0: in der frühesten Morgenstunde, 1001 Nacht, in der frühesten deutschen Übersetzung, die es je jetzt gibt. Das ist die von Gustav Weil. Wir hören sie gelesen von einem gewissen Bernd Ungerer.
1: Geschichte Anna Eddins und der Wunderlampe, Teil 6 von 8. Der Sultan verließ indes den Saal und Alaeddin führte ihn in denjenigen, wo er die Prinzessin Bedrulbudur am Hochzeitstage bewirtet hatte. Die Prinzessin erschien einen Augenblick später und empfing den Sultan, ihren Vater, mit einer Miene, woraus deutlich zu erkennen war, dass sie mit ihrer Ehe sehr wohl zufrieden sein musste. Zwei Tafeln standen da, mit den köstlichsten Speisen besetzt, und das Tafelgeschirr war alles von Gold. Der Sultan setzte sich an die erste und speiste mit der Prinzessin, seiner Tochter, mit Alaeddin und dem Großwesir. Die übrigen Großen des Hofes wurden an der zweiten bewirtet, die sehr lang war. Der Sultan fand die Speisen überaus schmackhaft und gestand, dass er noch nie herrlicher gespeist habe. Dasselbe sagte er von dem Weine, welcher in der Tat sehr köstlich war. Was er noch ferner bewunderte, waren 4 große Tafelaufsätze mit einer Menge Flaschen, Schalen und Becher, sämtlich von gediegenem Gold und reich mit Edelsteinen geschmückt. Auch über die Musikchöre war er hoch erfreut, die im Saal aufgestellt waren, während das Geschmetter der Trompeten, Pauken und Trommeln in angemessenen Pausen von außen her ertönte. Als der Sultan vom Tisch aufgestanden war, meldete man ihm, die Juweliere und Goldschmiede, die er hatte rufen lassen, seien jetzt da. Er ging mit ihnen in den Saal mit den 24 Fenstern und zeigte ihnen das Fenster, das noch unvollendet war. »Ich habe euch kommen lassen«, sagte er zu ihnen, »damit ihr mir dieses Fenster ausbauet und es ebenso schön machet, wie die anderen sind. Besichtiget diese einmal und verliert keine Zeit, an eure Arbeit zu gehen. Es muss aber den übrigen vollkommen gleichen.« Die Juweliere und Goldschmiede sahen sich die 23 Fenster sehr genau an, und nachdem sie sich miteinander beraten hatten und darüber eins geworden waren, welche Arbeit jeder Einzelne zu liefern hätte, traten sie wieder vor den Sultan, und der Hofjuwelier nahm das Wort und sagte: »Herr, wir sind bereit, alle Mühe und Fleiß anzuwenden, um dir zu gehorchen. Aber aufrichtig gestanden, so viel wir unser hier sind, so haben wir doch alle miteinander weder so kostbare noch so viele Edelsteine, als zu einer so bedeutenden Arbeit erforderlich sind.«
2: »Ich besitze welche«, sagte der Sultan, »und zwar weit mehr, als ihr brauchen werdet. Kommt in meinen Palast, so will ich sie euch zeigen, damit ihr wählet.«
1: Als der Sultan in seinen Palast zurückgekehrt war, ließ er alle seine Edelsteine bringen, und die Goldschmiede nahmen sehr viele davon, besonders von denen, welche Alaeddin ihm geschenkt hatte. Sie brachten sie an dem Fenster an, ohne dass man den Fortschritt ihrer Arbeit sonderlich gemerkt hätte, und kamen zu wiederholten Malen, um neue zu holen. Aber in einem Monat hatten sie noch nicht die Hälfte des Werks vollendet. Endlich verwendeten sie alle Edelsteine des Sultans, der noch vom Großwesir dazu entlehnte, brachten aber höchstens die Hälfte des Fensters zustande. Alaeddin, der wohl sah, dass der Sultan sich vergebens bemühte, dieses Fenster den übrigen gleich machen zu lassen, und dass er nicht viel Ehre dabei aufhob, ließ die Goldschmiede kommen und sagte ihnen, sie sollen nicht nur die Arbeit einstellen, sondern auch das, was sie bisher zu Wege gebracht, wieder auseinandernehmen und dem Sultan und Großwesir ihre Edelsteine zurückgeben. So wurde denn das Werk, wozu die Juweliere und Goldschmiede mehr als 6 Wochen verwendet hatten, binnen wenigen Stunden zerstört. Sie entfernten sich dann und Alaeddin blieb allein im Saale zurück. Er zog die Lampe heraus, die er bei sich hatte, rieb sie, und sogleich erschien der Geist.
2: »Geist«, sprach Alaeddin zu ihm, »ich hatte dir befohlen, eines der 24 Gitterfenster des Saales unvollendet zu lassen, und du hast diesen Befehl befolgt. Jetzt habe ich dich kommen lassen, dass du es den übrigen gleich machen sollst.«
1: Der Geist verschwand und Alaeddin ging aus dem Saale. Als er eine Weile darauf wieder hinaufkam, fand er das Gitterfenster in dem gewünschten Zustand und ganz wie die übrigen. Inzwischen kamen die Juweliere und Goldschmiede in den Palast, wurden in das Audienzzimmer geführt und dem Sultan vorgestellt. Der erste Juwelier überreichte ihm die Edelsteine, die sie zurückbrachten, und sagten im Namen aller zu ihm: »Beherrscher des Erdkreises, du weißt, wie lange wir schon mit dem angestrengtesten Fleiße arbeiten, um das Werk zu vollenden, das du uns aufgetragen hast. Es war schon sehr weit gediehen, als Alaeddin uns nötigte, nicht nur die Arbeit einzustellen, sondern auch alles, was wir zu Wege gebracht hatten, zu zerstören und dir deine und des Großveziers Edelsteine zurückzubringen.« Der Sultan fragte, ob Alaeddin ihnen keinen Grund angegeben habe, und als sie es verneinten, gab er sogleich Befehl, ihm ein Pferd vorzuführen. Dies geschah, er bestieg es und ritt ohne weiteres Gefolge, außer einigen seiner Leute, die ihn zu Fuß begleiteten. Am Palast Alaeddins angelangt, stieg er unten an der Treppe ab, die zu dem Saal mit den 24 Fenstern führte. Er ging hinein, ohne Alaeddin benachrichtigen zu lassen, allein dieser kam noch zu rechter Zeit, um den Sultan an der Türe des Saales zu empfangen. Der Sultan ließ Alaeddin keine Zeit, sich höchlich darüber zu beschweren, dass er ihm seine Ankunft nicht voraus habe sagen lassen und ihn dadurch in die Notwendigkeit versetzt habe, seine Pflicht nur mangelhaft zu erfüllen, sondern sagte zu ihm: »Mein Sohn, ich komme selbst, um dich zu fragen, warum du denn einen so prächtigen und einzigen Saal, wie der in deinem Palast ist, unvollendet lassen willst.« Alaeddin verhehlte den wahren Grund, dass nämlich der Sultan nicht reich genug an Edelsteinen wäre, um einen so großen Aufwand zu bestreiten. Um ihm übrigens zu zeigen, wie weit der Palast, so wie er gegenwärtig war, nicht bloß den seinigen, sondern auch jeden anderen Palast auf der Welt übertraf, während er nicht einmal imstande war, den kleinsten Teil davon zu vollenden, antwortete er ihm: »Herr, es ist wahr, du hast den Saal unvollendet gesehen, aber ich bitte dich, sieh jetzt einmal, ob noch etwas daran fehlt.« Der Sultan ging auf das Fenster zu, dessen Vergitterung er unvollendet gesehen hatte, und als er bemerkte, dass es den übrigen so gleich war wie ein Ei dem anderen, glaubte er, er habe sich getäuscht. Er besichtigte sofort nicht bloß die zwei Fenster auf beiden Seiten daneben, sondern auch noch alle nacheinander, und nachdem er sich überzeugt, dass das Gitterfenster, woran seine Goldschmiede so lange gearbeitet hatten, in so kurzer Zeit vollendet worden war, umarmte er Alaeddin und küsste ihn zwischen die Augen und auf die Stirn. »Mein Sohn«, sagte er hierauf voll Verwunderung zu ihm, »was für ein Mann bist du, dass du so erstaunliche Werke zuwege bringst, ehe man eine Hand umkehrt? Du hast auf der ganzen Welt nicht deinesgleichen, und je mehr ich dich kennenlerne, umso bewunderungswürdiger finde ich dich.« Alaeddin nahm die Lobsprüche des Sultans mit vieler Bescheidenheit auf und antwortete ihm folgendermaßen: »Herr, es ist ein großer Ruhm für mich, das Wohlwollen und den Beifall meines Königs zu verdienen. Auch versichere ich dir, dass ich stets alles aufbieten werde, um mich desselben immer mehr und mehr würdig zu machen.« Der Sultan kehrte in seinen Palast zurück, wie er gekommen war, ohne Alaeddins Begleitung anzunehmen. Der Großvezier erwartete ihn daselbst. Noch voll Staunen über das Wunder, das er mit eigenen Augen gesehen, erzählte ihm der Sultan alles in Ausdrücken, die den Minister nicht mehr an der Wahrheit der Sache zweifeln ließen, ihn aber in seinem ursprünglichen Glauben bestärkten, dass Alaeddins Palast ein Werk der Zauberei sei, was er auch gleich anfangs, als der Palast ans Tageslicht kam, gegen den Sultan geäußert hatte. Er wollte es nun abermals wiederholen, allein der Sultan unterbrach ihn mit den Worten: »Du hast mir dies schon einmal gesagt, aber ich sehe wohl, dass du die Vermählung meiner Tochter mit deinem Sohne immer noch nicht vergessen hast.« Der Großvezier sah ein, dass der Sultan eine vorgefasste Meinung hatte, und ließ ihn auch dabei, um nicht in Streit mit ihm zu geraten.
2: Der Sultan aber begab sich regelmäßig jeden Tag, sobald er aufgestanden war, in ein Zimmer, von wo aus er den Palast Alaeddins sehen konnte, und er ging auch den Tag über mehrmals dahin, um ihn zu betrachten und zu bewundern. Alaeddin verschloss sich indessen nicht in seinem Palast, er zeigte sich absichtlich mehrere Male wöchentlich in der Stadt, indem er bald in diese, bald in jene Moschee ging, um sein Gebet zu verrichten, oder von Zeit zu Zeit dem Großvezier einen Besuch abstattete, der sich beeiferte, ihm an bestimmten Tagen seine Aufwartung zu machen, oder erwies er auch zuweilen einigen Vornehmen am Hofe, die er öfters in seinem Palast bewirtete, die Ehre, sie zu Haus zu besuchen. Jedes Mal, wenn er ausritt, hatte er ein zahlreiches Gefolge von Sklaven um sich, und zwei von ihnen mussten auf den Straßen und Plätzen, durch die er kam und wo sich immer eine große Volksmenge einfand, ganze Hände voll Gold auswerfen. Kein Armer erschien an der Pforte seines Palastes, ohne sehr vergnügt über die Gaben, die auf seinen Befehl ausgeteilt wurden, zurückzukehren. Da Alaeddin seine Zeit so eingeteilt hatte, dass er jede Woche wenigstens einmal auf die Jagd ging, bald in die nächsten Umgebungen der Stadt, bald auch in weitere Ferne, so zeigte er sich auf den Straßen und auf den Dörfern ebenso freigebig. Dieses großmütige Benehmen machte, dass das ganze Volk ihn mit Segenswünschen überhäufte und zuletzt nicht höher schwor als bei seinem Haupte. Ja, man kann, ohne den Sultan, dem er sehr regelmäßig den Hof machte, in Schatten zu stellen, wohl sagen, dass Alaeddin sich durch seine Leutseligkeit und Freigebigkeit die Zuneigung des ganzen Volkes erworben hatte und im Allgemeinen mehr geliebt wurde als der Sultan selbst. Mit allen diesen schönen Eigenschaften verband er eine Tapferkeit und einen Eifer für das Wohl des Staates, den man nicht genug loben kann. Beweise davon gab er bei Gelegenheit eines Aufruhrs an den Grenzen des Reichs. Kaum hatte er erfahren, dass der Sultan ein Heer ausrüstete, um ihn zu dämpfen, so bat er ihn, ihm den Oberbefehl zu übergeben, und erhielt ihn auch ohne Mühe. Sobald er nun an der Spitze des Heeres stand, führte er es so schnell und mit solchem Eifer ins Feld, dass der Sultan die Niederlage, Bestrafung und Zerstreuung der Aufrührer eher vernahm als seine Ankunft beim Heere. Diese Tat, die seinen Namen im ganzen Reiche berühmt machte, verderbte doch sein Herz nicht. Er kehrte zwar sieggekrönt zurück, blieb aber immer noch so mild und leutselig wie zuvor. Alaeddin hatte bereits mehrere Jahre auf diese Art gelebt, als der Zauberer, der ihn, ohne daran zu denken, in den Stand gesetzt hatte, sich so hoch aufzuschwingen, in Afrika, wohin er zurückgekehrt war, sich seiner erinnerte. Obwohl er bisher des festen Glaubens gelebt hatte, Alaeddin müsse in dem unterirdischen Gewölbe zugrunde gegangen sein, so bekam er doch auf einmal Lust, genau zu erfahren, welches Ende er genommen habe. Als großer Meister in der Punktierkunst zog er aus seinem Schrank ein Viereck in Form einer verschlossenen Schachtel hervor, dessen er sich bei seinen Beobachtungen in der Punktierkunst zu bedienen pflegte. Er setzte sich auf sein Sofa, legte das Viereck vor sich, nahm den Deckel ab und nachdem er den Sand zurechtgemacht und geebnet hatte, um zu erfahren, ob Alaeddin in der unterirdischen Höhle gestorben sei oder nicht, machte er seine Punkte, zog seine Linien und stellte ihm die Nativität. Indem er nun die Nativitätsstellung recht ins Auge fasste, um seinen Schluss daraus zu ziehen, so entdeckte er, dass Alaeddin nicht nur nicht in dem unterirdischen Gewölbe gestorben sei, sondern sich daraus gerettet habe und in großem Glanz und gewaltigem Reichtum, vermählt mit einer Prinzessin, hochgeehrt und geachtet lebe. Kaum hatte der afrikanische Zauberer mittelst seiner teuflischen Kunst die Entdeckung gemacht, dass Alaeddin sich so hoch hinaufgeschwungen habe, so stieg ihm das Blut ins Gesicht. Voll Wut sagte er zu sich selbst, »Dieser elende Schneidersohn hat also das Geheimnis und die Wunderkraft der Lampe entdeckt. Ich hielt seinen Tod für gewiss, und nun genießt er die Frucht meiner Arbeiten und Nachtwachen. Aber eher will ich untergehen, als ihn noch länger in seinem Glücke lassen.«
1: Er hatte seinen Entschluss schnell gefasst, bestieg gleich am anderen Morgen einen Berberhengst, den er im Stalle hatte, und machte sich auf den Weg. So kam er von Stadt zu Stadt und von Land zu Land, ohne sich unterwegs länger aufzuhalten, als sein Pferd zum Ausruhen Zeit brauchte, bis nach China und bald auch in die Hauptstadt des Sultans, dessen Tochter Alaeddin geheiratet hatte. Er stieg in einem Khan oder öffentlichem Wirtshause ab und mietete sich ein Zimmer. Hier blieb er den noch übrigen Teil des Tages und die folgende Nacht, um sich von den Beschwerden der Reise zu erholen. Am anderen Morgen wünschte der afrikanische Zauberer vor allem zu erfahren, was man von Alaeddin spreche. Indem er nun durch die Stadt spazierte, trat er in ein sehr berühmtes und von vornehmen Leuten sehr stark besuchtes Haus, wo man zusammenkam, um ein gewisses warmes Getränk zu genießen und das er noch von seiner ersten Reise her kannte. Kaum hatte er Platz genommen, als man ihm eine Schale von diesem Getränk einschenkte und überreichte. Während er trank, horchte er rechts und links und hörte, dass man von Alaeddins Palast sprach. Als er ausgetrunken hatte, näherte er sich einem von denen, die sich davon unterhielten, und nahm den Augenblick wahr, um ihn beiseite zu nehmen und ihn zu fragen, was denn das für ein Palast sei, von dem man so rühmend spreche.
2: »Woher bist du denn, Freund?« erwiderte ihm der Angeredete. »Du musst erst seit ganz kurzem hier sein, wenn du den Palast des Prinzen Alaeddin noch nicht gesehen oder wenigstens noch nicht einmal davon reden gehört hast.«
1: Man nannte nämlich Alaeddin immer so, seitdem er die Prinzessin Bedrulbudur geheiratet hatte.
2: »Ich sage nicht«, fuhr der Mann fort, »dass es eins von den Wunderwerken der Welt ist, sondern ich behaupte vielmehr, dass er das einzige Wunder auf der Welt ist, denn gewiss hat man noch nie etwas so Großes, so Kostbares, so Prachtvolles gesehen. Du musst sehr weit herkommen, da du noch nichts davon gehört hast, denn nach meiner Meinung muss man auf der ganzen Welt davon sprechen, seit er erbaut ist. Sieh ihn einmal selbst an und urteile, ob ich dir nicht die Wahrheit berichtet habe.«
3: »Verzeih meine Unwissenheit«, antwortete der afrikanische Zauberer. »Ich bin gestern hier angelangt und komme in der Tat so weit her, ich kann sagen, vom äußersten Ende Afrikas, dass sein Ruf noch nicht bis dahin gedrungen war, als ich abreiste. Da ich wegen des dringenden Geschäfts, das mich hierher führt, auf meiner Reise kein anderes Ziel vor Augen hatte, als möglichst bald anzukommen, ohne mich unterwegs aufzuhalten oder irgendeine Bekanntschaft zu knüpfen, so erfuhr ich von der Sache nichts weiter, als was du mir eben gesagt hast. Indes will ich es nicht unterlassen, ihn selbst zu sehen. Ja, meine Neugierde ist so groß, dass ich sie sogleich befrieden wollte, wenn du nur die Güte hättest, mir den Weg zu zeigen.«
1: Derjenige, an den sich der afrikanische Zauberer gewandt hatte, machte sich ein Vergnügen daraus, ihm den Weg nach Alaeddins Palast zu beschreiben, und der afrikanische Zauberer stand nun sogleich auf und ging dahin. Als er angekommen war und den Palast von allen Seiten genau betrachtet hatte, zweifelte er nicht mehr daran, dass Alaeddin sich der Lampe bedient haben müsse, um ihn erbauen zu lassen. Ohne weiter auf die Machtlosigkeit Alaeddins als eines bloßen Schneidersohnes Gewicht zu legen, wusste er recht gut, dass solche Wunderwerke nur von den Geistern der Lampe, deren Besitz ihm entgangen war, geschaffen werden konnten. Voll Ärger über das Glück und die Größe Alaeddins, der sich nicht viel von dem Sultan unterschied, kehrte er nach dem Khan zurück, wo er abgestiegen war. Nun brauchte er nur noch zu wissen, wo die Lampe war, ob Alaeddin sie bei sich trug oder irgendwo aufbewahrte, und um dies zu entdecken, musste der Zauberer seine Punktierkunst zu Hilfe nehmen. Sobald er in sein Zimmer gekommen war, nahm er daher sein Viereck und den Sand wieder vor, was er auf allen seinen Reisen bei sich führte. Aus diesem Versuche erkannte er, dass die Lampe in Alaeddins Palast war, und war außer sich vor Freude über eine solch wichtige Entdeckung.
3: »Ich muss sie bekommen, diese Lampe«, sagte er, »und trotz sei Alaeddin geboten, ob er mich hindern kann, sie ihm zu entreißen und ihn in die Niedrigkeit wieder hinabzudrücken, aus der er so hoch emporgestiegen ist.«
1: Das Unglück wollte, dass Alaeddin damals gerade 8 Tage auf die Jagd gegangen und erst seit 3 Tagen fort war. Der afrikanische Zauberer erfuhr dies auf folgende Weise. Sobald er durch seine Punktierkunst die frohe Entdeckung gemacht hatte, wo die Lampe sei, ging er zum Aufseher des Khans unter dem Vorwand, sich mit ihm unterhalten zu wollen, und er hatte sehr natürliche Gründe dazu, so dass er nicht weit auszuholen brauchte. Er erzählte ihm, dass er Alaeddins Palast gesehen und nachdem er ihn in den übertriebensten Ausdrücken alles gepriesen hatte, was ihm daran am bewundernswürdigsten vorgekommen und was überhaupt jeder Mann am merkwürdigsten fand, setzte er hinzu:
3: »Meine Neugierde erstreckt sich noch weiter, und ich werde mich nicht zufrieden geben, bevor ich den Herrn dieses wundervollen Gebäudes selbst gesehen habe.«
1: »Das wird dir nicht schwer werden«, antwortete der Aufseher des Khans, »denn solange er in der Stadt ist, gibt er fast jeden Tag Gelegenheit dazu. Aber seit 3 Tagen ist er auf eine große Jagd ausgezogen, die 8 Tage dauern soll.«
2: Mehr verlangte der afrikanische Zauberer nicht zu wissen. Er nahm Abschied von dem Mann und sagte bei sich selbst:
3: »Der Augenblick ist günstig. Ich darf ihn nicht hinauslassen.«
2: Hierauf ging er in den Laden eines Mannes, der Lampen zum Verkauf machte, und sagte zu diesem:
3: »Meister, ich sollte 12 kupferne Lampen haben. Kannst du sie mir liefern?«
2: Der Lampenverkäufer antwortete, es fehlen ihm zwar noch einige, wenn er sich aber bis morgen gedulden wolle, so könne er ihm ein volles Dutzend zu jeder beliebigen Stunde liefern. Der Zauberer war es zufrieden und empfahl ihm, sie müssen recht hübsch und blank sein. Nachdem er ihm sofort noch eine gute Bezahlung versprochen hatte, ging er in sein Khan zurück. Am anderen Tage wurde das Dutzend Lampen dem afrikanischen Zauberer abgeliefert, der ohne zu markten den verlangten Preis dafür bezahlte. Er legte sie in einen Korb, womit er sich zu diesem Behuf versehen hatte, ging mit diesem Korb am Arm nach Alaeddins Palast und fing an, als er in der Nähe war, zu rufen:
3: »Wer will alte Lampen gegen neue austauschen?«
2: Als die kleinen Kinder, die auf dem Platze spielten, dies hörten, liefen sie herbei und sammelten sich mit lautem Hohngelächter um ihn, denn sie hielten ihn für einen Narren. Auch die Vorübergehenden lachten über seine Dummheit, wofür sie es hielten.
1: »Bei diesem Manne«, sagten sie, »muss es im Kopfhäuschen nicht richtig sein, sonst könnte er nicht neue Lampen für alte anbieten.«
2: Der afrikanische Zauberer ließ sich weder durch das Gehöhne der Kinder noch durch das, was die älteren Leute von ihm sagten, irre machen, sondern fuhr fort, seine Ware anzubieten und laut zu schreien:
3: »Wer will alte Lampen gegen neue austauschen?«
2: Er wiederholte dies so oft auf dem Platze vor dem Palast und in der Nähe desselben auf- und abgehend, dass die Prinzessin Bedrulbudur, die gerade in dem Saale mit den 24 Fenstern war, die Stimme des Mannes hörte. Da sie aber wegen des Geschreies der Kinder, die ihm nachfolgten und deren Zahl sich mit jedem Augenblick vermehrte, nicht verstand, was er ausrief, so schickte sie eine ihrer Sklavinnen, die ihr am nächsten stand, hinab, um zu sehen, was der Lärm bedeuten solle. Die Sklavin kam bald wieder mit lautem Lachen in den Saal. Sie lachte so herzlich, dass die Prinzessin bei ihrem Anblick ebenfalls lachen musste.
1: »Nun, du Herrin«, sagte sie endlich, »wirst du mir nicht sagen, warum du so lachst?«
3: »Herrin«, antwortete die Sklavin immerfort lachend, »wie könnte man auch anders, wenn man einen Narren sieht, der einen Korb voll schöner, ganz neuer Lampen am Arm hat, aber sie nicht verkaufen, sondern nur gegen alte austauschen will. Der Lärm aber, den du hörst, kommt von den Kindern her, die ihn verhöhnen und in solcher Masse umgeben, dass er kaum von der Stelle kommen kann.«
2: Nach diesem Bericht nahm eine andere Sklavin das Wort und sagte: »Da von alten Lampen die Rede ist, so weiß ich nicht, ob die Prinzessin schon bemerkt hat, dass hier auf dem Kranzgesims eine solche steht. Der Eigentümer wird es wohl nicht übel nehmen, wenn er statt der alten eine neue findet. Wenn es der Prinzessin genehm ist, so kann sie sich den Spaß machen, zu erproben, ob dieser Narr wirklich verrückt genug ist, eine neue Lampe für eine alte zu geben, ohne etwas herauszuverlangen.« Die Lampe, von der die Sklavin sprach, war eben die Wunderlampe, die Alaeddin zu seiner Größe verholfen hatte, und er selbst hatte sie, bevor er auf die Jagd ging,
1: auf das Kranzgesims gestellt, um sie nicht zu verlieren. Eine Vorsichtsmaßregel, die er jedes Mal anwendete, wenn er zu diesem Behuf auszog. Aber weder die Sklavinnen noch die Verschnittenen noch die Prinzessin selbst hatten sie jemals während seiner Abwesenheit bemerkt. Außer der Zeit, wo er auf der Jagd war, trug er sie immer bei sich. Man wird nun sagen, diese Vorsicht Alaeddins sei recht gut gewesen, aber er hätte seine Lampe wenigstens einschließen sollen. Dies ist freilich wahr, doch dergleichen Versehen sind zu jeder Zeit begangen worden, werden noch täglich begangen und noch in Zukunft begangen werden. Die Prinzessin Bedrulbudur, die von dem hohen Wert der Lampe nichts wusste und sich nicht denken konnte, dass es für Alaeddin, der gar nie davon sprach, von so hoher Wichtigkeit sein könnte, sie unberührt zu lassen und aufzubewahren, ging auf den Scherz ein und befahl einem Verschnittenen, sie zu nehmen und umzutauschen. Der Verschnittene gehorchte, ging die Treppe hinab und war kaum aus dem Tor des Palastes, als er den afrikanischen Zauberer bemerkte. Er rief ihn, und als er zu ihm kam, zeigte er ihm die alte Lampe und sagte: »Gib mir eine neue Lampe für diese da.« Der afrikanische Zauberer zweifelte nicht, dass dies die Lampe sei, die er suchte, denn da alles Geschirr in Alaeddins Palast von Gold und Silber war, so konnte es darin nicht wohl noch eine andere solche geben. Er nahm sie dem Verschnittenen schnell aus der Hand, schob sie in seinen Busen und überreichte ihm dann seinen Korb, damit er nach Belieben eine auswählen könnte. Der Verschnittene wählte eine aus, verließ den Zauberer und brachte die neue Lampe der Prinzessin Bedrulbudur. Kaum aber war der Tausch geschehen, als auch schon die Kinder auf dem Platz ein lautes Geschrei und Gelächter erhoben und sich über die Dummheit des Zauberers lustig machten. Der afrikanische Zauberer ließ sie schreien, solange sie wollten. Ohne sich länger in der Nähe von Alaeddins Palast aufzuhalten, machte er sich ganz unbemerkt und ohne weiteren Lärm aus dem Staube. Das heißt, er schrie nicht mehr, dass er alte Lampen gegen neue umtauschen wolle. Er wollte jetzt keine andere mehr als die, die er schon hatte. Und da er schwieg, so gingen auch die Kinder auseinander und ließen ihn ziehen. Sobald er von dem Platze zwischen den beiden Palästen weg war, entschlüpfte er durch eine weniger besuchte Straße, und da er jetzt weder die anderen Lampen noch den Korb mehr brauchte, so stellte er den Korb mit den Lampen auf eine Straße, wo gerade niemand vorüberging. Hierauf schlug er eine andere Straße ein und lief hastig fort, bis er eins der Stadttore erreichte. Sodann ging er durch eine sehr lange Vorstadt, wo er einige Lebensmittel einkaufte. Sobald er im Freien war, lenkte er von der Hauptstraße ab nach einem abgelegenen Platze hin, wo er von niemand bemerkt werden konnte, und hier wartete er den günstigen Augenblick ab, um seinen Plan vollends auszuführen. Was lag ihm an seinem Berberhengst? Diesen ließ er in dem Kahn, wo er abgestiegen war, zurück, denn er glaubte sich durch den Schatz, den er eben erworben, reichlich entschädigt. Der afrikanische Zauberer brachte den Rest des Tages hier zu, bis 1 Uhr nachts, wo die Finsternis am größten war. Jetzt zog er die Lampe aus seinem Busen und rieb sie. Auf diesen Ruf erschien der Geist sogleich.
4: »Was willst du?« fragte er ihn. »Ich bin bereit, dir zu gehorchen als dein Sklave und als Sklave aller, welche die Lampe in der Hand haben, ich und die anderen Sklaven der Lampe.«
5: »Ich befehle dir«, antwortete der afrikanische Zauberer, »dass du sogleich den Palast, den du oder die anderen Sklaven der Lampe in der Stadt erbaut, so wie er ist, mit allen seinen lebenden Bewohnern aufhebst und zugleich mit mir an den und den Ort nach Afrika versetztest.«
1: Ohne etwas zu antworten, schaffte der Geist mit Hilfe der übrigen der Lampe dienstbaren Geister in sehr kurzer Zeit sowohl ihn selbst als den ganzen Palast an den bezeichneten Ort in Afrika. Wir wollen indes den afrikanischen Zauberer und den Palast samt der Prinzessin Bedrulbudur in Afrika lassen und nur von dem Erstaunen des Sultans reden. Als der Sultan aufgestanden war, ging er wie gewöhnlich nach dem offenen Erker, um sich das Vergnügen zu machen, Alaeddins Palast zu betrachten und zu bewundern. Er richtete seinen Blick nach der Seite hin, wo er diesen Palast zu sehen gewöhnt war, erblickte aber nur einen leeren Platz, ganz wie er vor Erbauung desselben gewesen war. Im Anfang glaubte er, er täusche sich und rieb sich die Augen. Allein er sah so wenig als das erste Mal, obgleich das Wetter sehr heiter, der Himmel rein und die Morgenröte bereits aufgestiegen war, so dass man alles recht deutlich sehen konnte. Er blickte rechts und links durch die beiden Öffnungen und sah noch immer nichts. Sein Erstaunen war so groß, dass er lange wie angewurzelt auf derselben Stelle stehen blieb, die Augen starr nach der Seite hingeheftet, wo der Palast bisher gewesen, aber jetzt nicht mehr zu sehen war. Denn es war ihm unmöglich zu begreifen, wie ein so großer und ansehnlicher Palast wie der Alaeddins, den er seit jenem Tage, wo er die Erlaubnis zu seiner Erbauung gegeben, tagtäglich und erst gestern noch gesehen hatte, auf einmal ganz spurlos entschwunden sein sollte. »Ich kann mich nicht täuschen«, sprach er bei sich selbst. »Er stand auf dem Platze dort. Wäre er eingestürzt, so müssten sich doch noch Trümmer davon zeigen, und hätte die Erde ihn verschlungen, so müsste man wenigstens eine Spur sehen.« Es ging über seine Verstandeskräfte, zu enträtseln, wie dieses zugegangen sei, und so fest er auch überzeugt war, dass der Palast nicht mehr dastand, so wartete er doch noch einige Zeit, um sich zu überzeugen, ob er sich nicht täusche. Endlich entfernte er sich und ging, nachdem er noch einmal zurückgeblickt hatte, auf seine Zimmer zurück. Dann ließ er in aller Eile den Großvezier rufen und setzte sich nieder, während sein Geist von so verschiedenartigen Gedanken bestürmt wurde, dass er nicht wusste, was er tun sollte. Der Großvezier ließ nicht lange auf sich warten. Er kam in solcher Eile, dass weder er noch seine Leute im Vorbeigehen bemerkten, dass Alaeddins Palast nicht mehr an seiner Stelle stand. Selbst die Pförtner hatten es nicht bemerkt, als sie die Tore des Palastes öffneten. Der Großvezier redete den Sultan also an: »Herr, die Eile, womit man mich berufen hat, lässt mich schließen, dass irgendetwas Außerordentliches vorgefallen sein muss. Denn du weißt ja wohl, dass heute Ratssitzung ist und ich mich meiner Pflicht gemäß ohnehin in einigen Augenblicken eingestellt hätte.« »Ja«, antwortete der Sultan, »es hat sich wirklich etwas sehr Außerordentliches zugetragen und du wirst es selbst gestehen müssen. Sprich, wo ist der Palast Alaeddins?«
6: »Der Palast Alaeddins?« erwiderte der Großvezier sehr erstaunt.
1: »Ich ging soeben daran vorbei, und mich deuchte, er stand an seinem alten Platz. So gewaltige Gebäude wie dieses ändern ihre Stelle nicht so leicht.«
6: »Sieh einmal zum Kabinett hinaus«, entgegnete der Sultan, »und sag mir dann, ob du ihn gesehen hast.«
1: Der Großvezier begab sich in den offenen Erker, und es ging ihm wie dem Sultan. Als er sich völlig versichert hatte, dass Alaeddins Palast nicht mehr dastand und auch nicht die mindeste Spur davon zu sehen war, trat er wieder vor den Sultan.
6: »Nun, hast du Alaeddins Palast gesehen?« fragte ihn dieser.
1: »Herr«, antwortete der Großvezier, »du erinnerst dich vielleicht, dass ich die Ehre hatte, dir zu sagen, der Palast, den du mit seinen unermesslichen Reichtümern so sehr bewunderst, könne bloß ein Werk der Zauberei und eines Zauberers sein. Allein du wolltest damals nicht auf mich achten.«
6: Der Sultan, der dies nicht leugnen konnte, geriet in einen umso größeren Zorn, als sein früherer Unglauben offenbar am Tage lag.
1: »Wo ist er?« rief er. »Dieser Betrüger, dieser Schurke! Ich lasse ihm den Kopf abschlagen.«
6: »Herr«, antwortete der Großvezier, »er hat sich vor einigen Tagen von dir verabschiedet. Man muss ihn fragen lassen, wo sein Palast hingekommen ist, denn er allein kann es wissen.«
1: »Das wäre zu viel Schonung für ihn«, entgegnete der Sultan. »Geh und schicke 30 von meinen Reitern ab, dass sie ihn in Ketten vor mich führen.«
6: Der Großvezier überbrachte den Reitern den Befehl des Sultans und unterrichtete ihren Anführer, wie sie sich zu benehmen hätten,
1: damit er ihnen nicht entwischen könne. Sie gingen ab und trafen Alaeddin 5 oder 6 Stunden von der Stadt auf dem Heimwege begriffen. Der Anführer ritt auf ihn zu und sagte ihm, der Sultan habe großes Verlangen, ihn wiederzusehen, und deshalb habe er sie abgeschickt, um es ihm zu melden und ihn nach Hause zu begleiten. Alaeddin hatte nicht die entfernteste Ahnung von dem wahren Grunde, warum diese Abteilung der Leibwache des Sultans zu ihm gekommen war, und ritt getrost weiter. Als er aber noch eine halbe Stunde von der Stadt entfernt war, umringte ihn die Reiterschar, und der Anführer derselben nahm das Wort und sagte zu ihm, »Prinz Alaeddin, mit großem Bedauern haben wir dir zu erklären, dass wir vom Sultan Befehl haben, dich zu verhaften und als Staatsverbrecher vor ihn zu führen. Wir bitten dich, es nicht übel aufzunehmen, wenn wir jetzt unsere Pflicht erfüllen und uns zu verzeihen.« Alaeddin war äußerst überrascht durch diese Erklärung, denn er fühlte sich unschuldig. Er fragte den Anführer, ob er wisse, welches Verbrechens er angeklagt sei. Dieser aber antwortete, weder er noch seine Leute wüssten davon. Da Alaeddin sah, dass seine Leute viel schwächer waren als die Reiterschar und ihn sogar verließen, so stieg er vom Pferde ab und sagte, »Hier bin ich, vollzieht euren Befehl. Übrigens kann ich versichern, dass ich mir keines Verbrechens bewusst bin, weder gegen die Person des Sultans noch gegen den Staat.« Man warf ihm sogleich eine sehr dicke und lange Kette an den Hals und band ihn damit auch mitten um den Körper, so dass er die Arme nicht frei hatte. Der Anführer stellte sich nun wieder an die Spitze des Zugs, einer der Reiter aber fasste das Ende der Kette und führte so hinter dem Anführer hinreitend Alaeddin, der zu Fuße folgen musste, mit fort. In diesem Zustande wurde er in die Stadt gebracht. Als die Reiter in die Vorstadt kamen und man Alaeddin als Staatsverbrecher daherführen sah, glaubte jedermann, es werde ihn den Kopf kosten. Da er aber allgemein beliebt war, so ergriffen die einen Säbel und andere Waffen, und die, welche keine hatten, bewaffneten sich mit Steinen und folgten den Reitern nach. Einige von den Hintersten schwenkten um und machten Miene, sie auseinanderzusprengen. Allein die Volksmasse wurde so groß, dass die Reiter es für geraten fanden, sich keinen Ärger anmerken zu lassen und sich glücklich schätzten, wenn sie nur den Palast des Sultans erreichten, ohne dass Alaeddin ihnen entrissen wurde. Um dies zu bewerkstelligen, nahmen sie geflissentlich die ganze Breite der Straße ein, indem sie sich bald ausdehnten, bald näher aneinander schlossen, je nachdem sie weiter oder enger war. So gelangten sie endlich an den Platz vor dem Palast, wo sie sich alle in einer Linie aufstellten und gegen die bewaffnete Volksmasse Front machten, bis ihr Befehlshaber und der Reiter, welcher Alaeddin führte, in den Palast eingetreten waren und die Pförtner das Tor hinter ihm geschlossen hatten, um das Volk abzuhalten. Alaeddin wurde sofort vor den Sultan geführt, der ihn mit dem Großvezier auf einem Balkon erwartete. Sobald er ihn sah, befahl er dem Scharfrichter, der ebenfalls hierher bestellt worden war, ihm den Kopf abzuhauen, ohne dass er ihn anhören oder irgendeinen Aufschluss von ihm haben wollte. Der Scharfrichter bemächtigte sich Alaeddins, nahm ihm die Kette, die er um den Hals und Leib hatte, ab, breitete sofort ein Leder, das mit dem Blute von unzähligen Verbrechern befleckt war, auf den Boden, hieß ihn niederknien und verband ihm die Augen. Hierauf zog er sein Schwert, holte weit aus, ließ es 3-mal in der Luft blitzen und schickte sich an, den Todesstreich zu führen, indem er nur noch auf ein Zeichen vom Sultan wartete, um Alaeddin den Kopf abzuschlagen. In diesem Augenblicke bemerkte der Großvezier, dass das Volk die Reiter überwältigt hatte und in den Schlossplatz gedrungen war, ja sogar, dass einige die Mauern des Palastes an mehreren Stellen mit Leitern erstiegen und bereits anfingen, sie niederzureißen, um eine Öffnung zu machen. Er sagte daher zum Sultan, ehe er das Zeichen gab, »Herr, ich bitte dich, dass du den Schritt, den du zu tun im Begriff bist, reichlich überlegen mögest. Du läufst Gefahr, deinen Palast erstürmt zu sehen, und wenn dies Unglück geschehe, so könne es unheilbringende Folgen haben.
3: Mein Palast erstürmt, versetzte der Sultan. Wer darf sich dessen unterfangen?
6: Herr, antwortete der Großvezier, wirf nur einen Blick auf die Mauern des Palastes und auf den Platz, so wirst du dich von der Wahrheit meiner Worte überzeugen.
1: Geschichte Alaeddins und der Wunderlampe, Teil 7 von 8. Als der Sultan die heftige Aufregung unter dem Volke sah, erschrak er dermaßen, dass er augenblicklich dem Scharfrichter den Befehl gab, sein Schwert wieder in die Scheide zu stecken, die Binde von Alaeddins Augen wegzunehmen und ihn freizulassen. Zugleich befahl er seinen Trabanten auszurufen, dass er Alaeddin Gnade schenke und jedermann sich nun entfernen möge. Als nun diejenigen, welche bereits die Mauern erklettert hatten, sahen, was da vorging, so gaben sie ihr Vorhaben auf. Sie stiegen schnell herab und hocherfreut, einem Manne, den sie wahrhaft liebten, das Leben gerettet zu haben, teilten sie diese Nachricht allen Umstehenden mit. Sie verbreitete sich von Mund zu Mund unter der ganzen Volksmasse, die sich auf dem Platz vor dem Palast gesammelt hatte, und die Trabanten bestätigten sie auch von oben herab. Als nun das Volk sah, dass der Sultan Alaeddin Gerechtigkeit widerfahren ließ und ihn begnadigte, so entwaffnete sich sein Zorn, der Aufruhr hörte auf, und es gingen alle, einer nach dem anderen, nach Hause. Sobald Alaeddin sich wieder in Freiheit sah, schaute er nach dem Balkon hinauf, und als er den Sultan bemerkte, so rief er ihm in rührendem Tone zu: »Herr, ich bitte dich, mir zu der bereits erwiesenen Gnade noch eine neue zu schenken und mich wissen zu lassen, was mein Verbrechen ist.«
3: »Was es ist, du Schurke?« erwiderte der Sultan. »Weißt du es noch nicht? Komm einmal hier herauf, so will ich es dir zeigen.«
1: Alaeddin ging hinauf und trat vor den Sultan.
3: »Folge mir«, sagte dieser zu ihm und ging vor ihm her, ohne ihn anzusehen.
1: Er führte ihn an den offenen Erker, und als er an der Tür war, sagte er zu ihm:
3: »Geh hinein, du musst doch wissen, wo dein Palast stand. Sieh dich jetzt hier nach allen Seiten um und sage, was daraus geworden ist.«
1: Alaeddin sah hin und erblickte nichts. Er bemerkte wohl den ganzen Platz, den sein Palast sonst eingenommen hatte, da er aber nicht begreifen konnte, wie er hätte verschwinden sollen, so machte ihn dieses seltsame und überraschende Ereignis so bestürzt und verdutzt, dass er dem Sultan kein einziges Wort erwidern konnte. Der Sultan wiederholte voll Ungeduld die Frage:
3: »Sag mir doch, wo der Palast und meine Tochter ist.«
1: Endlich brach Alaeddin das Stillschweigen und sagte: »Herr, ich sehe wohl und gestehe es ein, dass der Palast, den ich erbauen ließ, nicht mehr auf seinem Platze steht. Ich sehe, dass er verschwunden ist, kann dir aber nicht sagen, wo er sein mag. Nur so viel kann ich versichern, dass ich keinen Teil an diesem Ereignis habe.«
3: »Mir liegt nichts daran, was aus seinem Palast geworden ist«, antwortete der Sultan. »Meine Tochter ist mir millionenmal lieber. Du musst sie mir zurückgeben, sonst lasse ich dir ohne alle weiteren Rücksichten den Kopf abschlagen.«
6: »Herr«, antwortete Alaeddin, »ich flehe dich an, dass du mir 40 Tage Frist gebest, um meine Maßregeln zu treffen, und gelingt es mir in dieser Zeit nicht, so gebe ich dir mein Wort, dass ich selbst meinen Kopf zu den Füßen deines Thrones niederlegen will, damit du nach Belieben darüber verfügest.«
3: »Ich bewillige dir diese Frist von 40 Tagen«, erwiderte der Sultan, »aber glaube ja nicht, dass du meine Gnade missbrauchen und meinem Zorn entfliehen könntest. In welchem Winkel der Erde du sein magst, ich werde dich schon zu finden wissen.«
1: Alaeddin entfernte sich in großer Demütigung und in einem wahrhaft mitleiderregenden Zustande aus dem Angesicht des Sultans. Er ging mit gesenktem Haupte über die Höfe des Palastes und war so beschämt, dass er es nicht wagte, die Augen aufzuschlagen. Die vornehmsten Hofbeamten, von denen er keinen einzigen beleidigt hatte und die vorher seine Freunde gewesen, waren jetzt weit entfernt, sich ihm zu nähern oder ihm eine Zufluchtsstätte anzubieten. Nein, sie kehrten ihm den Rücken, damit sie ihn nicht sehen mussten und er sie nicht erkennen möchte. Aber wenn sie sich ihm auch genähert hätten, um ihm Trost einzusprechen oder ihre Dienste anzutragen, so hätten sie Alaeddin kaum mehr erkannt. Kannte er sich doch selbst nicht mehr und war seines Verstandes nimmer mächtig. Dies bewies er auch, sobald er zum Palast hinausgetreten war. Denn ohne zu bedenken, was er tat, fragte er von Tür zu Tür und alle Leute, die ihm begegneten, ob sie seinen Palast nicht gesehen hätten und ihm keine Nachricht davon geben könnten. Solche Fragen brachten jedermann auf die Meinung, Alaeddin habe seinen Verstand verloren. Einige lachten bloß darüber, aber die Vernünftigen und besonders diejenigen, die in freundschaftlicher Verbindung oder sonst in einem Verkehr mit ihm gestanden hatten, wurden von wahrhaftem Mitleid ergriffen. Er blieb 3 Tage in der Stadt, indem er sich bald nach dieser, bald nach jener Seite hinwendete und nichts aß, als was ihm mitleidige Menschen reichten, im Übrigen aber keinen Entschluss fasste. Endlich, da er in diesem elenden Zustande nicht länger in einer Stadt verweilen wollte, wo er früher den vornehmen Herrn gespielt hatte, entfernte er sich aus derselben und schlug den Weg nach dem Felde ein. Er vermied die großen Heerstraßen, und nachdem er in schrecklicher Ungewissheit mehrere Felder durchirrt hatte, kam er mit Anbruch der Nacht an das Ufer eines Flusses. Hier fasste er einen Gedanken der Verzweiflung. »Wo soll ich jetzt meinen Palast suchen?« sagte er bei sich selbst. »An welcher Provinz, in welchem Lande, in welchem Teile der Welt werde ich ihn und meine vielgeliebte Prinzessin wiederfinden, die der Sultan von mir fordert? Dies wird mir nie gelingen. Deshalb ist es besser, ich befreie mich auf einmal von all diesen Mühseligkeiten, die zu nichts führen würden, und dem bittern Kummer, der mein Herz zerfrisst.« Schon hatte er den Entschluss gefasst, sich in den Fluss zu werfen, doch glaubte er als guter und frommer Muselmann, dies nicht eher tun zu können, als bis er sein Gebet verrichtet hätte. Indem er sich nun dazu anschicken wollte, näherte er sich dem Rande des Wassers, um sich der Landessitte gemäß die Hände und das Gesicht zu waschen. Da aber die Stelle etwas abschüssig und nass war, so glitt er aus und wäre in den Fluss gefallen, wenn er sich nicht noch an einem kleinen Felsstück gehalten hätte, das etwa 2 Zoll hoch hervorragte. Glücklicherweise hatte er noch den Ring, den der afrikanische Zauberer ihm an den Finger gesteckt hatte, ehe er in das unterirdische Gewölbe hinabstieg, um die kostbare Lampe zu holen, die ihm jetzt wieder entrissen worden war. Diesen Ring rieb er ziemlich stark an dem Felsen, als er sich daran hielt, und augenblicklich stand derselbe Geist vor ihm, der ihm in dem unterirdischen Gewölbe erschienen war, wo der afrikanische Zauberer ihn eingesperrt hatte.
4: »Was willst du?«
1: sagte der Geist.
4: »Ich bin bereit, dir zu gehorchen, als dein Sklave und als Sklave aller derer, die den Ring am Finger haben, sowohl ich als die anderen Sklaven des Ringes.«
1: Alaeddin, der in seiner verzweiflungsvollen Lage durch diese Erscheinung angenehm überrascht war, antwortete: »Geist, rette mir zum 2. Mal das Leben und zeige mir, wo der Palast ist, den ich erbauen ließ, oder sorge, dass er unverzüglich wieder an seinen alten Platz zurückgetragen wird.«
4: »Was du hier verlangst«, antwortete der Geist, »liegt nicht in meinem Wirkungskreise. Ich bin bloß Sklave des Rings. Wende dich deshalb an den Sklaven der Lampe.«
1: »Wenn dem so ist«, versetzte Alaeddin, »so befehle ich der Kraft des Ringes, versetze mich sogleich an den Ort, wo mein Palast ist, sei es auch, wo es wolle, und bringe mich unter die Fenster der Prinzessin Bedrulbudur.« Kaum hatte er diese Worte gesprochen, als der Geist ihn nahm und nach Afrika mitten auf eine große Wiese trug, auf der Palast nicht weit von einer großen Stadt stand. Er setzte ihn dicht unter den Fenstern der Prinzessin nieder und ließ ihn dann allein. All dies war das Werk eines Augenblicks. Ungeachtet der Dunkelheit der Nacht erkannte Alaeddin recht gut seinen Palast und die Zimmer der Prinzessin Bedrulbudur. Da es indes schon weit in der Nacht und im Palast alles ruhig war, so ging er etwas abseits und setzte sich unter einen Baum. Hier gab er sich neuen Hoffnungen hin, und indem er Betrachtungen anstellte über sein Glück, das er einem bloßen Zufalle verdanke, wurde sein Gemüt wieder weit ruhiger als seit dem Tage, wo er verhaftet, vor den Sultan geführt und aus der drohenden Todesgefahr befreit worden war. Er hing eine Weile diesen angenehmen Gedanken nach, aber da er seit 5 oder 6 Tagen kein Auge mehr geschlossen hatte, so überwältigte ihn zuletzt der Schlaf und er schlummerte am Fuße des Berges ein. Als am folgenden Tage die Morgenröte anbrach, wurde Alaeddin sehr angenehm erweckt durch den Gesang der Vögel, die teils auf dem Baume, unter dem er lag, teils auch auf den dick belaubten Bäumen im Garten seines Palastes die Nacht zugebracht hatten. Er warf sogleich seine Augen auf dieses bewundernswürdige Gebäude und fühlte eine unaussprechliche Freude, dass er jetzt Hoffnung habe, wieder Herr derselben zu werden und aufs Neue seine teure Prinzessin Bedrulbudur zu besitzen. Er stand auf und näherte sich den Zimmern der Prinzessin, dann ging er unter ihren Fenstern eine Weile spazieren und wartete, bis sie erwachen würde und sich sehen ließe. Inzwischen dachte er bei sich selbst darüber nach, woher wohl die Ursache seines Unglücks gekommen sein möge, und nachdem er sich lange hin und her besonnen, zweifelte er nicht mehr daran, sein ganzes Missgeschick könne bloß davon herrühren, dass er seine Lampe aus den Augen verloren habe. Er machte sich nun Vorwürfe über seine Nachlässigkeit und dass er nicht Sorge getragen habe, sie keinen Augenblick aus der Hand zu lassen. Was ihn noch mehr in Verlegenheit setzte, war, dass er sich gar nicht einbilden konnte, wer wohl auf sein Glück eifersüchtig sei. Dies wäre ihm zwar klar geworden, wenn er gewusst hätte, dass er und sein Palast sich in Afrika befänden, allein der dienstbare Geist des Ringes hatte es ihm nicht gesagt, und er hatte ihn auch nicht darum gefragt. Sonst hätte ihn schon der Name Afrika sogleich an den afrikanischen Zauberer, seinen abgesagten Feind, erinnert. Die Prinzessin Bedrulbudur stand diesmal früher als gewöhnlich auf. Seit ihrer Entführung und Versetzung nach Afrika durch die Tücke des afrikanischen Zauberers, dessen Anblick sie bisher täglich einmal hatte ertragen müssen, weil er der Herr des Palastes war. Sie hatte ihn jedoch jedes Mal so spröde behandelt, dass er es noch nicht gewagt hatte, seinen Wohnsitz darin aufzuschlagen. Als sie angekleidet war, sah eine ihrer Frauen zufällig durchs Gitterfenster, bemerkte Alaeddin und verkündete es sogleich ihrer Gebieterin. Die Prinzessin, die diese Nachricht nicht glauben konnte, lief schnell ans Fenster, bemerkte Alaeddin ebenfalls und öffnete das Gitter. Bei dem Geräusch, das dadurch entstand, hob Alaeddin den Kopf in die Höhe, erkannte sie und begrüßte sie mit einer Miene, auf der überschwängliche Freude sich abspielte. »Um keine Zeit zu verlieren«, sagte die Prinzessin zu ihm, »habe ich dir die geheime Türe öffnen lassen. Geh durch dieselbe hinein und komm herauf.« Nach diesen Worten schloss sie das Fenster wieder. Die geheime Türe befand sich unter den Zimmern der Prinzessin. Alaeddin fand sie offen und ging rasch die Treppe hinauf. Es ist unmöglich, die Freude zu beschreiben, welche die beiden Ehegatten empfanden, als sie sich nach einer Trennung, die sie ewig geglaubt hatten, endlich wiedersahen. Sie umarmten sich mehrere Male und gaben sich alle Beweise von Liebe und Zärtlichkeit, die man nach einer so traurigen und unerwarteten Trennung, wie die ihrige war, nur erdenken kann. Nach diesen Umarmungen, unter die sich Tränen der Freude mischten, setzten sie sich, und Alaeddin nahm das Wort und sprach: »Prinzessin, bevor wir von irgendetwas anderem sprechen, beschwöre ich dich im Namen Gottes, sowohl um deiner selbst als um deines verehrungswürdigen Vaters des Sultans und besonders auch um meiner Willen, sage mir, was ist aus meiner alten Lampe geworden, die ich, bevor ich auf die Jagd ging, in dem Saal mit den 24 Fenstern auf das Kranzgesimse gestellt hatte.« »Ach, teurer Gemahl«, antwortete die Prinzessin, »ich habe es mir wohl gedacht, dass unser beiderseitiges Unglück von dieser Lampe herkomme, und was mich untröstlich macht, ist, dass ich selbst daran schuld bin.« »Prinzessin«, erwiderte Alaeddin, »misst dir die Schuld nicht bei. Sie ist ganz auf meiner Seite, denn ich hätte die Lampe sorgsamer aufbewahren sollen. Jetzt aber lass uns nur daran denken, den Schaden wieder gut zu machen, und deshalb tu mir den Gefallen, erzähle mir umständlich, wie die Sache zugegangen und in welche Hände die Lampe geraten ist.« Die Prinzessin Bedrulbudur erzählte hierauf Alaeddin alles, unter welchen Umständen sie die alte Lampe gegen die neue, die sie hierauf zur Ansicht herbeibringen ließ, ausgetauscht und wie sie in der folgenden Nacht die Versetzung

0: Ungerechtigkeiten ausführlicher zu erzählen, und ich bitte dich bloß, mir zu sagen, was er mit der Lampe angefangen und wo er sie aufbewahrt hat.«
1: »Er trägt sie wohl eingehüllt in seinem Busen«, erwiderte die Prinzessin. »Ich kann dies mit Bestimmtheit sagen, da er sie in meiner Gegenwart herausgezogen und enthüllt hat, um sich damit gegen mich zu brüsten.«
0: »Geliebte meines Herzens«, sagte hierauf Alaeddin, »werde nicht unwillig, wenn ich dich durch vieles Fragen ermüde. Es ist für dich und mich von gleicher Wichtigkeit. Aber um auf das zu kommen, was mich besonders nahe berührt, so beschwöre ich dich, mir zu sagen, wie dieser schlechte und treulose Mensch dich behandelt hat.«
1: »Seit ich hier bin«, antwortete die Prinzessin, »hat er sich mir nur einmal des Tages gezeigt, und ich bin überzeugt, dass der schlechte Erfolg, den er von seinen Besuchen hat, es ihm verleiden wird, mich noch öfter zu belästigen. Alle seine Reden, die er gegen mich zu führen pflegt, zielen dahin, dass ich mein Wort, das ich dir gegeben, brechen und ihn zum Gemahl nehmen soll. Dabei gibt er mir zu verstehen, dass ich nimmermehr hoffen dürfe, dich je wiederzusehen, denn du seist nicht mehr am Leben, und der Sultan, mein Vater, habe dir den Kopf abschlagen lassen. Zu seiner Rechtfertigung fügt er hinzu, du seist ein Undankbarer, der sein ganzes Glück ihm zu verdanken habe, und so noch tausend Sachen, auf die ich nicht einmal Acht gebe. Da er nun von mir keine andere Antwort bekommt als Klagen, Seufzer und Tränen, so muss er sich jedes Mal ebenso unbefriedigt entfernen, wie er gekommen ist. Gleichwohl zweifle ich nicht, dass er die Absicht hat, meinen lebhaftesten Schmerz erst vorübergehen zu lassen, in der Hoffnung, ich werde mich anders entschließen und am Ende Gewalt zu brauchen, wenn ich auf meiner Widersetzlichkeit beharre. Aber, teurer Gemahl, deine Gegenwart hat bereits alle meine Besorgnisse verscheucht.«
0: »Prinzessin«, unterbrach sie Alaeddin, »ich hege die Zuversicht, dass du mit Recht nichts mehr zu fürchten brauchst, und glaube, ein Mittel gefunden zu haben, uns beide von unserem gemeinschaftlichen Feinde zu befreien. Zu diesem Behufe muss ich indes notwendig in die Stadt gehen. Ich werde gegen Mittag zurückkommen, um dir dann meinen Plan mitzuteilen und was du zum Gelingen desselben beitragen kannst. Doch sage ich dir zum Voraus, wundere dich nicht, wenn du mich in einer anderen Kleidung zurückkommen siehst, und gib Befehl, dass man mich an der geheimen Türe, wenn ich klopfe, nicht lange warten lässt.« Die Prinzessin versprach, man werde ihn an der Türe erwarten und schnell öffnen. Als Alaeddin aus den Zimmern der Prinzessin hinweg und durch dieselben wieder zum Palast hinausgegangen war, sah er sich nach allen Seiten um und bemerkte einen Bauersmann, der aufs Feld ging. Da der Bauer vom Palast ziemlich weit weg war, so lief Alaeddin schnell, um ihn einzuholen, und machte ihm den Antrag, die Kleider mit ihm zu wechseln, worauf der Bauer endlich auch einging. Der Umtausch geschah hinter einem Gebüsch, und als sie sich getrennt hatten, schlug Alaeddin den Weg nach der Stadt ein. Sobald er hineingekommen war, ging er auf der Straße, die vom Tore auslief, fort und lenkte von da in die besuchtesten Straßen ein, bis er an den Platz kam, wo die Kaufleute und Handwerker jeder Art ihre besondere Gasse hatten. Er trat nun in die Gasse der Materialienhändler, ging in den größten und bestausgestatteten Laden und fragte den Kaufmann, ob er nicht ein gewisses Pulver habe, das er ihm nannte. Der Kaufmann, der aus Alaeddins Kleider schloss, er müsse arm sein und werde nicht genug Geld haben, um ihn zu bezahlen, antwortete, er habe zwar dieses Pulver, allein es sei sehr teuer. Alaeddin erriet seine Gedanken, zog seinen Beutel aus der Tasche und ließ einige Goldstücke hervorblinken und verlangte dann eine halbe Drachme von dem Pulver. Der Kaufmann wog so viel ab, wickelte es ein, übergab es Alaeddin und forderte ein Goldstück dafür. Alaeddin händigte es ihm ein, und ohne sich in der Stadt länger aufzuhalten als nötig war, um einige Nahrung zu sich zu nehmen, kehrte er nach seinem Palast zurück. Er brauchte an der geheimen Türe nicht lange zu warten, sie wurde ihm sogleich geöffnet, und so ging er ins Gemach der Prinzessin Bedrulbudur hinauf. »Geliebte«, sprach er zu ihr, »da du so großen Widerwillen gegen deinen Entführer hast, so wird es dir vielleicht schwer werden, den Rat zu befolgen, den ich dir jetzt gebe. Bedenke aber,

0: dass du dich notwendig verstellen und dir einige Gewalt antun musst, wenn du dich von seinen Nachstellungen befreien und dem Sultan, deinem Vater und meinem Herrn die Freude machen willst, dich wiederzusehen. Befolge also meinen Rat, fuhr Alaeddin fort, schmücke dich sogleich mit deinen schönsten Kleidern, und wenn der afrikanische Zauberer kommt, so empfange ihn aufs Freundlichste. Du darfst dir aber keinen Zwang und keine Befangenheit anmerken lassen, sondern musst ihm ein heiteres Gesicht zeigen, so dass er daraus schließen muss, wenn je noch ein Wölkchen von Trübsinn zurückgeblieben sei, so werde auch dieses mit der Zeit schon verschwinden. Im Gespräch gib ihm sodann zu erkennen, dass du dir alle Mühe gebest, mich zu vergessen. Und um ihn vollkommen von deiner Aufrichtigkeit zu überzeugen, lade ihn zum Abendessen ein und drücke den Wunsch aus, den besten Wein seines Landes zu kosten. Er wird dann sogleich weggehen, um dir welchen zu holen, indes du nun auf seine Wiederkunft wartest und den Schenktisch in Bereitschaft setzen lässest, so schütte in einen der Becher, der dem deinigen gleich ist, dies Pulver hier, stelle ihn sodann auf die Seite und befiehl derjenigen von deinen Frauen, die das Schenkamt versieht, sie soll ihn dir auf ein verabredetes Zeichen voll Wein bringen und sich ja in Acht nehmen, dass kein Irrtum dabei vorgeht. Wenn dann der Zauberer zurückkommt und ihr beide bei Tisch sitzt und nach Herzenslust gegessen und getrunken habt, so lass den Becher mit dem Pulver bringen und vertausche deinen Becher mit dem seinen. Er wird dies als eine so hohe Gunst ansehen, dass er es nicht ablehnen, sondern den Becher bis auf den Grund austrinken wird. Kaum aber wird er ihn geleert haben, so wirst du ihn rücklings hinsinken sehen. Wenn es dich anekelt, aus seinem Becher zu trinken, so stelle dich wenigstens, als ob du tränkest, und du hast dabei nichts zu befürchten, denn das Pulver wird seine Wirkung so schnell tun, dass er keine Zeit haben wird zu bemerken, ob du trinkst oder nicht. Darauf antwortete die Prinzessin: Ich gestehe dir, dass es mich Überwindung kostet, dem Zauberer auf diese Art entgegenzukommen, deren Notwendigkeit ich jedoch einsehe. Welcher Entschließung ist man nicht fähig gegen einen so grausamen Feind? Ich werde also tun, wie du mir ratest, da sowohl meine als deine Ruhe davon abhängt. Nach dieser Verabredung verabschiedete sich Alaeddin von der Prinzessin und brachte den übrigen Teil des Tages in den Umgebungen des Palastes zu, in der Absicht, sich mit Anbruch der Nacht wieder bei der geheimen Türe einzufinden. Die Prinzessin Bedrulbudur, untröstlich darüber, sich nicht bloß von Alaeddin, ihrem geliebten Gatten, den sie gleich von Anfang an mehr aus Neigung als aus Gehorsam geliebt hatte und immer noch liebte, sondern auch von dem Sultan, ihrem Vater, dessen zärtliche Liebe sie mit gleicher Zärtlichkeit vergalt, getrennt zu sehen, hatte seit dem Augenblick jener schmerzlichen Trennung ihr Äußeres sehr vernachlässigt. Ja, sie hatte sogar sozusagen die Reinlichkeit aus den Augen gesetzt, die ihrem Geschlecht so wohl ansteht, besonders seitdem der afrikanische Zauberer sie zum ersten Mal besucht und sie von ihren Frauen, die ihn wiedererkannten, erfahren hatte, dass er derselbe sei, der die alte Lampe gegen eine neue eingetauscht habe. Denn durch diesen abscheulichen Betrug war er ihr ein Greuel geworden. Jetzt aber, da sich Gelegenheit zeigte, die verdiente Rache an ihm zu nehmen, und zwar früher, als sie zu hoffen gewagt hatte, entschloss sie sich, Alaeddins Wunsch zu willfahren. Sobald er sich daher entfernt hatte, setzte sie sich an ihren Putztisch, ließ sich durch ihre Frauen aufs Prächtigste schmücken und legte das reichste und zu ihrem Vorhaben passendste Kleid an. Ihr Gürtel war von eitel Gold und mit den größten, auserlesensten Diamanten ausgelegt. Um den Hals legte sie eine Schnur aus nur 13 Perlen, von denen aber die 6 Seitenperlen zu der mittleren, welche die größte und kostbarste war, in dem Verhältnis standen, dass die größten Sultaninnen und Königinnen sich glücklich geschätzt haben würden, wenn sie nur eine vollständige Schnur von der Größe der 2 kleinsten Perlen in der Halsschnur der Prinzessin besessen hätten. Die Armbänder, die mit Rubinen und Diamanten besetzt waren, entsprachen aufs Trefflichste dem Reichtum des Gürtels und der Halsschnur. Als die Prinzessin Bedrulbudur vollständig angekleidet war, zog sie ihren Spiegel zu Rate, befragte ihre Frauen über ihren ganzen Anzug, und da sie sah, dass ihr keiner von den Reizen fehlte, die der törichten Leidenschaft des afrikanischen Zauberers schmeicheln konnten, so setzte sie sich auf ihr Sofa und erwartete seine Ankunft. Der Zauberer ermangelte nicht, sich zur gewöhnlichen Stunde einzustellen. Sobald die Prinzessin ihn in den Saal mit den 24 Fenstern, wo sie ihn erwartete, eintreten sah, stand sie mit allem Glanze ihrer Schönheit und Reize auf, wies ihm mit der Hand den Ehrenplatz an, den er einnehmen sollte, und setzte sich dann zugleich mit ihm. Eine ganz ausgezeichnete Artigkeit, die sie ihm bisher noch nie erwiesen hatte. Den afrikanischen Zauberer blendete mehr der Glanz der schönen Augen der Prinzessin als die strahlenden Edelsteine, womit sie sich geschmückt hatte, so dass er ganz überrascht war. Ihre majestätische Haltung und die anmutsvolle Verbindlichkeit, womit sie ihn empfing, während sie ihn bisher immer so rau zurückgewiesen hatte, machten einen solchen Eindruck auf ihn, dass er kaum seiner Sinne mächtig war. Er wollte anfangs auf dem äußersten Rande des Sofas Platz nehmen, als er aber sah, dass die Prinzessin sich nicht eher an ihren Platz begeben wollte, als bis er sich da gesetzt hatte, wo sie wünschte, so gehorchte er. Als der afrikanische Zauberer sich gesetzt hatte, nahm die Prinzessin, um ihn aus seiner sichtlichen Verlegenheit zu ziehen, das Wort, und indem sie ihn auf eine Weise anblickte, aus der er schließen musste, dass er ihr nicht mehr so verhasst sei wie bisher, sprach sie also zu ihm: »Du wirst dich ohne Zweifel wundern, dass du mich heute ganz anders findest als bis jetzt. Doch wirst du es erklären können, wenn ich dir sage, dass meine ganze Gemütsart aller Traurigkeit, Schwermut, Betrübnis und allen Sorgen zuwider ist, die ich immer so bald als möglich von mir abschüttle, so wie ich keine begründete Ursache mehr dazu sehe. Ich habe mir das, was du mir von Alaeddins Schicksal sagtest, wohl überlegt, und da ich die Gemütsart meines Vaters recht gut kenne, so bin ich mit dir überzeugt, dass er der schrecklichen Wirkung seines Zornes unmöglich entgehen konnte. Wenn ich nun auch darauf beharren wollte, mein ganzes Leben lang um ihn zu weinen, so sehe ich doch, dass meine Tränen ihn nicht ins Leben zurückrufen würden. Deshalb glaube ich, nachdem ich ihm bis ins Grab alle Pflichten erwiesen habe, welche die Liebe von mir forderte, so muss ich nunmehr auch alle Mittel hervorsuchen, um mich zu trösten. Dies sind meine Gründe zu der Veränderung, die du an mir bemerkst. Um nun sogleich jeden Anlass zur Traurigkeit zu entfernen, die ich ganz von mir zu bannen entschlossen bin, und in der Hoffnung, dass du die Gefälligkeit haben werdest, mir Gesellschaft zu leisten, habe ich eine Abendmahlzeit für uns bereiten lassen. Da ich aber bloß chinesischen Wein habe und mich doch in Afrika befinde, so hat mich die Lust angewandelt, den hierzulande Wachsenden zu kosten, und ich zweifle nicht, dass du den Besten herausfinden wirst, wenn es überhaupt welchen hier gibt.« Der afrikanische Zauberer, der das Glück, so schnell und so leicht die Gunst der Prinzessin Bedrulbudur zu gewinnen, für eine Unmöglichkeit gehalten hatte, sagte, er könne kaum Worte finden, um seinen Dank genugsam auszudrücken. Und um dieses Gespräch, bei dem er sich immer noch mehr in Verlegenheit gebracht hätte, bald möglichst abzubrechen, lenkte er schnell auf den afrikanischen Wein ein, dessen sie gedacht hatte, und sagte, unter allen Vorzügen, deren sich Afrika rühmen könne, stehe sein trefflicher Wein oben an, und der allerbeste wachse in dem Teil des Landes, wo sie sich gegenwärtig befinden. Er habe ein Fass, das schon 7 Jahre gefüllt und noch nicht angestochen sei, und er glaube, nicht zu viel zu sagen, wenn er behaupte, dass dieser Wein an Güte die vortrefflichsten Weine auf der ganzen Erde übertreffe.
1: »Wenn meine Prinzessin es mir erlauben will«, setzte er hinzu, »so will ich 2 Flaschen davon holen und werde augenblicklich wieder zurück sein.«
0: »Es sollte mir leid tun, wenn ich dir so viele Mühe mache«, sagte die Prinzessin. »Du könntest ja jemanden hinschicken.«
1: »Nein«, antwortete der afrikanische Zauberer, »ich muss notwendig selbst hingehen. Niemand außer mir weiß, wo der Schlüssel zu diesem Keller ist, auch weiß niemand das Geheimnis, ihn zu öffnen.«
0: »Wenn dem so ist«, sagte die Prinzessin, »so gehe und komme bald zurück. Je länger du ausbleibst, je größer wird meine Ungeduld sein, dich wiederzusehen, und sobald du zurückkommst, wollen wir uns sogleich zu Tische setzen." Der afrikanische Zauberer, voll Hoffnung auf sein vermeintliches Glück, lief nicht, um seinen 7-jährigen Wein zu holen, sondern flog und kam sehr schnell zurück. Inzwischen hatte die Prinzessin, die nicht daran zweifelte, dass er sich sehr beeilen würde, das Pulver, das ihr Alaeddin gebracht, selbst in einen Becher geworfen, den sie dann beiseite stellte und ließ nun endlich auftragen. Sie setzten sich einander gegenüber zu Tisch, so dass der Zauberer dem Schenktisch den Rücken kehrte. Die Prinzessin legte ihm vom Besten vor und sagte zu ihm: "Wenn du es verlangst, so will ich dir Musik machen und singen lassen. Da wir aber beide ganz alleine hier sind, so denke ich, es wird uns mehr Vergnügen machen, uns miteinander zu unterhalten." Der Zauberer betrachtete diese Wahl der Prinzessin als eine neue Gunst. Nachdem sie einige Bissen gegessen hatten, verlangte die Prinzessin zu trinken. Sie trank auf die Gesundheit des Zauberers und sagte dann zu ihm: "Du hattest alles Recht, deinen Wein zu loben. Ich habe nie einen so köstlichen getrunken."
1: "Reizende Prinzessin", antwortete er, indem er den Becher, der ihm überreicht wurde, in der Hand hielt, "mein Wein erhält durch deinen Beifall eine neue Güte."
0: "Trink auf meine Gesundheit", erwiderte die Prinzessin, "so wirst du selbst finden, dass ich mich darauf verstehe." Er trank auf die Gesundheit der Prinzessin, sah dann den Becher an und sagte:
1: "Prinzessin, ich schätze mich glücklich, dass ich dieses Fass für eine so gute Gelegenheit aufgespart. Ich gestehe es selbst, dass ich in meinem ganzen Leben noch keinen so vortrefflichen Wein getrunken habe."
0: Als sie noch weiter gegessen und noch 3-mal getrunken hatten, gab endlich die Prinzessin, die dem afrikanischen Zauberer durch ihre Höflichkeit und ihr verbindliches Wesen vollends ganz den Kopf verrückt hatte, der Frau, die das Schenkamt versah, das verabredete Zeichen, und während man ihren Becher mit Wein brachte, sagte sie, man solle auch den des afrikanischen Zauberers vollschenken und ihm überreichen. Als nun beide den Becher in der Hand hatten, sprach sie zu dem afrikanischen Zauberer: "Ich weiß nicht, wie es bei euch zu Lande unter Liebenden, die miteinander trinken, Sitte ist. Bei uns in China wechseln die Geliebte und der Liebhaber ihre Becher miteinander aus und trinken so die Gesundheit voneinander." Mit diesen Worten überreichte sie ihm den Becher, den sie in der Hand hielt, und streckte ihre andere Hand aus, um den seinigen in Empfang zu nehmen. Der afrikanische Zauberer beeilte sich, umso freudiger diesen Tausch vorzunehmen, da er ihn als das sicherste Zeichen betrachtete, dass er das Herz der Prinzessin nun völlig erobert habe, und erhielt sich für den glücklichsten aller Sterblichen. Ehe er trank, sagte er mit dem Becher in der Hand:
1: "Prinzessin, wir Afrikaner sind lange nicht so weit in der Kunst, die Liebe mit allen möglichen Annehmlichkeiten zu würzen wie die Chinesen, und indem ich hier etwas lerne, was ich noch nicht wusste, fühle ich sogleich, wie hoch ich diese Begünstigung zu schätzen habe. Nie werde ich es vergessen, liebenswürdige Prinzessin, dass ich aus deinem Becher getrunken und darin ein Leben gefunden habe, wozu ich keine Hoffnung mehr gehabt hätte, wenn du noch länger bei deiner Grausamkeit beharrt hättest."
0: Die Prinzessin Bedrulbudur, die sich bei diesem unnützen Geschwätz des afrikanischen Zauberers langweilte, fiel ihm in die Rede und sagte: "Lass uns jetzt trinken, du kannst ja nachher weitersprechen." Zugleich führte sie den Becher an den Mund, berührte ihn aber nur mit den Lippen, indes der afrikanische Zauberer sich sehr bemühte, es ihr zuvor zu tun, und den seinigen ausleerte, ohne einen Tropfen darin zu lassen. Da er beim Austrinken seinen Kopf etwas rückwärts geneigt hatte, um seinen Eifer zu zeigen, so blieb er noch eine Weile in dieser Stellung, bis die Prinzessin, die noch immer den Rand der Schale an ihre Lippen hielt, sah, dass seine Augen sich verdrehten und er ohne Bewusstsein rücklings zusammensank. Die Prinzessin brauchte nicht lange zu befehlen, dass man Alaeddin die geheime Türe öffnen solle. Ihre Frauen, mit denen alles zuvor verabredet war, hatten sich in angemessenen Zwischenräumen vom Saal bis unten an die Treppe hinab aufgestellt, so dass die geheime Türe beinahe in demselben Augenblick geöffnet wurde, wo der afrikanische Zauberer rücklings zusammengesunken war. Alaeddin kam herauf und trat in den Saal. Als er den afrikanischen Zauberer auf dem Sofa ausgestreckt liegen sah und die Prinzessin Bedrulbudur ihm voll Freude und mit offenen Armen entgegeneilte, hielt er sie zurück und sagte: »Es ist noch nicht Zeit, Prinzessin. Tu mir den Gefallen, begib dich auf dein Zimmer und sorge dafür, dass man mich allein lässt, indes ich meine Vorbereitungen treffe, dich ebenso schnell nach China wieder zurückzubringen, wie du von da entfernt worden bist.«
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0: Geschichte Alaeddins und der Wunderlampe, Teil 8 von 8. Sobald die Prinzessin mit ihren Frauen und Verschnittenen aus dem Saale gegangen war, verschloss Alaeddin die Tür, näherte sich dem entseelten Leichnam des afrikanischen Zauberers, öffnete sein Kleid und zog die Lampe heraus, die noch so verhüllt war, wie die Prinzessin es ihm beschrieben hatte. Er enthüllte sie und rieb daran, und alsbald erschien auch der Geist mit seinem gewöhnlichen Gruß. »Geist«, sagte Alaeddin zu ihm, »ich habe dich gerufen, um dir im Namen der Lampe, deiner guten Gebieterin, die du hier siehst, zu befehlen, dass du diesen Palast wieder nach China zurücktragen lässest, und zwar an denselben Ort und dieselbe Stelle, von wo er weggenommen ist.« Der Geist gab durch ein Kopfnicken zu verstehen, dass er gehorchen werde, und verschwand. Die Versetzung ging wirklich vor sich, und man spürte sie nur an zwei sehr leichten Erschütterungen. Die eine, als der Palast von seiner Stelle in Afrika emporgehoben, und die andere, als er in China gegenüber von dem Palast des Sultans niedergelassen wurde, was alles in einigen wenigen Augenblicken geschehen war. Alaeddin ging nun ins Zimmer der Prinzessin hinab, umarmte sie und sagte zu ihr: »Prinzessin, ich kann dich versichern, dass deine und meine Freude morgen früh vollkommen sein wird.« Da die Prinzessin ihre Abendmahlzeit noch nicht vollendet hatte und Alaeddin zu essen verlangte, so ließ sie aus dem Saal mit den 24 Fenstern die Speisen, die dort aufgetragen, aber kaum berührt worden waren, auf ihr Zimmer bringen. Die Prinzessin und Alaeddin speisten zusammen und tranken von dem guten alten Wein des afrikanischen Zauberers. Ich will nichts von ihrer weiteren Unterhaltung sagen, die nur sehr vergnügt sein konnte, und füge bloß hinzu, dass sie sich zuletzt miteinander in ihr Schlafgemach begaben. Seit der Entführung des Palastes und der Prinzessin Bedrulbudur war der Sultan, der Vater dieser Prinzessin, untröstlich, weil er sie für immer verloren glaubte. Er konnte weder bei Nacht noch bei Tag Ruhe finden, und statt alles zu vermeiden, was seinem Kummer neue Nahrung geben konnte, suchte er es im Gegenteil absichtlich auf. Während er zum Beispiel vorher nur morgens nach dem offenen Erker seines Palasts gegangen war, um seine Augen an dem angenehmen Anblick zu weiden, dessen er nicht satt werden konnte, so ging er jetzt mehrere Male des Tags hinauf, um seinen Tränen freien Lauf zu lassen und sich immer tiefer in seine Betrübnis zu versenken, durch den Gedanken, dass er das, was ihm so wohlgefallen hatte, nie wiedersehen werde und das Liebste, was er auf der Welt besessen, auf immer verloren habe. Auch an dem Morgen, wo Alaeddins Palast wieder an seinen alten Platz gebracht worden war, hatte sich die Morgenröte kaum am Himmel gezeigt, als der Sultan wieder in den Erker ging. Er war so in sich gekehrt und so durchdrungen von seinem Schmerz, dass er seine Augen traurig nach der Seite hinwendete, wo er nur den leeren Raum und keinen Palast mehr zu erblicken vermeinte. Als er nun auf einmal diese Leere ausgefüllt sah, hielt er es für einen Nebel. Endlich aber, nachdem er es aufmerksamer betrachtet hatte, erkannte er, dass es ganz unzweifelhaft Alaeddins Palast war. Freude und Fröhlichkeit bemächtigten sich jetzt seines Herzens nach langem Kummer und Gram. Er kehrte eilig auf sein Zimmer zurück und befahl, man solle ihm ein Pferd satteln und vorführen. Er schwang sich hinauf, ritt fort, und es war ihm, als könne er nicht schnell genug bei Alaeddins Palast anlangen. Alaeddin, der dies vorausgesehen hatte, war mit Tagesanbruch aufgestanden, hatte eines seiner prächtigsten Kleider angelegt und sich sodann in den Saal mit den 24 Fenstern begeben, von wo aus er den Sultan kommen sah. Er eilte hinab und kam noch gerade zur rechten Zeit, um ihn unten an der Haupttreppe zu empfangen und ihm vom Pferd absteigen zu helfen.
1: Alaeddin, sprach der Sultan zu ihm, ich kann mit dir nicht sprechen, bevor ich meine Tochter gesehen und umarmt habe.
0: Alaeddin führte den Sultan in das Zimmer der Prinzessin Bedrulbudur, die eben mit ihrem Anzug fertig geworden war. Denn Alaeddin hatte sie beim Aufstehen erinnert, dass sie sich nicht mehr in Afrika, sondern in China, in der Hauptstadt des Sultans ihres Vaters und gegenüber von seinem Palast befinde. Der Sultan umarmte sie mehrere Male, während ihm die hellen Freudentränen über die Wangen liefen, und die Prinzessin ihrerseits bewies ihm auf alle mögliche Art, wie hoch erfreut sie sei, ihn wiederzusehen. Der Sultan war eine Zeit lang ganz sprachlos vor Rührung, da er seine geliebte Tochter, die er schon so lange als verloren beweint, wiedergefunden hatte. Und auch die Prinzessin vergoss viele Tränen vor Freude, dass sie den Sultan, ihren Vater, wiedersah. Endlich nahm der Sultan das Wort und sprach:
1: »Geliebte Tochter, ich will glauben, dass die Freude des Wiedersehens dich in meinen Augen so munter und so wenig verändert erscheinen lässt, wie wenn dir gar nichts Unangenehmes zugestoßen wäre, und doch bin ich überzeugt, dass du sehr viel ausgestanden hast. Man wird nicht so schnell mit einem ganzen Palast versetzt, ohne dass große Unruhe und schreckliche Angst damit verbunden wäre. Ich wünsche nun, dass du mir erzählst, wie die Sache zuging und mir nichts verhehlest.«
0: Die Prinzessin machte sich ein Vergnügen daraus, den Wunsch des Sultans, ihres Vaters, zu erfüllen. »Herr«, sprach sie zu ihm, »wenn ich dir so unverändert vorkomme, so bitte ich dich wohl zu erwägen, dass ich bereits gestern früh wieder aufzuleben anfing, als ich meinen teuren Gemahl und Befreier erblickte, den ich schon für verloren gehalten und beweint hatte, und dass das Glück, das ich soeben genossen habe, dich zu umarmen, alle Spuren früheren Kummers von mir abgestreift hat. Um es frei herauszusagen, mein ganzes Unglück bestand darin, dass ich mich dir und meinem teuren Gemahl entrissen sah, auch war ich nicht bloß aus Verlangen nach meinem Gemahl in Angst, sondern besonders auch wegen der traurigen Folgen deines Zorns, denen er, so unschuldig er war, ohne Zweifel ausgesetzt sein musste. Weniger habe ich von der Unverschämtheit meines Räubers gelitten, welcher Reden gegen mich führte, die mir nicht gefielen. Ich wusste mir bald eine solche Überlegenheit über ihn zu verschaffen, dass ich ihn zum Schweigen brachte. Im Übrigen wurde mir so wenig Zwang angetan als in diesem Augenblick. Was meine Entführung betrifft, so hat Alaeddin nicht den mindesten Teil daran. Ich selbst bin allein daran schuld, aber auf eine höchst unschuldige Weise.« Um nun den Sultan von der Wahrheit ihrer Worte zu überzeugen, erzählte sie ihm umständlich, wie der afrikanische Zauberer sich in einen Lampenhändler verkleidet habe, der alte Lampen gegen neue eintauschte, und wie sie dann zur Kurzweil Alaeddins Lampe, deren geheime Kraft und Wichtigkeit sie nicht gekannt, gegen eine neue eingetauscht, worauf der Palast nebst ihr und den übrigen Bewohnern in die Höhe gehoben und samt dem afrikanischen Zauberer nach Afrika versetzt worden sei. Letzteren haben zwei ihrer Frauen und der Verschnittene, der die Lampe eingetauscht, sogleich wiedererkannt, als er die Kühnheit gehabt habe, sich ihr zum ersten Male nach dem glücklichen Erfolg seines frechen Unterfangens vorzustellen und ihr einen Heiratsantrag zu machen. Ferner erzählte sie von den Anfechtungen, die sie bis zu Alaeddins Ankunft auszustehen gehabt und von den Maßregeln, die sie gemeinschaftlich ergriffen, um ihm die Lampe, die er bei sich trug, zu entreißen. Wie ihnen dies dadurch geglückt sei, dass sie selbst sich gegen ihn verstellt und ihn zum Abendessen auf ihr Zimmer geladen, wo sie ihm dann den vergifteten Becher überreicht habe. »Von dem Übrigen«, setzte sie hinzu, »mag Alaeddin dir Rechenschaft geben.« Alaeddin fasste seine Erzählung kurz. »Als man mir«, sagte er, »die geheime Türe geöffnet hatte, ging ich schnell in den Saal mit den 24 Fenstern hinauf, und da ich den Verräter durch die Kraft des Pulvers tot auf dem Sofa liegen sah, So bat ich die Prinzessin, weil ein längeres Verweilen ihr nicht geziemt hätte, sie möchte sich mit ihren Frauen und Verschnittenen nach ihrem Zimmer begeben. Ich blieb nun allein zurück, zog die Lampe aus dem Busen des Zauberers und bediente mich derselben geheimen Kraft, deren er sich bedient hatte, um die Prinzessin samt ihrem Palast zu rauben. So habe ich denn bewirkt, dass der Palast wieder an seinem Platze steht, und war so glücklich, dir deinem Befehle gemäß die Prinzessin zurückzubringen. Alles, was ich da sage, ist die blanke Wahrheit, und wenn du dich in den Saal hinauf bemühen willst, so wirst du sehen, dass der Zauberer nach Gebühr bestraft worden ist.« Um sich vollends ganz zu überzeugen, ging der Sultan hinauf, und als er den afrikanischen Zauberer tot und im Gesicht ganz schwarzblau von dem Gifte sah, umarmte er Alaeddin mit vieler Zärtlichkeit und sagte zu ihm: »Mein Sohn, halte mir mein Betragen gegen dich zugute. Bloß meine Vaterliebe hat mich dazu veranlasst, und du musst mir die Übereilung, zu der ich mich hinreißen ließ, verzeihen.« »Herr«, erwiderte Alaeddin, »ich habe nicht die mindeste Ursache, mich über dich zu beklagen. Du hast bloß getan, was du tun musstest. Dieser schändliche Zauberer, dieser Auswurf der Menschheit, war die einzige Ursache, dass ich deine Gnade verlor. Wenn du einmal Muße haben wirst, so werde ich dir von einer anderen Bosheit erzählen, die er mir angetan und die nicht minder schwarz ist als seine letzte, vor der mich Gottes ganz absonderliche Gnade behütet hat.« »Ich werde mir diese Muße ausdrücklich dazu nehmen«, antwortete der Sultan, »und zwar recht bald. Jetzt aber lass uns nur darauf denken, fröhlich zu sein. Auch sorge, dass dieser verhasste Gegenstand fortgeschafft wird.« Alaeddin ließ den Leichnam des afrikanischen Zauberers wegbringen und auf den Schindanger werfen, um dort den Vögeln und Tieren zur Nahrung zu dienen. Der Sultan aber gab Befehl, durch Trommeln, Pauken, Trompeten und andere Instrumente das Zeichen zur allgemeinen öffentlichen Freude zu geben und ließ ein 10-tägiges Freudenfest ankündigen, um die Rückkehr der Prinzessin Bedrulbudur und Alaeddins zu feiern. So entging denn Alaeddin zum zweiten Mal einer Todesgefahr, der er beinahe erliegen musste. Allein es war noch nicht die letzte, und er musste noch eine dritte, gleich gefährliche Prüfung erstehen, die wir hier umständlich erzählen wollen. Der afrikanische Zauberer hatte noch einen jüngeren Bruder, der in der Zauberkunst nicht minder geschickt war als er. Ja, man kann sagen, dass er ihn an Bosheit und verderblichen Ränken noch übertraf. Da sie nicht immer beisammen oder in derselben Stadt lebten und der eine sich manchmal im Osten befand, während der andere im Westen war, so unterließen sie es nicht, mit Hilfe der Punktierkunst alle Jahre einmal auszumitteln, in welchem Teile der Welt jeder von ihnen lebe, wie er sich befinde und ob er nicht der Hilfe des anderen bedürfe. Kurze Zeit, nachdem der afrikanische Zauberer in der Unternehmung gegen Alaeddins Glück den Tod gefunden hatte, wollte sein jüngerer Bruder, der seit Jahr und Tag keine Nachrichten von ihm hatte und sich nicht in Afrika, sondern in einem sehr entlegenen Land aufhielt, erfahren, an welchem Ort der Erde er lebe, wie er sich befinde und was er treibe. Wie sein Bruder hatte er überall, wo er ging und stand, sein Punktiervereck bei sich. Er nahm nun dieses Viereck, ordnete den Sand, machte die Punkte, zog die Figuren und Linien und stellte die Nativität. Indem er nun alle einzelnen Figuren durchlief, fand er in der einen, dass sein Bruder nicht mehr auf der Welt, in der anderen, dass er vergiftet worden und plötzlich gestorben sei, in der dritten, dass dies in China, in der vierten, dass es in einer Hauptstadt Chinas, die an dem und dem Orte liege, geschehen und endlich, dass der, welcher ihn vergiftet, ein Mann von niedriger Abkunft sei, der eine Prinzessin des Sultans geheiratet habe. Als der Zauberer auf diese Art das traurige Ende seines Bruders erfahren hatte, verlor er keine Zeit mit nutzlosem Jammern, dass seinen Bruder doch nicht ins Leben zurückgerufen hätte, sondern beschloss augenblicklich, seinen Tod zu rächen, stieg zu Pferd und begab sich auf den Weg nach China. Er musste über Ebenen, Flüsse, Berge, Einöden und nach langer Reise kam er endlich, nachdem er sich unterwegs nirgends aufgehalten, unter unglaublichen Beschwerden nach China und bald darauf in die Hauptstadt, die er durch seine Punktierkunst ausgemittelt hatte. Da er gewiss wusste, dass er sich nicht getäuscht und dieses Königreich mit keinem anderen verwechselt habe, so blieb er in dieser Hauptstadt und nahm seine Wohnung daselbst. Den Tag nach seiner Ankunft ging der Zauberer aus und spazierte in der Stadt herum, nicht sowohl um ihre Schönheiten zu betrachten, die ihm höchst gleichgültig waren, sondern um sogleich auf Maßregeln zur Ausführung seines verderblichen Planes zu denken. Er ging daher an die besuchten Orte und lauschte begierig auf alles, was man sprach. An einem dieser Orte, wo man sich mit allerlei Arten von Spielen die Zeit vertrieb und wo, während die einen spielten, die anderen sich von den Neuigkeiten des Tages oder auch von ihren eigenen Geschichten unterhielten, hörte er gar merkwürdige Dinge erzählen, von der Tugend und Frömmigkeit, ja selbst von den Wundertaten einer von der Welt abgeschiedenen Frau namens Fatime. Da er nun glaubte, diese Frau könne ihm bei seinem Vorhaben vielleicht in irgend etwas behilflich sein, nahm er einen von der Gesellschaft beiseite und bat ihn um nähere Auskunft über die heilige Frau und über die Art von Wundern, die sie verrichte. »Wie«, sagte der Angeredete zu ihm, »du hast diese Frau noch nie gesehen und auch nicht von ihr sprechen gehört? Sie ist durch ihr Fasten, ihre strenge Lebensweise und das Beispiel, das sie gibt, Gegenstand der allgemeinen Bewunderung in der ganzen Stadt. Außer montags und freitags geht sie nie aus ihrer kleinen Einsiedelei heraus, und an den Tagen, wo sie sich in der Stadt sehen lässt, tut sie unendlich viel Gutes. Auch heilt sie jeden, der mit Kopfschmerzen behaftet ist, durch Auflegung ihrer Hände.« Der Zauberer verlangte über diesen Punkt nichts mehr zu wissen, sondern fragte bloß noch, in welchem Teile der Stadt die Einsiedelei der heiligen Frau wäre. Der Mann beschrieb ihm die Stelle genau. Der Zauberer aber, nachdem er diese Erkundigungen eingezogen und den ruchlosen Plan, von dem wir bald sprechen werden, gefasst und entworfen hatte, beobachtete, um seiner Sache noch gewisser zu sein, gleich am ersten Tage, wo sie ausging, alle ihre Schritte und verlor sie nicht aus dem Auge bis zum Abend, wo er sie in ihre Einsiedelei zurückkehren sah. Als er sich nun den Platz gut gemerkt hatte, begab er sich an einen der schon oben erwähnten Orte, wo man ein gewisses warmes Getränk zu sich nahm und, wenn man Lust hatte, auch die ganze Nacht dort zubringen konnte, besonders bei großer Hitze, wo man in diesen Ländern lieber auf Matten als in Betten schläft. Gegen Mitternacht bezahlte der Zauberer dem Wirt seine kleine Zeche und ging geradenwegs nach der Einsiedelei Fatimes, der heiligen Frau. Denn unter diesem Namen war sie in der ganzen Stadt bekannt. Er öffnete ohne Mühe die mit einer bloßen Klinke verschlossene Tür, trat hinein und machte die Türe ganz leise wieder zu. Drinnen erblickte er bei hellem Mondschein Fatime, die an freier Luft auf einem mit einer schlechten Matte überdecktem Sofa schlief und gegen ihre Zelle hingelehnt dalag. Er näherte sich ihr, zog einen Dolch, den er an seiner Seite trug, und weckte sie. Als die arme Fatime die Augen aufschlug, erschrak sie über die Maßen beim Anblick eines Mannes, der im Begriff war, sie zu erdolchen. Er setzte ihr den Dolch auf die Brust, machte Miene zuzustoßen und sagte zu ihr: »Wenn du schreist oder nur das mindeste Geräusch machst, so bist du des Todes. Steh aber jetzt auf und tue, was ich dir sagen werde.« Fatime, die sich in ihren Kleidern niedergelegt hatte, stand zitternd und bebend auf. »Fürchte dich nicht«, sagte der Zauberer zu ihr. »Ich verlange bloß dein Kleid. Gib es mir und nimm dafür das meinige.« Sie vertauschten ihre Kleider, und nachdem der Zauberer das Kleid Fatimes angezogen hatte, sagte er zu ihr: »Jetzt färbe mir das Gesicht gleich dem deinigen, und zwar so, dass ich dir ähnlich sehe und die Farbe sich nicht verwischt.« Da er sah, dass sie noch immer zitterte, sagte er, um sie zu beruhigen und damit sie mit umso größerer Zuversicht seinen Wunsch erfüllen möchte, abermals zu ihr: »Fürchte dich nicht. Ich schwöre dir beim Namen Gottes, dass ich dir das Leben lasse.« Fatime hieß ihn in ihre Zelle treten, zündete ihre Lampe an, nahm einen Pinsel und einen gewissen Saft, den sie in einem Gefäße stehen hatte, rieb ihm damit das Gesicht ein und versicherte ihm dann, die Farbe werde nicht ausgehen und sein Gesicht sei jetzt durchaus ganz wie das ihrige. Hierauf setzte sie ihm ihre eigene Kopfbekleidung aufs Haupt nebst ihrem Schleier und zeigte ihm, wie er sich auf seinem Gang durch die Stadt das Gesicht damit verhüllen müsse. Endlich, nachdem sie ihm noch einen großen Rosenkranz, der ihm vorne bis auf den Gürtel herabhing, um den Hals geschlungen, gab sie ihm denselben Stab, den sie gewöhnlich trug, in die Hand, hielt ihm dann einen Spiegel vor und sagte zu ihm: »Da, blick einmal hinein, und du wirst sehen, dass du mir gleichst wie ein Ei dem anderen.« Der Zauberer fand alles nach Wunsch, hielt aber der guten Fatime den Schwur nicht, den er ihr so feierlich geleistet hatte. Damit man keine Blutspuren sehen möchte, wenn er sie erstäche, so erwürgte er sie. Und als er sah, dass sie den Geist aufgegeben hatte, schleppte er ihren Leichnam an den Füßen zum Wasserbehälter der Einsiedelei und warf ihn da hinein. Nach Vollführung dieser verruchten Mordtat brachte der als heilige Fatime verkleidete Zauberer den Rest der Nacht in der Einsiedelei zu. Am anderen Morgen ging er, obgleich dies kein gewöhnlicher Ausgangstag für die heilige Frau war, dennoch aus, denn er glaubte, es würde ihn niemand darum fragen, und wenn man ihn fragte, so würde er schon zu antworten wissen. Da er sich bei seiner Ankunft vor allen Dingen nach Alaeddins Palast erkundigt hatte und da er dort seine Rolle spielen wollte, so nahm er sogleich seinen Weg dahin. Jedermann hielt ihn für die heilige Frau, und so wurde er bald von einer großen Menschenmasse umringt. Einige empfahlen sie seinem Gebet, andere küssten ihm die Hand, andere, die noch ehrerbietiger waren, küssten bloß den Saum seines Kleides, und noch andere, die entweder wirklich Kopfweh hatten oder sich nur dagegen verwahren wollten, neigten sich vor ihm, damit er ihnen die Hände auflegen möchte, was er auch tat, indem er einige gebetähnliche Worte murmelte. Kurz, er ahmte die heilige Frau so gut nach, dass jedermann ihn dafür ansah. Nachdem er mehrere Male unterwegs stehen geblieben war, um solche Leute zu befriedigen, die von dieser Art Händeauflegung weder einen Nutzen noch einen Schaden hatten, kam er endlich auf den Platz vor Alaeddins Palast, wo sich noch mehr Volk versammelt hatte, so dass es große Mühe kostete, sich ihm zu nähern. Die stärksten und eifrigsten drängten sich mit Gewalt durch das Gewühl, und darüber erhoben sich Klagen und ein solches Geschrei, dass man es in dem Saal mit den 24 Fenstern, wo die Prinzessin Bedrulbudur war, hören konnte. Die Prinzessin fragte, was der Lärm bedeuten sollte, und da es ihr niemand sagen konnte, befahl sie nachzusehen und ihr Bericht abzustatten. Eine ihrer Frauen sah, ohne den Saal zu verlassen, durch ein Fenster und meldete ihr sodann, der Lärm komme von der Volksmenge her, welche die heilige Frau umgebe, um sich durch ihr Handauflegen das Kopfweh vertreiben zu lassen. Die Prinzessin, die schon lange Zeit viel Gutes von der heiligen Frau gehört, sie aber noch nicht gesehen hatte, wurde neugierig, ihre Bekanntschaft zu machen und mit ihr zu sprechen. Sobald sie etwas davon verlauten ließ, sagte der Obere der Verschnittenen, der zugegen war, zu ihr, wenn sie es wünsche, so wolle er sie heraufkommen lassen, sie dürfe nur befehlen. Die Prinzessin genehmigte es und er fertigte sogleich 4 Verschnittene ab mit dem Befehl, die angebliche heilige Frau heraufzubringen. Sobald die Verschnittenen zum Tore von Alaeddins Palast herauskamen und auf den Punkt, wo der afrikanische Zauberer stand, zugingen, so wich die Menge auseinander, und als dieser sich nun frei und die Verschnittenen auf sich zukommen sah, so ging er ihnen mit umso größerer Freude ein Stück Wegs entgegen, da sein Schelmstück ihm einen guten Anfang zu nehmen schien. Einer von den Verschnittenen nahm das Wort und sagte: »Heilige Frau, die Prinzessin wünscht dich zu sprechen. Komm und folge uns.« »Die Prinzessin erzeigt mir viel Ehre«, antwortete die angebliche Fatime. »Ich bin bereit, ihr zu gehorchen.« Mit diesen Worten folgte er den Verschnittenen, die schon auf dem Rückwege nach dem Palast waren. Als der Zauberer, der unter dem heiligen Kleide ein teuflisches Herz verbarg, in den Saal mit den 24 Fenstern eintrat und die Prinzessin bemerkte, begann er mit einem Gebet, das eine lange Reihe von Wünschen für ihr Wohlbefinden, ihr Glück und die Erfüllung alles dessen, was sie nur begehren könnte, enthielt. Hierauf entfaltete er all seine trügerische und heuchlerische Beredsamkeit, um sich unter dem Mantel großer Frömmigkeit ins Herz der Prinzessin einzuschleichen, was ihm auch umso leichter gelang, als die Prinzessin in ihrer natürlichen Gutherzigkeit die Überzeugung hatte, alle Leute müssten ebenso gut sein wie sie, besonders aber diejenigen Männer und Frauen, die es sich zur Pflicht machten, Gott in der Einsamkeit zu dienen. Als die falsche Fatime ihre lange Anrede vollendet hatte, sagte die Prinzessin zu ihr: »Meine gute Mutter, ich danke dir für deine schönen Gebete. Ich habe großes Vertrauen darauf und hoffe, dass Gott sie erhören wird. Komm näher und setze dich zu mir.« Die falsche Fatime setzte sich mit heuchlerischer Bescheidenheit. Hierauf nahm die Prinzessin wieder das Wort und sagte: »Meine gute Mutter, ich bitte dich um etwas, das du mir bewilligen musst und nicht abschlagen darfst, nämlich darum, dass du bei mir bleibst, mir die Geschichte deines Lebens erzählst und mich durch deine guten Beispiele lehrst, wie ich Gott dienen soll.« »Prinzessin«, sagte hierauf die angebliche Fatime, »ich bitte dich, verlange nichts von mir, worin ich nicht willigen kann, ohne mich ganz zu zerstreuen und von meinen Gebeten und frommen Übungen abzukommen.« »Das darf dich nicht beunruhigen«, erwiderte die Prinzessin. »Ich habe mehrere Zimmer, die nicht bewohnt sind. Wähle dir eins daraus, welches dir am besten zusagt, dann kannst du deine Übungen ebenso ruhig verrichten wie in deiner Einsiedelei.« Der Zauberer, der keinen anderen Zweck hatte, als in Alaeddins Palast zu gelangen, wo es ihm viel leichter sein musste, sein Schelmstück auszuführen, wenn er unter Begünstigung und dem Schutz der Prinzessin daselbst wohnte, als wenn er immer von der Einsiedelei in den Palast und von da wieder zurück hätte hin und her gehen müssen, machte jetzt keine großen Einwendungen mehr gegen das verbindliche Anerbieten der Prinzessin und nahm es an. »Prinzessin«, sagte er zu ihr, »so fest auch der Entschluss einer armen und elenden Frau wie ich sein muss, der Welt und ihrer Pracht zu entsagen, so wage ich es doch nicht, dem Willen und Befehl einer so frommen und mildtätigen Prinzessin zu widerstreben.« Auf diese Antwort des Zauberers stand die Prinzessin auf und sagte zu ihm: »Stehe auf und komm mit mir. Ich will dir meine leeren Zimmer zeigen, auf das du darunter wählen kannst.« Er folgte der Prinzessin Bedrulbudur und wählte unter ihren Zimmern, die sämtlich sehr schön und prächtig ausgestattet waren, dasjenige, welches am wenigsten schön war, indem er mit heuchlerischem Tone sagte, es sei noch viel zu gut für ihn, und er wähle es bloß, der Prinzessin zu gefallen. Die Prinzessin wollte den Schurken in den Saal mit den 24 Fenstern zurückführen, damit er bei ihr zum Mittag speisen sollte. Da er aber beim Essen sein bis jetzt immer noch verschleiertes Gesicht hätte enthüllen müssen und da er fürchtete, die Prinzessin möchte merken, dass er nicht die heilige Frau Fatime sei, für die sie ihn hielt, so bat er sie so inständig, ihm dies zu erlassen, indem er bloß Brot und trockene Früchte esse und ihm zu erlauben, seine kleine Mahlzeit auf seinem Zimmer zu sich zu nehmen, dass sie es ihm bewilligte. »Meine gute Mutter«, sagte sie zu ihm, »es steht ganz in deinem Belieben, du kannst tun, wie wenn du in deiner Einsiedelei wärest. Ich will dir zu essen bringen lassen, aber vergiss nicht, dass ich dich zurückerwarte, sobald du deine Mahlzeit eingenommen haben wirst.« Die Prinzessin speiste zu Mittag und die falsche Fatime unterließ nicht, sich wieder bei ihr zu melden, sobald sie ihr durch einen Verschnittenen hatte sagen lassen, dass sie von der Tafel aufgestanden sei. »Meine gute Mutter«, sagte die Prinzessin zu ihr, »ich bin hoch erfreut, eine heilige Frau wie dich zu besitzen, die diesem Palast Segen bringen wird. Ei, wie gefällt dir denn der Palast? Ehe ich dir aber Zimmer für Zimmer zeige, so sage vor allem, was hältst du von diesem Saale?« Die falsche Fatime, die um ihre Rolle besser spielen zu können, bisher immer mit gesenkten Augen dagestanden war und ihren Kopf weder rechts noch links hingewendet hatte, hob ihn endlich bei dieser Frage empor, durchmusterte den Saal von einem Ende zum anderen, und als sie ihn genugsam betrachtet hatte, sagte sie: »Prinzessin, dieser Saal ist wahrhaft bewundernswürdig und ausgezeichnet schön. Indes deucht es mir, so viel eine Einsiedlerin, die sich auf das, was in der Welt für schön gilt, nicht versteht, beurteilen kann, dass eine einzige Sache daran fehle.« »Und was denn, meine gute Mutter?« fragte die Prinzessin Bedrulbudur. »Ich beschwöre dich, sage es mir. Ich für meinen Teil habe immer geglaubt und auch sagen gehört, dass er in allem vollkommen sei. Wenn aber etwas daran fehlt, so will ich diesem Mangel abhelfen lassen.« »Prinzessin«, erwiderte die falsche Fatime mit vieler Verstellung, »verzeih, dass ich mir so viel Freiheit herausnehme. Meine Meinung, wenn dir etwas daran liegen könnte, wäre nämlich, dass wenn oben von der Mitte dieser Kuppel ein Rockei herabhänge, dieser Saal in allen vier Teilen der Welt seinesgleichen nicht haben und der Palast ein Wunder der Welt sein würde.« »Meine gute Mutter«, fragte die Prinzessin, »was für ein Vogel ist denn der Rock? Und woher könnte man wohl ein Ei von ihm bekommen?« »Prinzessin«, antwortete die falsche Fatime, »es ist dies ein Vogel von bewundernswürdiger Größe, der auf der höchsten Spitze des Berges Kaukasus wohnt. Der Baumeister von diesem Palast wird dir schon ein solches Ei verschaffen.« Die Prinzessin Bedrulbudur dankte der falschen Fatime für ihren, wie sie glaubte, guten Rat und unterhielt sich mit ihr noch über eine Menge anderer Gegenstände. Doch vergaß sie das Rockei nicht und nahm sich vor, mit Alaeddin darüber zu sprechen, sobald er von der Jagd zurückgekehrt sein würde. Er war nämlich seit 6 Tagen fort, und der Zauberer, der dies recht gut wusste, hatte seine Abwesenheit benützen wollen. Alaeddin kam noch an demselben Tage abends zurück, als die falsche Fatime sich soeben von der Prinzessin verabschiedet und auf ihr Zimmer begeben hatte. Er ging sogleich ins Zimmer der Prinzessin, die soeben dahin zurückgekehrt war, begrüßte und umarmte sie. Allein es schien ihm, als ob sie ihn etwas kalt empfinge. »Teure Prinzessin«, sagte er zu ihr, »ich finde dich nicht so heiter wie sonst. Ist in meiner Abwesenheit etwas vorgekommen, das dir Missfallen und Verdruss oder Missvergnügen verursacht hätte? Ich beschwöre dich bei Gott, verhehle es mir nicht, denn ich werde alles aufbieten, deinen Wunsch zu erfüllen, wenn es in meiner Macht steht.« »Es ist bloß eine Kleinigkeit«, antwortete die Prinzessin, »und die Sache kümmert mich so wenig, dass es mir unbegreiflich ist, wie du auf meinem Gesichte hast etwas bemerken können. Da du jedoch wieder mein Erwarten eine Veränderung auf demselben wahrgenommen hast, so will ich dir die Ursache davon mitteilen, obgleich sie nicht von Bedeutung ist. Ich hatte«, fuhr die Prinzessin Bedrulbudur fort, »wie du auch bisher immer geglaubt, unser Palast sei der herrlichste, prachtvollste und vollkommenste auf der ganzen Welt. Doch muss ich dir jetzt sagen, was mir bei genauer Besichtigung des Saals mit den 24 Fenstern für ein Gedanke gekommen ist. Meinst du nicht auch, dass nichts zu wünschen übrig bleiben würde, wenn mitten im Kuppelgewölbe ein Rockei hinge?« »Prinzessin«, antwortete Alaeddin, »sobald du findest, dass noch ein Rockei daran fehlt, so finde ich diesen Fehler auch, und aus dem Eifer, womit ich diesen Mangel abhelfen werde, sollst du dich überzeugen, dass es nichts gibt, was ich nicht dir zuliebe tun würde.« Alaeddin verließ augenblicklich die Prinzessin Bedrulbudur, ging in den Saal mit den 24 Fenstern, zog die Lampe, die er seit der Gefahr, worin ihn die Vernachlässigung derselben gestürzt, überall, wo er ging und stand, bei sich trug, aus seinem Busen hervor und rieb sie. Sogleich erschien auch der Geist. »Geist«, sprach Alaeddin zu ihm, »es fehlt dieser Kuppel noch ein Rockei, das mitten in ihrer Vertiefung hängen muss. Ich befehle dir nun im Namen der Lampe, die ich in der Hand halte, dass du diesem Mangel abhilfst.« Kaum hatte Alaeddin diese Worte ausgesprochen, als der Geist ein so lautes und entsetzliches Geschrei erhob, dass der Saal davon erbebte und auch Alaeddin taumelte, so dass er beinahe zu Boden stürzte.
1: »Wie Elender!«
0: sagte der Geist in einem Tone zu ihm, der auch dem unerschrockensten Manne Furcht eingeflößt haben würde.
1: »Ist es dir nicht genug, dass meine Gefährten und ich dir zuliebe alles getan haben? Musst du auch noch mit einer Undankbarkeit, die ihresgleichen nicht hat, befehlen, dass ich dir meinen Meister bringen und mitten in diesem Kuppelgewölbe aufhängen soll? Dieser Frevel verdiente, dass du samt deiner Frau und deinen Palast auf der Stelle in Staub und Asche verwandelt würdest. Zu deinem Glück bist du jedoch nicht selbst auf diesen Gedanken gekommen, und der Wunsch geht nicht unmittelbar von dir aus. Du musst nämlich wissen, dass er von dem Bruder des afrikanischen Zauberers, deines Feindes, herkommt, den du vertilgt hast, wie er verdiente. Er befindet sich in deinem Palast im Anzug der heiligen Frau Fatime, die er ermordet, und er hat deiner Frau das verderbliche Verlangen eingegeben, das du gegen mich geäußert hast. Seine Absicht ist, dich umzubringen, sei daher wohl auf deiner Hut.«
0: Mit diesen Worten verschwand er. Alaeddin verlor keines von den letzten Worten des Geistes. Er hatte von der heiligen Frau Fatime Sagen gehört und wusste recht gut, wie sie dem allgemeinen Glauben zufolge das Kopfweh heilte. Er ging nun aufs Zimmer der Prinzessin zurück und ohne ein Wort von dem zu sprechen, was ihm soeben begegnet war, setzte er sich nieder, stützte seine Stirne auf die Hand und sagte, es habe ihn plötzlich ein heftiges Kopfweh befallen. Die Prinzessin befahl sogleich, die heilige Frau zu rufen, und während sie geholt wurde, erzählte sie Alaeddin, wie sie in den Palast gekommen sei und wie sie ihr darin ein Zimmer eingeräumt habe. Die falsche Fatime kam, und sobald sie da war, sagte Alaeddin zu ihr, »Komm her, meine gute Mutter, es freut mich, dich zu sehen. Du bist zu meinem Glücke hierher gekommen. Ich bin soeben von einem abscheulichen Kopfweh überfallen worden, und im Vertrauen auf deine Gebete bitte ich dich um Hilfe, denn ich hoffe, dass die Wohltat, die du schon so vielen mit dieser Krankheit Behafteten erwiesen hast, auch mir nicht abschlagen werdest.« Mit diesen Worten stand er auf und bückte den Kopf. Die falsche Fatime näherte sich ihm, indem sie zugleich mit der Hand nach einem Dolche griff, den sie unter ihrem Kleide am Gürtel stecken hatte. Alaeddin aber, der sie genau beobachtete, fiel ihr in die Hand, noch ehe sie vom Leder gezogen hatte, und durchbohrte sie mit seinem Dolche, so dass sie tot auf dem Fußboden zusammenstürzte. »Mein teurer Gemahl, was hast du getan?« rief die Prinzessin voll Angst. »Du hast die heilige Frau getötet.« »Nein, geliebte Prinzessin«, antwortete Alaeddin mit großer Ruhe, »ich habe nicht Fatime getötet, sondern einen Schurken, der mich ermordet hätte, wenn ich ihm nicht zuvorgekommen wäre. Dieser Bösewicht, den du hier siehst«, fuhr er fort, indem er ihn enthüllte, »hat die wahre Fatime erwürgt und sich in ihre Kleider gesteckt, um mich zu erdolchen. Mit einem Wort, er war der Bruder des afrikanischen Zauberers, deines Räubers.« Alaeddin erzählte ihr hierauf, auf welche Art er diese Umstände erfahren hatte, und ließ dann den Leichnam wegschaffen. Auf diese Art wurde also Alaeddin von der Verfolgung der beiden verbrüderten Zauberer befreit. Wenige Jahre darauf starb der Sultan in hohem Alter. Da er keine männlichen Nachkommen hinterließ, so folgte ihm die Prinzessin Bedrulbudur als gesetzmäßige Erbin auf dem Throne nach und teilte ihre Herrschaft mit Alaeddin. Sie regierten miteinander viele Jahre und hinterließen eine berühmte Nachkommenschaft. »Herr«, sagte die Sultanin Schehersad, nachdem sie die Erzählung von den Abenteuern mit der Wunderlampe vollendet hatte, »du wirst ohne Zweifel bemerkt haben, dass in der Person des afrikanischen Zauberers ein Mensch dargestellt ist, den eine maßlose Begierde ergriffen, sich auf strafbare Arten Schätze zu erwerben, wodurch er sie auch entdeckt hat, aber doch nicht in ihren Besitz gekommen ist, weil er sich derselben unwürdig machte. In Alaeddin dagegen erblickst du einen Mann, der sich von niederer Herkunft bis zur Königswürde erhebt, und zwar vermittelst derselben Schätze, die ihm, ohne dass er sie sucht, in die Hände fallen und die er bloß dann begehrt, wenn er ihrer zur Erreichung seines höchsten Zweckes bedarf. An dem Sultan selbst kannst du ersehen, wie leicht selbst ein guter,

0: verdienten Lohn ihrer Bosheit empfangen. Der Sultan von Indien erklärte seiner Gemahlin, der Sultanin Schehersad, dass die Geschichte von den Abenteuern mit der Wunderlampe ihn sehr befriedigt habe und überhaupt ihre nächtlichen Erzählungen ihm großes Vergnügen machen. Sie waren auch in der Tat recht ergötzlich und enthielten fast alle gute Sittenlehren. Er sah zwar wohl, dass die Sultanin sehr geschickt eine an die andere anreihte, indes war es ihm nicht unangenehm, dass sie ihm dadurch Gelegenheit gab, die Vollziehung seines feierlichen Schwures, kraft dessen er eine Frau nie länger als eine Nacht behalten und dann am anderen Morgen hinrichten lassen wollte, in Beziehung auf sie noch auszusetzen. Er war auf fast nichts so neugierig als darauf, ob er es nicht endlich dahin bringen würde, dass ihr der Stoff ausginge. Als er daher die Geschichte von Alaeddin und Bedrulbudur bis zu Ende gehört hatte, die von den bisher Erzählten ganz verschieden war, so kam er am anderen Morgen beim Erwachen Dinarsaden zuvor, weckte sie und fragte die Sultanin, die ebenfalls gerade erwacht war, ob sie nun mit ihren Erzählungen zu Ende sei. »Zu Ende, Herr?« rief die Sultanin. »Das sei ferne von mir. Ich habe im Gegenteil noch so viele vorrätig, dass es mir selbst nicht möglich wäre, ihre Zahl genau anzugeben. Was ich allein fürchte, Herr, ist, dass du dich dabei zuletzt langweilen und meiner Geschichte müde werden möchtest, wenn ich noch auf lange Zeit Stoff genug dazu habe.«
1: »Darüber mach dir keine Sorgen«, antwortet der Sultan. »Lass jetzt sehen, was du Neues zu erzählen hast.«
0: Diese Worte des Sultans von Indien machten der Sultanin Schehersad neuen Mut, und sie begann folgendermaßen eine neue Geschichte zu erzählen. »Herr«, sagte sie, »ich habe dir schon mehrere Male von einigen Abenteuern gesagt, die dem berühmten Kalifen Harun ar-Raschid zugestoßen sind. Es sind derer sehr viele, aber zu den merkwürdigsten gehören gewiss folgende.«
2: Ihr hört immer noch Radio Stadtfilter in den frühesten Morgenstunden vom unsäglichsten Wochentag. Es ist der Montag und es war gerade Nachteule. Nachteule, unsere nächtliche Sendung für Hörbücher, Hörspiel. Und am Montag immer Ausschnitt von 1001 Nacht. Und zwar aus der allerersten deutschsprachigen Übersetzung, die Gustav Weil in den 1830er Jahren gemacht hat. Wir haben die Lesung gehört von Bernd

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0: Los, wir müssen jetzt über etwas reden.
1: Nein, nicht schon wieder.
0: Ich sage, wir reden jetzt über das.
1: Aber es ist ja immer das Gleiche.
0: Wir reden jetzt über das Wetter.
2: Ja, zumindest im Osten der Stadt hat es heute Vormittag noch ein bisschen Regen gegeben. Die Wolken, die dort noch über der Stadt drüber gezogen sind, die haben sich mittlerweile fast ganz zurückgezogen. Es steht ein klarer Nachmittag mit irgendwas um die 20, 21 Grad in die Spitze bevor. Und ja, das geht dann auch so etwas weiter im Verlauf der nächsten paar Tage. Wir haben zwar Tiefstwerte nächste Nacht, die relativ tief sind mit 9 Grad, wobei am Morgen etwa 20 Grad zu erwarten sind, wiederum Tiefstwert um die 8 Grad. Denn am Donnerstag ändert sich das Wetter relativ fest. Es gibt 13 bis 16 Grad und Regenfälle.
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1: Virage Zero ist ein Projekt aus Genf, bestehend aus Mitgliedern von Citron Citron, Magic and Naked und Leclerc. Sie verbinden Trip-Hop mit Dream-Pop, Krautrock und psychedelischer Elektronika. Prägt ist es von dichten Synthesizer-Teppichen, repetitiven, treibenden Rhythmen und einer melancholischen Grundstimmung. Es ist ein atmosphärisches Album und die Mitglieder von Virage Zero meinen selber, es sei Musik zum Chillen und Tanzen. Trotzdem reichen die lyrischen Themen von Einsamkeit oder Angst vor dem Verlassenwerden bis zu der Kraft von feministischer Wut. Diese Elemente finden alle einen Eingang in einen üppigen Klangmix vom selbsttitelten Album von Virage Zero. Lina Gosteli hat das Album von der Woche ausgewählt und wir hören heute das Stück «Labyrinth».

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1: Unser Lied von der Woche ist eins von nur 6, was sowohl das Original als auch eine Coverversion auf Platz 1 der Charts gekommen ist. Die Rede ist natürlich von «You Keep Me Hanging On», geschrieben vom berühmten Motown-Songwriter-Trio Holland Dozier Holland. Es ist ein veritabler Klassiker bei der Rubrik «Lied der Woche». Diese Woche stellt es euch Lara Fuchs vor und heute in der Originalversion von «The Supremes».
2: Das Lied der Woche. «You Keep Me Hanging On» ist im Original von «The Supremes» 1966 aufgenommen worden. Geschrieben und produziert hat der Song das Trio Holland Dozier Holland fürs Motown-Label. Die Lyrics handeln von einer toxischen Beziehung, in der eigentlich klar ist, dass der Partner die Sängerin nicht oder nicht mehr liebt und andere hat, aber sie trennen sich einfach nicht, sondern «You Just Keep Me Hanging On». Der bekannte Gitarre-Intro-Sound ist von einem Morse-Code-Intro von einer Radio-Nachrichtensendung inspiriert worden. Und ich finde, es würde sich eigentlich auch gut als Stadtfilter-Jingle

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3: Und zum Abschluss von diesem Hauptgang kommt natürlich noch der Veranstaltungsfilter mit den Empfehlungen von den Redaktionen für unser heutiges Abendprogramm. Zum einen gibt es ganz ein spezielles Event für Tango Aficionadas und Aficionados. Es gibt nämlich einen Tango-Tanzabend im Kellertheater Winterthur. Da können alle gehen, die schon gut Tango tanzen können. Aber natürlich auch die anderen, die es einfach ausprobieren wollen, die vielleicht einfach zuschauen wollen. Wie auch immer, das alles heute Abend im Kellertheater Winterthur. Es fällt am 7. Uhr an, dauert bis am 11. Uhr. Der Eintritt kostet 15 Franken. Was es ebenfalls gibt heute Abend, ist Impro-Theater. Das im Theater am Gleis ist der Theatersport, der schon fast berühmt Impro-Abend hier in Winterthur. Heute Abend sind es Bad Umz, TMBH und ich glaube, das ist es. Die zwei Teams, also das Theater mit beschränkter Hoffnung, übrigens ist TMBH, die zwei Teams treten gegeneinander an und das Publikum bestimmt, wer gewonnen hat. Theatersport heute Abend im Theater am Gleis am Abend am 8. Der normale Eintritt ist dort 30 Franken. Das war es jetzt vom Hauptgang. Jetzt wünschen wir euch ganz einen schönen Nachmittag.
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1: Herzlich willkommen, wir haben Montag, es ist der 28. September 2026 und wir haben kurz nach der 6. Mein Name ist Florian Sieber und mit mir im Studio
2: ist der Elias Bürzle.
1: Und das ist Politur, halbe Stunde Politik und Kultur am Abend. Ich glaube aber heute vor allem mit Politik, weil es hat ja grosses Gewählen gegeben. Aber ich glaube, das sparen wir uns für die Meldung auf. Dann gebe ich euch auf die Ohren, was denn alles kommunal gelaufen ist. Dann gibt es noch ein Interview zum neuen Nachrichtendienstgesetz, das in Planung und in der Mache ist. Und davor natürlich wie immer so ein bisschen einen Überblick, was wir heute und die letzten Tage in den Medien so alles haben dürfen und müssen lesen, hören und schauen. Wobei, ja, ich glaube, ich habe besonders spannend gefunden, so, wir haben ja schon mal über die Landtagswahlen geredet, wo zum Beispiel in Sachsen-Anhalt stattgefunden haben und in Mecklenburg-Vorpommern. Und dann ist ja auch noch im Land Berlin gewählt worden, und zwar so Abgeordnetenhaus. Und es ist irgendwie interessant, weil dort dann wird die Linkspartei gewonnen. Und ich glaube, die CDU hat einfach nur darauf gewartet, um eine Gelegenheit zu haben, um auch noch gegen die Linke schiessen, weil sie werden gerade so von der AfD vor sich hertrieben. So ein bisschen vielleicht in der Hoffnung, sich da können zu profilieren. So das ganze Thema, um das sich das dort drüllt, ist zum einen ja die Forderungen von der Linkspartei zum der Volksentscheid, zu der Verstaatlichung von der grössten immobilienbesitzenden ja, Konzern, muss man sagen, da in Berlin vorwärts zu treiben. Da hat es ja lange Blockade gegeben seitens von der SPD. Jetzt will die CDU irgendwie noch ein Gesetz machen, das aber dann vermutlich vom Verfassungsgericht kassiert wird, wo es gegen Enteignungen wollen vorgehen, was auch easy heuchlerisch ist, wenn man sich überlegt, dass keine Partei für mehr Enteignungen von Privatpersonen gesorgt hat, wenn es um den Braunkohletagebau beispielsweise im Westen von der Bundesrepublik gegangen ist. Und der andere Vorwurf, Antisemitismus. Du hast noch einen Podcast dazu gelassen, oder?
2: Ja, ich habe mich auch informiert darüber.
1: Was sagst
2: du? Ja, ich glaube, der Vorwurf kommt von verschiedenen Seiten, ja. Nicht nur von Antisemitismus, ich glaube, es gibt noch einen dritten Vorwurf, und zwar,
1: stimmt,
2: er ist Clankriminalität.
1: Clankriminalität, ja.
2: Und zwar ist an von den Anführern von einem von diesen vermeintlichen Clans auftaucht der Wahlparty bei der Linken. Und
1: genau.
2: Es geht auch durch die Medien.
1: Ja, und das ist ja auch spannend. Es ist ja dann wie sofort gesagt worden, ja, wir hätten gar nicht eingeladen. Und im Übrigen, der ist dann wieder gegangen, weil wir haben ihm gesagt, jetzt gehst du aber wieder. Und dann ist wie der Sohn von dem Clan-Anführer so pisst gewesen darüber, dass er so irgendwie einen Chatverlauf mit einer Linkspartei, ich glaube, er ist ein Abgeordneter.
2: Ja, er ist im Parlament Deutschland, also im Ganzen.
1: Ja, das ist schon das mit dem Opportunismus ein bisschen, aber der ist eben besonders geil, also geil, irgendwie sad auf eine Art, aber irgendwie auch humorig, weil CDU hat ja sogar mal den Clan-Dude wie ein Abgeordnetenhaus eingeladen.
2: Ja, ich glaube, spannend ist, dass CDU und die SPD auch schon mit dem Typ zu tun haben, wo bei der linken Wahlparty auftaucht ist. Also sie tun jetzt die Vorwürfe quasi machen, aber eigentlich haben sie wie auch schon mit ihm zu tun gehabt.
1: Es sind alle ganz empört gewesen. Ei. Es ist jedenfalls noch ein offener Brief gemacht worden, das habe ich noch mitbekommen. 150 Personen jüdischer Konfession haben gefunden, hey, hört doch bitte auf, das Thema Antisemitismus zu missbrauchen, um eure politischen Gegner da irgendwie schlecht zu machen. Was ich dann schon auch ziemlich bezeichnend finde, so, ja, Deutschland ist, glaube ich, die Debatte dann doch relativ schwierig. Wir haben heute zum Jetzt denkt euch vermutlich, was haben denn die Leute für eine Art von Spass? Wir haben so ein bisschen Verfassungsschutzberichte durchgelesen. Ich habe in einem dann noch so den Satz gefunden, ja, aber man müsste schon auch sagen, dass die anti-israelische Haltung dort und dort bei den Linken dann doch auch einfach Antisemitismus sei. Das ist schon so ein bisschen etwas an dieser Staatsräson in Deutschland, wo man sagen muss, okay, Kritik an einem Staat ist automatisch Feindschaft zu einer Bevölkerungsgruppe, ist schon ziemlich wild. Vor allem, weil ja gleichzeitig so der Vorwurf kommt, dass ja Gleichsetzung von Israel und jüdischen Menschen ja auch Antisemitismus sei, was sie dann aber auch beim Verfassungsschutz selber machen. Ja, Deutschland wird immer abgespaceder. Ich glaube, wir sollten uns vielleicht darum auch irgendwas Leichteres als Kost doch noch geben für den Pressespiegel. Im Landbot haben sie darüber geschrieben, wie der Willkommensanlass für den neuen ZuzügerInnen in Winterthur abgelaufen.

0: Tablette. Und wenn du Frützlinge ziehst, das ist ja mal richtig sick. Da bekommst du so ein mega fette, so ein Büchlein voll mit Gucci und Rabatt für irgendwelche Schüsselimorte. Ja, aber beim Neuzuzügerinnen Anlass ist dann noch die Media Press gewesen, der Lampot, und hat Leute gefragt, was sie denn vermissen von ihrer alten Heimat jetzt da, wo sie in Winterthur sind. Hast du auch etwas, was du vermisst, Elias?
1: Ja, ich glaube, Berge vermissen wird es, ja.
0: Es sind meistens so geografische Features. Ich komme eben vom Bodensee, ich glaube, ich vermisse den See am meisten.
1: Ja, der See hätte ich sicher auch vermissen, wenn ich neben einem See aufgewachsen wäre.
0: Ja, aber du bist ja neben dem Rhein aufgewachsen.
1: Ja, der Rhein vermisse ich auch ein bisschen, ja. Ja, aber er ist nicht so weit weg.
0: Ja, aber der Rhein ist doch dort so schlecht, da kannst du ja nicht mal dein Baden, oder?
1: Doch, bei mir im Dorf schon.
0: Das ist verrückt, was ich immer wieder da über Liechtenstein lerne. Der See ist dort auch genannt worden, aber ja, insgesamt, Winterthur hat ja alles, was man braucht. Zum Beispiel bald ein Fußballstadion, wo fast 10'000 Leute drin Platz haben. Aber ich glaube, ich tue euch das jetzt noch nicht gerade sofort erzählen, sondern das gibt es ja, in ein paar Sekunden bei den Meldungen vom Tag auf die Ohren. Und trotzdem starte ich mit einer anderen Abstimmung, und zwar mit der zur ARA. Winterthurinnen und Winterthurer haben dem öffentlichen Gestaltungsplan zu der Abwasserreinigungsanlage hart mit 78,6% Ja-Stimmen deutlich zugesagt. Es hat dort ganz klare Ausreißer nach oben und unten gehen, also wenn man beim Altstadtkreis schaut, dort sind 86,5% gewesen, Velten ebenfalls recht starkes Ja-Ergebnis, 84,6%. Und auch noch im Stadtkreis Wülflingen, wo dann nachher dort ARA und Aufforstungsgebiet soll liegen, ist der Zuspruch über 2/3 gewesen, 68%. Es muss jetzt aber schon auch gesagt werden, wenn man da von betroffenen Stadtkreis redet, heisst das nicht, dass alle Wülflingerinnen und Wülflinger betroffen sind. Im Komitee IG Fruchtvolk sind zwar insgesamt 300 Mitglieder zusammengekommen, aber wirklich direkt betroffen sind nicht sehr viele Landwirtinnen und Landwirte. Es geht insgesamt um 2,8 Hektare. Da dürfte die Zahl der Bauern, die wirklich ihr Fruchtfolgeland müssen, austauschen. Und da muss man auch noch die andere Information da nachschieben. Es geht um städtisches Land, das gepachtet worden ist. Also es ist nicht irgendwie so, oh, jetzt nehmen wir da dem armen Bauer, der da schon seit hunderten Jahren auf der Scholle hockt, sein Land weg. Nein, er muss es halt tauschen mit anderem städtischen Land. Ja, wenn man das so anschaut, wie viel das man tauschen, das ist wohl eher gering. Ich würde sagen, so im niedrigen einstelligen Bereich mit 2,8 Hektar kommt man auch wirklich nicht mehr weit. Wenn der Gestaltungsplan dann in Kraft wird treten, sollen die Arbeiten für zusätzliche Reinigungsstufen von Mikroverunreinigungen bei der Abwasserreinigungsanlage anfangen. Das soll richtig westliches Ende von der ARA stattfindet, also die Höhe abwärts. Das war eine teure Vorlage, aber die ganz grosse Charge davon ist eigentlich schon abgestimmt worden. Und zwar bei der ersten Abstimmung. Es geht insgesamt um 276 Millionen, wo der Kredit beträgt. Im 2027-2028 soll dann nachher im angrenzenden Wall ein neuer Amphibietümpel angelegt werden. Das wird dann eben kompensiert auf der Brunniwiese. Und ja, gerodet und wieder aufgeforstet wird erst zwischen 2028 und 2031, was wiederum einen Millionenkredit würde brauchen. Sprich, es wäre dann nachher die dritte Abstimmung, weil das muss dann auch vor das Volk kommen, wo letztendlich in Winterthur zu der ARA wird stattfinden. Das Endresultat sind ziemlich genau 3/4 gewesen, 75,5%, wo dem zugestimmt haben. Die Stimmbeteiligung hat 53% betragen. Und wir kommen zu dem, was ich vorne schon ein bisschen angedeutet habe, und zwar das Ja zum Ausbau von der Schützenwiese. Der hat wahrscheinlich Zulauf und Support bekommen durch ja, die mehrere Jahre, die der FCW in der obersten Schweizer Liga verbracht hat. Seitdem wir abgestiegen sind, hat es nicht sehr viel Spiel gegeben mit Ausverkauf. Eins zumindest ist aber gewesen, wo man jetzt sagen kann, es hat weit über die Kreise der Leute können mobilisieren, wo jeweils am Wochenende ins Stadion gehen. Man sagt,

0: Aussage vom FC Winterthur. Es sei positiv aufgenommen worden, dass das Projekt weder pompös noch überdimensioniert gewesen sei, wie heute im Lampot geschrieben worden ist. Der FCW bekommt also das Stadion, was den Anforderungen von der Swiss Football League genüge. Gerade vor allem im A hat es da ein paar Mängel gegeben, wo dort ja, Bedingungen nicht erfüllt haben, wobei man abgestimmt hat über einen Kredit in insgesamt 35 Millionen Franken Höhe, zusätzlich noch ein Projektierungskredit von 3,7 Millionen, wo vom Stadtparlament Ende 2024 bewilligt worden ist. Es gibt irgendwie knapp 39 Millionen. Steuerzahlerinnen und Steuerzahler werden das aber nicht alles müssen zahlen, sondern 32,4 Millionen Franken kommen über die Steuergelder rein. Die Gesamtkosten werden dann noch weiter aufgeteilt auf den FCW. Der tut ebenfalls 2,6 Millionen Franken übernehmen und dann noch der kantonale Sportfonds, wo weitere 3,8 Millionen wird beisteuern. Der Zeitplan sieht so aus, dass man mit den Bauarbeiten an der Heimtribüne am Ende der laufenden Fußballsaison wird anfangen, und zwar gegen Mitte 2027 an bis im Sommer 2029 sollen die andere Stirntribüne und das Betriebs- und Garderobengebäude fertiggestellt werden. Ja, am deutlichsten ja gesagt worden ist bei den kommunalen Vorlagen zu den Erweiterungsneubauarbeiten beim Areal vom Adlerzentrum Adlergarten. Es ist gegangen um 85 Millionen Franken, 120 Zimmer, davon 24 für eine Wohngruppe von Menschen mit Demenz. Dazu ebenfalls ein Demenzgarten auf dem Dach vom Verbindungsbau. Die Stimmberechtigten haben dazu mit 90,6% klar ja gesagt, dass man eine Vorlage hat, wo wirklich 9 Zettel von der Stimmbevölkerung supportet. Das sehe ich eher selten. Baubeginn ist relativ bald, schon im Herbst 2027, wird dann aber ein Zeitchen dauern. Einzug ist für Frühsommer 2031 geplant. Und ja, ich glaube, das ist ein guter Abschluss. Jetzt sind wir wirklich der Reihe nachgegangen. Auch mit dem Grad, wie stark die einzigen Sachen supportet und unterstützt worden sind. Und wir kommen zum Wetter.
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2: In der Nacht hat es heute nur dünne, hohe Wolkenschleier. Morgen viel Sonnenschein und zum Teil ausdehntere, hohe Wolkenfelder. Die Winterthur hat es heute 26 bis 28 Grad, morgen 10 bis 12 Grad und im Verlauf des Tages steigt die Temperatur morgen dann auch auf 25 bis 26 Grad an. Am Mittwoch bleibt es recht sonnig mit hohen Wolkenfeldern und Temperaturen von 26 Grad. Am Donnerstag kommt es zu einer Bewölkungszunahme und später zum Teil auch zu ein bisschen Regen bei Temperaturen um die 22 Grad und leichtem Westwind. Am Freitag ist dann wechselnd bewölkt, bis auf wenige Ausnahmen, aber vorwiegend trocken, bei Temperaturen von um die 21 Grad und einer schwachen Brise. Das Parlament ist dran an einer Revision vom Nachrichtendienstgesetz. Letzte Woche hat der Ständerat darüber geredet, jetzt kommt es zurück in den Nationalrat. Über die Revision habe ich mit der Leandra Kolumberg geredet. Sie ist Koordinatorin der NGO-Arbeitsgruppe zur Revision des Nachrichtendienstgesetzes. Frau Kolumberg, Sie sind Teil von der NGO-Arbeitsgruppe zur NDG-Revision, zur Nachrichtendienstgesetzrevision. Welche NGOs sind Teil von dieser Arbeitsgruppe und wieso haben Sie die gegründet?
3: Die NGO-Arbeitsgruppe besteht schon ein ganzes Weile, es sind diverse zivilgesellschaftliche NGOs dabei, unter anderem Amnesty International, die demokratische Juristin in der Schweiz, die Digitale Gesellschaft, Grundrechte.ca, Human Rights und Public Eye. Genau, gegründet hat sich die NGO-Allianz, weil halt die verschiedenen NGOs sich einsetzen für die Einhaltung der Grundrechte und halt gerade der Ausbau der staatlichen Überwachung, wie das jetzt mit dieser endgültige Revision passiert, da halt in einigen Bereichen sehr tief in die Privatsphären und Grundrechte der Bevölkerung eingreift. Und wir haben das schon länger begleitet, um zu schauen, dass halt auch Auskunftsrecht und auch so die Balance da ist bei so einer Vorlage, und haben von Anfang an scharf kritisiert, dass man halt wirklich relativ kurz nach dem Inkrafttreten vom Nachrichtendienstgesetz schon so massive Verschärfungen beschließt.
2: Also das Nachrichtendienstgesetz, Sie beziehen sich auf das, was 2017 verabschiedet worden ist.
3: Genau, und es sind jetzt halt schon sehr umfassende Änderungen, was eigentlich unüblich ist beim Bundesgesetz.
2: In der Herbstsession wird es momentan diskutiert, eben die Revision, und es geht eigentlich nur noch um letzte Anpassungen. Sie haben es schon ein bisschen angetönt, es geht unter anderem um Eingriffe in die Privatsphäre. Und was sind so zentrale Punkte, die in dieser Revision drinstehen?
3: Genau, also das Gesetz war zuerst im Nationalrat gewesen, dann jetzt gerade im Anfangsherbstsession im Ständerat. Und zentrale Kritikpunkte, die wir haben, ist sicher, dass einfach die staatliche Überwachung massiv ausgebaut wird. Insbesondere stossend finden wir das bei der Kabelaufklärung. Dort hat nämlich das Bundesverwaltungsgericht 2025 in einem Urteil festgehalten, dass die halt in dieser Ausgestaltung, wie sie heute ist, einfach grundrechtswidrig ist, weil man halt nicht einfach gezielt durch Gefährdungsdaten aus dem Ausland abzapfen. So funktioniert halt das Instrument gar nicht, sondern wirklich eigentlich den gesamten Internetverkehr überwachen. Und das ist natürlich ein riesiger Eingriff in die Privatsphäre der Menschen. Und dort müssen wir eigentlich das stoppen und halt überarbeiten, und damit es grundrechtskonform ist. Bei uns stellt sich natürlich die Frage, ist das überhaupt möglich? Nichtsdestotrotz steht es natürlich frei, im Bundesrat eine Vorlage zu machen. Aber jetzt macht man halt das Gegenteil. Also anstatt dass man es stoppt und überarbeitet, tun sie die Kabelaufklärung sogar noch ausbauen. Also das ist sicher ein Bereich, denn weil neu der Bundesrat oder der Ständerat hat jetzt neu beantragt, dass das Organisationsverbot noch einfacher kann beschlossen werden, also dass ohne Unabschluss der Bundesrat eigentlich kann eigenständig auf Basis von nachrichtendienstlichen Einschätzungen ein Organisationsverbot aussprechen. Und das ist natürlich politisch extrem heikel, also dass man wirklich sagt, eine Organisation wird nicht nur beobachtet, sondern verboten, und darum muss dann ein Entscheid halt wirklich auch international abgestützt sein. Das ist doch einer der anderen Punkte. Und zuletzt natürlich, dass die Auskunftsrechte der Bevölkerung geschwächt werden und man neu auch möchte mittels KI-Analysesystem grosse Datenmengen analysieren. Und auch dort ist es natürlich so, dass es datenschutzrechtlich grosse Bedenken gibt.
2: Ihre Debatte ist viel mit der Palästina-Demo vom 11. Oktober 2025 argumentiert worden. Und auch soll es möglich sein, zum Ausreiseverbot auszusprechen in Zukunft, zum Verhindern, dass Leute Demonstrationen gehen, die vielleicht auch gewalttätig seien. Richtet sich die Gesetzesrevision vor allem gegen linke Aktivistinnen?
3: Ich glaube, wichtig ist festzuhalten, das Gesetz ist so unbestimmt. Je nachdem, wie der politische Wind weht, wird das halt wirklich doch in die Grundlage setzen, um sehr weitgehend die Bevölkerung überwachen. Also und dann halt auch unabhängig davon, wo man jetzt politisch steht. Und das ist so die Hauptsache. Also das Gesetz richtet sich nicht im Eigentlichen gegen irgendwelche linke Bewegungen, sondern halt, es ist extrem schwammig formuliert. Also in Rissisch sagt man, sind Gummiparagraphen, die natürlich dort heikel sind, weil gerade wenn man sehr invasiv kann, zum Beispiel eben auch Mail-Kommunikation, Kommunikation über mobile Geräte überwachen, dann muss man relativ genau, sollte man sagen, wer darf überwacht werden, unter welchen Voraussetzungen, wer kontrolliert das, wie werden die Daten gelöscht, und das betrifft eigentlich die ganze Bevölkerung, gerade eben die Kabelaufklärung. Die Debatte wiederum, habe ich jetzt ein bisschen wahrgenommen, dass halt sehr breit einfach man will ein Zeichen setzen und gesetzliche Grundlagen verschärfen, um irgendwie ein Signal zu setzen im sicherheitspolitischen Bereich.
2: Was trotzdem interessant ist, dass auch mehrere Leute von SP im SVP im Nationalrat dagegen gestimmt haben. Und auch, ich glaube, der Einzige, der dagegen gestimmt hat im Ständerat, ist schon ein Politiker von der SVP gewesen. Wie verhalten sich sonst politische Akteurinnen? Im Nationalrat haben die SP und die Grünen teilweise auch dagegen gestimmt, aber eigentlich scheint es doch sehr viel Rückhalt zu haben.
3: Ich glaube, das zeigt ein bisschen, dass halt der sicherheitspolitische Diskurs in den letzten Jahren sich da recht bewegt hat, dass ja über alle Parteien hinaus irgendein Bedürfnis besteht, vielleicht auch der Versuch mit Gesetzesverschärfungen ein Sicherheitsgefühl wieder zu verstärken in der Bevölkerung. Und das ist etwas, was wir beobachtet haben, dass es da relativ breite Unterstützung gibt und uns Sorgen macht.
2: Gibt es denn andere politische Akteurinnen jetzt außerhalb vom Parteispektrum, Gewerkschaften, irgendwelche Vereine oder so, die ebenfalls Kritik geäußert haben wie Sie?
3: Absolut, ja. Also zum einen ist es sicher so, dass im Rahmen von der Vernehmlassung haben sich viele geäussert, auch aus dem Journalismus. Der Schweizerische Anwaltsverband ist auch kritisch gewesen, weil natürlich gerade durch die Überwachung, wo sehr viele Daten gesammelt werden und auch sensible Daten, zum Beispiel der Quellenschutz, der journalistische, das Anwaltsgeheimnis, unter Druck gerät. Und bei den Parteien sind eigentlich viele kritischer gewesen, wie sich das jetzt abzeichnet hat im Parlament. Also wir haben natürlich auch bemerkt, dass relativ schnell die Gesetzesberatung vorangeschritten ist. Also Ende Januar ist die Botschaft gekommen und jetzt ist man schon fast bei der Verabschiedung von diesem Gesetz. Und ich glaube, da wäre es halt wirklich wichtig, um nochmal ein bisschen sorgfältiger drüber zu gehen. Und etwas, was man aber positiv kann, hervorheben kann, um gerade nochmal betonen, dass es doch diverse Gruppen sind, die da ein bisschen kritisch sind gegenüber dem Überwachungsausbau, ist, dass auch vom Ständerat Rieder eben zum besseren Schutz vom Berufsgeheimnis, unter anderem von Anwältinnen und Anwälten, aber auch von Journalistinnen und Journalisten, ein Antrag dann doch durchgekommen ist im Ständerat. Und da hoffen wir darauf, dass es auch im Nationalrat jetzt noch aufgenommen wird.
2: Im Tagesanzeiger ist geschrieben worden, dass ihr euch als Arbeitsgruppe überlegen, um allenfalls ein Referendum machen gegen das Gesetz. Ist so etwas angeplant? Oder was sind eure nächsten Schritte?
3: Das ist jetzt noch nicht konkret geplant, gerade auch, weil die Revision vom Nachrichtendienstgesetz in mehreren Etappen erfolgen wird. Also ist auch auf den Herbst angekündigt worden, dass die Umsetzung von dem Bundesverwaltungsgerichtsurteil zu der Kabelaufklärung, dass das in den nächsten Revisionsschritt wird kommen. Und darum tun wir das und halt auch mit dem Ausgang jetzt von den Minderheitsanträgen, zum Beispiel beim Schutz vom Berufsgeheimnis, tun wir alles ein bisschen abwägen, um zu schauen, wie man da weitergeht. Und es ist dann halt auch die Frage, wie sich genau der politische Diskurs weiterentwickelt. Also ich glaube, wir werden sicher die Revision weiter begleiten, aber mit welchem politischen Instrument, das können wir jetzt noch nicht sicher sagen.
2: Gibt es sonst noch etwas, was Sie gerne sagen würden?
3: Vielleicht möchte ich einfach nochmal darauf hinweisen, dass eben gerade bei dieser Ausweitung von der Überwachung, also selbst das Bundesverwaltungsgericht hat bei der Kabelaufklärung von einer anlasslose Massenüberwachung gerät, ist es wirklich so, dass es alle kann betreffen, dass es wirklich gefährlich ist, wenn halt auch algorithmenbasierte Systeme grosse Mengen von Daten über die ganze Bevölkerung sammeln und das an sich auch wieder ein Sicherheitsproblem kann werden. Und ja, darum denke ich, ist es wichtig, dass der öffentliche Diskurs da sich auch noch ein bisschen weiterentwickelt und dass man sich mit dieser Thematik auch differenziert auseinandersetzt.
2: Gegnerinnen führen ja dann viel ins Feld, dass jetzt doch sich die Sicherheitslage rasant verändert mit dem Krieg in der Ukraine, mit Spionage in der Schweiz und wie gesagt auch Erhöhung von Gewaltextremismus, wo im NDB-Bericht steht. Ist es nicht einfach nötig, um die Überwachungsmassnahmen dann auch so erhöhen, wie Sie jetzt geplant haben?
3: Das Argument mit der veränderten Sicherheitslage, das ist oft ein bisschen diffus. Also insgesamt gibt es nicht jetzt einen rasanten Anstieg von zum Beispiel schweren Gewaltverbrechen, auch nicht von Einzeltätern in den letzten 20 Jahren. Es gibt natürlich, es schwankt immer ein bisschen. Aber da, wenn man sagen, wichtig ist halt auch, dass man die Ressourcen hat, um dann auch aufgrund von gewissen Erkenntnissen, und die müssen nicht mal nachrichtendienstlich sein, auch können jetzt reagieren, dass man Sicherheit breiter denkt. Was schon auch auffallend ist, dass in einigen von Einzeltätern begangenen schweren Gewaltdelikten und Terrortaten die Personen schon Behörden bekannt gewesen sind. Also, dass man nicht angewiesen gewesen wäre auf noch mehr Überwachungsdaten, sondern halt wirklich muss schauen, dass die Ressourcen für Interventionen, auch Sozialinterventionen, da sind. Ich glaube, das ist uns da wichtig. Und natürlich gibt es eine gewisse Berechtigung für eine gewisse Überwachungsmaßnahmen, aber die müssen halt klar definiert sein, damit man auch weiss, wer trifft das und halt auch den Rest von der Bevölkerung schützt vor unverhältnismäßiger Überwachung.
0: Ja, besten Dank für das Interview. Und wenn ihr irgendwie mit den Dingen reingeschaltet habt oder euch denkt, das würde ich aber nochmal hören, ja, dann geht doch auf stadtfilter.ch. Dort könnt ihr euch ganz genau nochmal das Interview anhören und auch sonst unsere ganze Radiothek plündern gehen und auf den Mitmachen-Button gehen, weil dort könnt ihr dann auch nachschauen, wie ihr könnt da Sendung machen. Aber ich glaube, wir machen jetzt eine andere Empfehlung, was man könnte mit seiner Zeit in Winterthur anfangen, weil es ist wieder der Teil von der Sendung, wo die Leute, die auf der Abend so ein bisschen das Reissen nach Kultur und Rambazamba haben, voll auf ihre Kosten kommen. Es ist Zeit für
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0: ja, am Montag können wir es uns inzwischen relativ einfach machen. Zuverlässig wie eh und je gibt dem Monomontag was auf die Ohren. Konzertreihe in Portier, heute mit Tonalien aus Luzern. Das sind drei Frauen, drei Freundinnen, Musikerinnen, die sich im Jazzstudium kennengelernt haben, die mit mehrstimmigem Gesang eine intime, schöpferische Atmosphäre schaffen und zum sanft darin versinken einladen. Wie beim Kuckuckstart. Und wenn jemand weiss, was so läuft und wie das läuft, dann ist das das Kuckuck, weil was sie dann auch noch empfehlen. Ich glaube, wir bleiben uns gerade auch noch ein bisschen treu da mit dieser Empfehlung, weil ich glaube, du hast auch schon eine Tarkovsky-Empfehlung gemacht.
2: Ja, einen Film von ihm habe ich auch schon empfohlen, ja.
0: Ja, und ich glaube, jetzt kommen wir langsam im Kino Cameo und zwar am 7:45 zum Spätwerk. Und zwar geht es dort um den ersten Film, wo der Tarkovsky außerhalb der Sowjetunion gedreht hat. Es geht um den Film Nostalgia, wo ein russischer Dichter auf Italien reist zum Lebensweg von einem Komponist. Nachreisen Biografie schreibt. Es geht um das Vermissen von der Heimat, es geht um Kultur, es geht ums Verlangen nach einem Ort, wo man nicht sein kann. Und all das am 7:45 im Kino Cameo am Lagerplatz 19. Und wenn das gar nicht so spannend tönt, das alles, dann sage ich euch doch, was ihr sonst könntet machen. Ihr könntet nämlich genau das machen, was ihr jetzt macht: Radio hören. Und zwar geht es da jetzt weiter mit Musik Agogo bis am 7. Vom 7. bis am 8. gibt es den Hörprobe auf die Ohren. Das ist das Musikmagazin von unserer Musikredaktion. Dann vom 8. bis am 10. Spell of Doom. Vom 10. bis am 12. Wiederholung vom Karma. Vom 31.8. Also relativ genau einen Monat, nicht ganz, aber fast. Ist das her, dass die das erste Mal ausgestrahlt worden ist. Am Mitternacht gibt es dann nochmal die Politur. Die läuft dann nochmal um 4 Uhr am Morgen. Dann gibt es den Morgomat ab Band mit Ursi am 6. Am Mittag gibt es den Hauptgang und am Abend nochmal Politur. Aber nicht mit mir und auch nicht mit Elias. Weil mich hört man am Donnerstag wieder.
2: Mich hört man am Mittwoch wieder.
0: Und morgen hört der Dominik. Ja, ich habe alles gesagt. Du auch.
2: Ja, auf Wiederhören.
0: Und einen schönen.
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1: Bevor wir ins Studio gelaufen sind, hat der Omer gesagt, es ist wieder so weit. Ich bin gerade so in Mindset geworfen worden vom siebten Siegel irgendwie. So, du probierst irgendwie vielleicht dem zu entkommen. Aber früher oder später.
2: Was für ein gutes Stichwort, der siebte Siegel.
1: Früher oder später kommt dein Album dran im Qualitätsmanagement und wird je nachdem.
2: Also das ist jetzt sozusagen eine imaginäre Vision aus dem Film von... Oder?
1: Okay. Ja, also der sehr Protagonist, schön, der probiert, dem Tod zu entkommen. Genau. Aber es ist dieses Date with Destiny.
2: Wie sie dort am Meer Schach spielen. Das ist eine der epischsten Szenen ever.
1: Ever.
2: Genau.
1: Wir sind da.
2: Ich habe mich dafür vorher geräuspert, wie ich finde, beziehungsweise, ja, habe ich mal herausgefunden, zusammen mit dem Severin Berli, der da mal geschafft hat, dass wenn man eine seriöse Hörprobe macht, dass man die eröffnen muss mit dem Räuspern. Genau. Das ist seriös natürlich, wieder mal. QM.
1: Ja, wir sind nicht zum Spaß da.
2: Qualitätsmanagement.
1: Wir sind nicht zum Spaß da. Man stellt natürlich, wie ihr es kennt von der Hörprobe, Neuheiten vor. Wir kommen am Schluss von der Sendung, ob wir verbittert sind dann oder nicht, zwangsmäßig zu einem Konzertkalender. Aber der Hauptteil von der heutigen Sendung bildet unser monatliches Qualitätsmanagement. Wir haben je ein Album ins Rennen geschickt und die werden dann auseinandergenommen und bewertet.
2: Und was für Alben?
1: Was für Alben? richtig, ja gut, im einen Fall wirklich so, du hast vorhin der Band noch einen Behemoth fallen lassen, einen Behemoth von einem Album. Und zwar einen, wo vielleicht auch ein bisschen Rechtfertigung braucht, wieso es erst jetzt Drachen und Qualitätsmanagement, aber alles da dazu später. Und zwar jetzt Anführungszeichen neue Alben von Crownlands aus Kanada.
2: Ganz genau. Und auf der anderen Seite haben wir dann auch ein Behemoth von einem Album, aber sozusagen ein schönes. Ja, jetzt bin ich das richtige Bild Bild herausfinden. Aber ich habe schon gefunden, es ist so ein sehr einlullendes Album in dem Sinn von einer spannenden Band namens Helen, wo wir dann noch ein bisschen mehr dann, darauf eingehen, warum ich das spannend finde, beziehungsweise genau, wer jetzt so alles mitmacht. Genau. Das, was ein bisschen als, man kann sagen, ein Album mit dem Kopf in der Wolke, könnte man sagen.
1: Sehr schön.
2: Vielleicht.
1: Aha. Wird sich dann zeigen. Aber anfangen tun wir, wie versprochen, mit Neuheiten. Da haben wir nicht vieles vorbesprochen vor der heutigen Sendung, aber nicht wer von uns beiden anfängt mit Neuheiten.
2: Ja, kommt ein bisschen davon, was man mutet, dass wir anfangen oder wie wir weitergehen wollen. Ich habe etwas, was sehr, was eher auf der rebeligen Seite ist. Genau.
1: Ich habe etwas, was ein bisschen kracht, aber eher einladend ist. Vielleicht ist das für einen für Anfang.
2: Kracht und rebelig ist. Ja. Also, kracht aber eher?
1: Einladend.
2: Ah, ich bin eher kracht, aber ausladend.
1: Abweisend.
2: Vielleicht, ich weiß nicht.
1: Fangen wir mit dem Einladenden an. Oder ich behaupte, du kannst dir dann sagen,
2: das ist gut, das finde ich grundsätzlich gut. Okay. Dann laden wir so in die Sendung ein. Übrigens haben wir das schon gesagt, am Mikrofon neben mir der Simon Thompson, ich bin der Oma Fran. Sie haben das schon erwähnt. Haben.
1: Ich habe deinen Namen erwähnt.
2: Ach so.
1: Ja.
2: Ja, dort war mein Kopf auch noch in der Wolke.
1: Zu lange im Hellen hören
2: gewesen. Ja, voll.
1: Genau, also zum ein bisschen aufwecken, wir haben da eine Neuheit aus der Schweiz. Jemand, der schon seit ein paar Jahren Musik macht, aber zum ersten Mal jetzt ein Album rausgegeben hat. Und zwar war das vorletzte Woche, wo das rausgekommen ist. Du redest vom Ruido Ruiz aus. Ich glaube, er hat seine Homebase in Basel, aber die Heime am Plattentaufe ist in Solothurn gewesen. Ich bin mir gar nicht so sicher, wo und so er die Heime ist und ja, seine Band mitspielt, was das alles für Menschen sind. Aber ich habe ihn seit einem halben Jahr auf dem Schirm, seit ich auf seiner Bandcamp seit ein paar Demos entdeckt habe, in klassischer Lo-Fi-Manier, bis ich die Heime aufgenommen. Mega, mega schön. Falls ihr das, was jetzt nicht zu laut findet, könnt ihr euch auf seine Bandcamp seite Homework Volume 1 hören. Es ist nicht ein Daft Punk Cover-Album, es sind seine Hausaufgaben halt. Aber sie ist Schlusszeichen richtige erste Album ist jetzt eben rausgekommen vor zwei Wochen. Es nennt sich I Admire All of You und ich finde es mega schön. Es ist grösstenteils eine Vollband-Produktion. Es ist nicht mega, mega lang, es sind glaube ich 7 oder 8 Lieder, aber die haben es in sich und ich finde, es packt mich einfach. Er hat irgendwo bei einer Bio, ich weiß nicht, ob es auf seinem Instagram-Profil ist oder auf Bandcamp, sagt er, ja, das Konzept besteht darin, seine Idole so gut nachzuahmen wie möglich, ohne dass man es allzu genau merkt. Und ich muss sagen, für mich klingt es nicht so zitathaft. Das klingt wirklich einfach nach einer Vision, die er durchzieht, wo offensichtlich das eine oder andere hat man vielleicht schon an einem anderen Punkt gehört, aber das klingt für mich auch recht originell und auch seine Stimme. Und wenn er Songs schreibt, ist ist eine Persönlichkeit für sich. Wir hören Call Me, das auch kein Cover von Blondie, sondern das Original von Ruido Ruiz von seinem Album.

0: Ach, so ist das.
1: Das versteckt sich also hinter dem Artwork, was der Omar letzte Woche gesagt hat. Es sieht aus wie ein neues Smashing Pumpkins.
0: Ja, genau. Von dem her, das Zitat, das du gebracht hast, das passt dann irgendwie noch gut. Idol probieren einfließen zu lassen, ohne dass man es aber richtig merkt. Ja. Vielleicht war das mit dem Cover ja so gewesen.
1: Vielleicht. Ich trinke jetzt nicht mega fest nach Smashing Pumpkins.
0: Nein, aber das Cover sieht so aus. Vielleicht ist ja...
1: Vielleicht ist es auf dieser Ebene, Überlegung.
0: Der Mensch ist ein Fan davon, ich weiß doch nicht. Ja. Oder, I don't know. Aber es ist jetzt recht viel passiert in dem Song. Ich finde, du hast das sehr gut beschrieben mit krachend, aber einladend. Das ist zwar wild, aber sehr eine fröhliche Angelegenheit.
1: Ja, ja.
0: Ich weiß nicht, ob der Rest vom Album auch so ist, aber macht auch gute Laune irgendwie.
1: Nein, ich kann ich wirklich empfehlen zum Hören. Druide Ruiz zur Vervollständigung, der macht, glaube ich, mit bei der Band, bei der Live-Band von Golf Hugo, hat auch noch so eine Emo-Band, die noch keine Aufnahmen draussen haben, aber wo du Oma letzten Samstag irgendwie den Schluss von ihrem Set gesehen und gefunden hast, die sind der Shit gewesen. Aber leider ein bisschen spät reingelaufen, die nennen sich Chick Ack mit ein paar Apostrophen im Namen. Also einfach ein umtriebiger Musiker, schön, dass er Zeit hat für sein Solo-Projekt auch.
0: Genau, ich hatte aber nur den letzten Song gesehen und leider, ich weiß nicht, wie das erkennen. Ja, das passiert halt ab und zu auch gleich mal. Und gefunden haben, das wäre es wahrscheinlich gewesen. Aber es war ein sehr guter Konzert, also von dem die anderen Acts, wo dort, also ich muss es nicht sagen, aber Speckfallen gespielt und das letzte Konzert von der Punkband Göldi, wo beide anders gerabbelt haben, das sehr cool gewesen ist.
1: Ja.
0: Also, sehr guter Abend gewesen. Aber Das muss ich mir schon noch nachholen. Genau. Ja, einladend, gute Laune. Das ist ein bisschen wieder. Aber Smash in dem Sinn, wenn man das Wort nochmal brauchen darf. Genau. Man sieht schon, wir haben jetzt gerade den Bildschirm auf, wo man das Album Cover sieht. Auf dem Album, man sieht schon, es ist eher ein bisschen. Wie soll ich sagen? Angelegenheit, wenn man ein bisschen niederzieht. Das Album heisst Mare. Auf dem Albumcover sieht man sehr, sehr, würde ich mal sagen, eine traurige Gestalt. Sehr düstere Gestalt, wo wahrscheinlich eben so eine Nachtmare darstellt, wo ja eigentlich, wie sagt man dem, also wenn man im Schlaf ist, hockt die so auf Brust drauf und dann kann man nicht mehr richtig schnaufen. Ja. Also, genau. Also ich nehme an, dass Mare ist so eine Referenz zu dem, ich bin nicht ganz so daraus gekommen. Es hat ein sehr kryptisches Album beschrieben dazu. Von wem kommt das Album? Von niemand anderem als von Rorqual aus Genf, wo ich sehr freut bin, dass die wieder das Album rausgeben.

0: eine Band, eine welsche Band, die eher so ein bisschen mit dem, was ich, Blastbeats, eher so ins schwarze Black Metallige reingeht, dass man ein bisschen Post-Metal-Anlegen immer gehabt hat. Eine von der, ich würde mal sagen, ältesten Bands ist, die bei Humus Records drauf also ist.
1: Erste Generation.
0: Erste Generation. Ja. Und ich sage, cool finde, dass sie immer noch auf dem Label sind und dass Humus Records auch wieder mal ja, Musik rausgibt, so aus der klassischen Humus-Tradition, wenn ich irgendwie das Label kennengelernt habe. Was ich halt früher eigentlich praktisch nur so Sound veröffentlicht habe. Also ich finde es sehr cool, dass sie sich geöffnet haben und immer noch ein, ja, eines von der innovativen Schweizer Labels, wie ich finde, wo zwar mega gewachsen ist und international geworden ist in dem Sinne auch ein bisschen. Also mehr von der, jetzt nicht unbedingt von der Artists, aber von der, wie die Artists,
1: Ausstrahlung,
0: von der Ausstrahlung, genau, und wo die Artists überhaupt spielen. Genau, das Album ist sehr, sehr atmosphärisch, wie ich finde. Dunkel natürlich, düster, es hat viel so dummige Anlegen, was mir natürlich sehr gut gefällt. Als Mensch, der einfach auch vom Doom nie weggekommen ist in dem Sinn. Und trotzdem verstecken sich auch immer wieder ein paar schnelle Passagen. Kritikpunkt von mir, aber was ich einfach irgendwie nicht mehr oder einfach nicht so gerne sind, ist, wenn Musik in dem Stil so krass produziert und das macht's. Ich wünschte mir, es wäre weniger steril. Das Gefühl, dann würde es mir, dann hätte ich noch ein bisschen, dann wäre das wahrscheinlich im QM gelandet. Genau. Also ein bisschen zu steil, zu dicke Produktion für meinen Geschmack, für die Art von Musik, aber nichtsdestotrotz sehr, sehr schöne Stimmung. Hören wir rein. Wir hören uns Movement Nummer 2 von Mare von Rorkal.

0: Movement Nummer 2 haben wir gehört. Am Album Mare von Rorqual aus Genf. Genau, ich meinte, es hat irgendwie 5 von diesen Movements auf dem Album.
1: Und
0: die Flüsse sind drin.
1: Okay.
0: So. Wie sich's gehört.
1: Wie sich's gehört.
0: Aber hat eben grundsätzlich gern gelost. Ich finde einfach, ja, genau, das, was ich vorhin gesagt habe. Ein bisschen zu steril. Ein bisschen mehr Edginess. Und dann wie es richtig abfeiern. Aber Rock einfach eine nice Band, wie ich finde. Ja. Ich bin jetzt noch nie enttäuscht in dem Sinn. Aber haben sich schon ein bisschen rar gemacht. Also ich habe länger nicht mehr von ihnen. Also ja. Das Gefühl kann so. Oh.
1: Wir bleiben kurz noch in Genf für unsere letzte Neuheit. Und dort handelt es sich nicht um eigene Neuheit, sondern um das Album von der Woche.

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1: Ich habe aufgeschrieben, dass der Anfang von dem Lied etwas lang ist und ich darum darüber schwätzen kann. Das Album der Woche kommt, wie gesagt, aus Genf und zwar von einer Gruppe, die wir hier vorgestellt haben. Der Omer und ich vor 4-5 Wochen. Was sich Vicage Zero nennt.
2: Ja, und jetzt fühlt es sich schon wie so eine Chill-Out-Lounge.
1: Voll, wie so schreckt man wieder die Musik. Sind Gruppenmitglieder von Citron Citron, von Magic and Naked und ehemalige, nicht gegenwärtige, ehemalige von Leclerc, die sich da zusammengefunden haben und ihr erstes self-titled Album gemacht haben. Es nennt sich einfach Vicage Zero. Lina Gostli hat das Album von der Woche ausgewählt und wir haben jetzt eine ganze Woche Zeit zum Eintauchen in die Stimmung, in die Vibes, wo die Band selber gefunden hat, ja, es geht ihnen darum, ein bisschen chillige Tanzmusik zu machen. Aber in den Texten ist es zum Teil tatsächlich scheinbar recht abgründig, was ich als Nicht-Französisch-Sprechender nicht weiss. Aber für ihr vielleicht schon. Wir hören ein bisschen rein, das ist ein Stück Labyrinth. Und in der restlichen Woche haben wir natürlich x andere Gelegenheiten, um mehr von Vicage Zero zu hören.

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1: Blätter parat. Es gibt noch einen Stift, falls
2: ich auch,
1: last minute Korrekturen nötig wären.
2: Genau, das haben wir ins Album von der Woche gehört. Visage Zero. Visage Zero, Entschuldigung. Ein Visage, wie kann ich weg der...
1: Lesieux en Visage vielleicht?
2: Weiß auch nicht. Ja. Wie Stück geheißen, ist mir empfohlen.
1: Labyrinth.
2: Ah, oh. Oh, genau. Ja. Genau. Falscher Artist-Name, nicht mehr gewiss, wie der Song heisst. Aber hey, es ist ja nur das Album von der Woche, weil jetzt kommt das Qualitätsmanagement.
1: also ja, ich muss schon sagen, also die Verteilung, wie viel Zeit ist in welcher Teil von der Vorbereitung gesteckt wurde, schon überproportional da ist Qualitätsmanagement.
2: Also ich muss sogar sagen, ich bin das mal so vorbereitet wie nie, weil ich habe, glaube das erste Mal die Geschichte vom Qualitätsmanagement, habe ich Notizen dabei. Ich muss das mal ausprobieren.
1: Okay.
2: Es ist dann immer so ein bisschen freestylig. Bin ich unterwegs gewesen.
1: Aber jetzt ist schwarz auf weiß. Okay. Wir haben zwei Alben. Wir haben am Anfang von der Sendung schon gesagt, wie sie heissen. Oder von wem sie sind. Das erste ist das Anführungsschlusszeichen ein neues Album vom kanadischen Duo Crownlands. Das zweite Album nach etwa 10 Jahren von einer weiteren, ja, vielleicht Supergroup namens Helen. Und ich finde, wir fangen ganz klassisch an mit dem heavieren Album. Das wäre das von Crownlands.
2: Ach so.
1: Wenn du einverstanden bist.
2: Wobei, das Helen ist schon heavy, aber auf seine Art.
1: Ja.
2: Also, kommen wir dann noch drauf. Aber können wir machen. Ich bin da sehr offen. Wir haben aber, glaube ich, etwa die angefangen mit dem Album, das ich ausgewählt habe. Wir können jetzt einmal umgekehrt machen. Die Erfahrung zeigt, dass wir am Schluss nicht wahnsinnig viel Zeit haben. Aber
1: sehr wenig Zeit sogar. Ja, wir haben gefunden, das ist jetzt vielleicht die letzte Chance, die wir uns geben, um ohne Schachuhr da schaffen und schauen, ob wir es tatsächlich schaffen, alles zu sagen, was wir wollen sagen. Wir haben damit sehr viel zu sagen zu den Qualitätsmanagement-Alben, aber das ist auch ein bisschen die Idee dahinter. Ich habe mich darauf vorbereitet, dass wir mit dem anfangen, aber wir machen es jetzt einfach. Crownlands hat der Omar ins Rennen geschickt und damit fällt mir Würde eher zu, das Album vorzustellen. Ich als Nicht-Fachmann von der schweren Musik muss sagen, ich habe Crownlands ein bisschen auf dem Schirm gehabt, aber mehr eigentlich so ihre Promofotos und gewusst, es gibt die Kanadier, aber nicht viel mehr dazu gewusst, es gibt sie. Habe ich mir sagen lassen, habe ich mich inzwischen recherchiert seit etwa 2015. Wir sind schon sehr früh aufhorchen lassen, zuerst in Kanada und dann international als ernstzunehmende Band in der Prog-Welt. Sie stellt sich sehr gerne ganz explizit in die Nachfolge von der anderen, also von dieser Prog-Instanz aus Kanada, Rush. Das werdet ihr wahrscheinlich relativ schnell hören, wenn ihr Rush. Das ist schon Rush, der Omer ist schon ein Rush-T-Shirt. Mir fällt zuerst jetzt auf. Okay. Auf jeden Fall, sie haben glaube ich auch so Rush-Covers gespielt oder so Sachen. Also es ist nicht eines von diesen Einflüssen, die man probiert zu verstecken, wie man es vorhin in der Sendung davon kennt, sondern ganz klare. Nichtsdestotrotz, lustig habe ich gefunden, so zusammenzutragen, für wenn sie alles Tour-Vorbands gebucht worden sind. Zum Beispiel von Jack White, aber auch von Greta Van Fleet und neuerdings auch von Kiss. Also ganz viele lustige Bezüge, die man sich da ausdenken kann bei dieser Band. Ihr neues Album nennt sich Apocalypse, ist eben nicht gerade kürzlich rausgekommen, sondern im Mai. Es ist auf einem Label namens Inside Out rausgekommen, aber der Vertrieb ist von Sony, also von einem grossen Major-Label, und dort sind sie schon seit einer Weile. Ich weiss nicht, wie man genau ihre Alben erzählen sollte, weil sie haben so zum Teil so EPs und Sachen mit römischen Zahlen, wo ich nicht weiss, ob es 1 und 2 zusammengehört als 1 oder ob das 2 separate Sachen sind, aber es ist plus minus ihr 6. Album. Und sie sagen selber, es knüpft an der Erzählung an eine Welt, die sie schon erschaffen haben für das vorletzte Album. Und es spielt sozusagen in dieser Welt, aber wenn ich es richtig verstanden habe, ist es mehr ein Prequel als jetzt eine direkte Weiterführung von dieser Handlung. Genau, das ist das, was so zu der Äußerlichkeit zu sagen geht. Ich würde sagen, wir hören gerade mal rein. Wenn ich es richtig verstanden habe, aber auch, kann ich gerne auch jetzt schon korrigieren, wenn ich da ein Zeichen erzähle. Es ist ein Duo, das mega lang live zu zweit alles gespielt hat. Person am Schlagzeug hat auch gesungen. Für das neueste Album sind sie effektiv live mit mehr Mitmusikmachenden unterwegs. Und die Arrangements auf dem Album sind dann auch so ausgerichtet, dass sie jetzt auch von einer größeren Besetzung können spielen. Das gehört mir, glaube ich, auch gerade bei dem ersten Stück, das wir jetzt werden hören. Black Star, wo, wie die Band selber sagt, sehr busy Basslinie hat und überhaupt ein bisschen busy unterwegs ist wie die Band sowieso, aber nicht so busy wie andere Proggrössen. Auf jeden Fall, wir hören jetzt Black Star von Crownlands in ihrem Album Apocalypse.

0: Oh, mijn air guitar niet zo uitpakt.
1: Yeah,
0: voor de bands dat daar zijn toch epic. Ja, vol. Dat is Blackstar.
1: Yes.
0: Ich glaube, eines von den Liedern vom Album, das wir jetzt besprechen, das effektiv auch ein Video hat, also so ein bisschen Single-Status hat. Wir kommen,
1: ja,
0: wir gehen wie immer...
1: Simon, shit, das ist da echt, das ist wieder mal sehr ausführlich...
0: Das ist mein Job.
1: Das präsentiert.
0: Ja, und ohne irgendwelche Bewertungen, würde ich festhalten. Einfach ausgeführt.
1: Ja, ja, das hast du gut gemacht. Voll.
0: Wir gehen das Album wie als nächstes Album einfach wieder nach den gleichen Punkten wie immer. Und zwar zuerst mal Concept, dann als nächstes Sound und zum Schluss natürlich das Wichtigste, The Look. Fangen wir mit dem Concept an, Omar.
1: Fangen wir mit dem Concept an. Ja. Moment mal. Jetzt habe ich da... Meine Notizen sind ich muss da schnell korrigieren. Concept! Genau. Du hast ja ein bisschen vorweggenommen. Das Album hat ein Konzept, wie es halt für so Prog-Bands gehört. Mhm. Und zwar, was ich natürlich finde, was noch mehr, wie es für eine Prog-Band gehört, das ist so eine Fortsetzungsgeschichte. Mhm. Was ich schon gab. Ich bin nicht ganz sicher, ob auf ihrem allerersten Album, aber sicher auf ihrem zweiten Album, wo Fearless heisst,
0: so, yeah.
1: wo dort schon angefangen hat, so eine ganze Geschichte um so einen, bin nicht ganz sicher, aber ja, irgend so eine widerstandskämpfende Person namens Fearless, wo gegen so eine, so eine imperiale Machenschaft wo halt
0: Syndicate,
1: im Weltraum genau das Syndicate im Weltraum tut Planeten in dem Sinn kolonialisieren und dagegen heben und vielleicht auch müssen ausweichen, wie es gab ein bisschen auf dem Album jetzt ist, auf dem Apocalypse. Also eine riesen Story. Ich glaube, so ein bisschen die Story dahinter ist halt auch, dass das eine Metapher sein zum indigenen Amerika, wo besetzt worden ist, wo der Schlagzeuger, der Cody Bowles, sich als Teil davon gesehen hat. Lange Berichte gemacht, bis er gemerkt hat, dass er eigentlich eine andere Abstammung hat und sich dann mega dafür entschuldigt hat. Also ich glaube, sein Vater hat eben immer gesagt, sie sagen von dem indigenen Volk und hat dann gemerkt, dass er von einem anderen auch Einwanderervolk.
0: Ja.
1: Von einem Einwanderervolk, nicht von einem
0: Native Volk. Von Schwarzamerika.
1: Ganz also genau. Ganz genau. Das ist irgendwie noch schön gefunden, dass sie sich irgendwie entschuldigt. Also ja,
0: ja.
1: Weiß auch nicht genau.
0: Ja, es ist halt wie so, aber die Bandname Lake Crownlands ist eine Referenz auf quasi, was Kanada früher geholt hat, als der von der britischen Krone. Und so Dekolonialisierung ist etwas ganz Wichtiges für die Band offensichtlich und nicht zuletzt vor ihrem Hintergrund. Und wenn der Hintergrund so quasi grundlegend in Frage gestellt wird, wie es Cory Bell selber beschrieben hat, dann macht das auch etwas mit dem Projekt offensichtlich.
1: Mhm. Ja. Also ich finde das das starkste Konzept hinter dem Album. Also mit der ganzen, ja, die Metapheren und dann die Fortsetzungsgeschichte. Und das passt irgendwie zu der Prog-Band, das passt zu den Menschen, die da mitspielen. Voll. Habe ich noch etwas vergessen? Nein, top habe ich.
0: Top hast du? Okay, ja. Ich habe mir aufgeschrieben, Drachen versus Spaceships, weil scheinbar, also das ist, wenn ich es verstanden habe, ein Prequel zu dieser Fearless-Geschichte und da geht es darum, dass Syndikat ihre Macht über Planeten ausbreitet und spezifisch bei vielen geht es um einen Planet, wo die Widersacher von diesen Raumschifffahrenden Kolonisierer sind Drachenreitende, eben Ureinwohnende oder eben so, die dort heimisch sind auf dem Planet.
1: So
0: wir kommen dann später zum Look vom Album und es wird ganz klar auf dem Albumcover. Auf jeden Fall, ich habe mir aufgeschrieben, eben, jetzt irgendwie so rein an den Äußerlichkeiten gemessen, ist das jetzt nicht die originellste Geschichte von der Welt, das ist da recht elementar, aber eben, es geht um quasi die Vorlage für ein Konzeptalbum. Und es ist lustig, ich habe beim Hören natürlich mich schlau gemacht über das Album und irgendwann bin ich so auf ein Track-by-Track gestoßen, wo eines von den Bandmitgliedern so zu den einzelnen Liedern etwas erzählt. Und zum Teil ist es mega Studio-Zeugs und zum Teil ist es halt, um was es geht in der Handlung. Und beim einen Mal ist es bin ich einfach, ich glaube, im letzten Stück gsi, wo wir kommen dann auch dazu, nehme ich jetzt mal schwer an. Das letzte Stück ist quasi die zweite Hälfte vom Album. Es ist mega lang und
1: erzählt 20 Minuten Songs, wie sich auch für eine Progband gehört. Ah, mit so nice Rototoms am Anfang oder was auch immer.
0: Alles. Die ganze Küche. Nee, auf jeden Fall. Und dann sagt er irgendwie so, ja, oder sagt, ich weiß nicht, welche Person das gesagt hat, sagt eben, das ist die Handlung, das ist das, was passiert. Quasi der Bösewicht von der Geschichte kehrt zurück, dort, wo er herkommt im Syndicate und merkt, dort ist auch Bürgerkrieg und dann ist so in diesem Track-by-Track der Satz Hate breeds Hate oder irgendwie so etwas. Und ich dachte, ja, es ist jetzt ein bisschen pauschal ausgesagt. Und genau in dem Moment im Hintergrund läuft das bei mir. Und es ist wie so, das ist wirklich das Konzept, haben sie durchgezogen. Sie sind einfach nicht überstülpt und nachher sagen, es geht ein bisschen um das bei dem Album, sondern es wird alles ausbuchstabiert in den Text. Mhm. Wenn man ohne Textblatt das hört, hört man es vielleicht nicht gerade unbedingt, aber es ist, sie nehmen es offensichtlich mega ernst. Mhm. Also sie nehmen es ernst, ja, es ist ein Ernst dabei. Und es hat auch Konsequenzen, wo ich irgendwie finde, das allein verdient eine relativ hohe Bewertung. Für mich im musikalischen, aber abgesehen von diesem Epic Title Track, hat es sich nicht mega niedergeschlagen. Und ich bin, wie gesagt, nicht 100% warm geworden ab der Handlung selber, die einfach ein bisschen schematisch geblieben ist. Mhm. Ich kann ihm darum ein 3 geben von 5.
1: Ach so, ist das ein 3, okay. Mhm. Aber da bin ich ein bisschen bei dir jetzt, bei dem, was du zuletzt gesagt hast. Also ich habe dem Konzept ein 4 gegeben, wie ich finde, also das Album, wenn die wieder mal ein Konzept hat, so eindeutig und mit einem wichtigen Hintergrund, wie ich finde, wo zu der Band und zu den Menschen in der Band passt und sie das durchziehen, wie du gesagt hast, aber halt nicht das Konzept ist, wo jetzt, wie ich finde, boah, das habe ich jetzt noch nie gehört, habe, über die Story und so weiter. Das ist natürlich schon alles auch ein bisschen klischiert in dem Sinn. Und du meinst für mich, ich habe es 5 gegeben, aber mir hat es jetzt ein 4 gegeben. Ich habe es, ja. Bist du nur ein Fan von Konzeptalben grundsätzlich?
0: Es sind mal so. Ich kann nicht das generell. Manchmal geht es einfach voll auf und manchmal überhaupt nicht. Ja.
1: Aha.
0: Ja. Aha. Ja. Manchmal funktioniert das auch genau trotz so einem Konzept. Ja. Aber gehen wir zum Sound über. Wir werden heute ein bisschen disziplinierter unterwegs sein. Tom hat schon vieles vorweggenommen. Die ganze Küche mit Rototoms yes. bis zu akustischen Doppelhalsgitarren. Yes. Erzähl mal etwas.
1: Es hat einen Grund, dass das Album jetzt besprochen wird, obwohl es bis am seit dem Mai eigentlich draus ist und nicht irgendwie ein aktuelles Album ist. Aber ich fand, das Album gehört in dem Sinn zu meiner Verpenntheit. Ich habe das vorher, vieles habe ich mega cool gefunden. Und wie es halt bei mir auch so ist, wenn ich etwas dann so abfiehe und dann kommt etwas Neues, dann bin ich zuerst mal sehr skeptisch mit so, das kann nicht nochmal so gut werden wie das. Und dann habe ich es einfach schleifen lassen.
0: Einfach
1: und alles gelassen. Und irgendwann habe ich dann drin gelassen und dann habe ich gefunden, also wirklich, es ist eben, ja, wie soll ich jetzt anfangen? Ich meine, ich komme irgendwie das Intro und ich finde das Intro gerade irgendwie gar nicht und das ist echt so ultra cheesy und dann fangen die Songs an und ich so, wow, die Stimme und so. Jetzt haben sie es aber ein bisschen übertrieben und dann trotzdem gefunden, ich muss jetzt nochmal reinlassen, die Passage ist so geil gewesen und die Gitti hat so nice Töne, habe ich nochmal gehört, Das ist ja so ein crazy grower in meinem Fall.
0: Okay.
1: Ich habe das mittlerweile so viel gehört, wirklich, und es wächst einfach und man feiert im Moment einfach immer mehr ab. Man kommt und singt mit und Air-Gitar, Air-Drumming vor allem und was weiß ich, also finde ich schon. Also drum hat das jetzt ein bisschen Zeit gebraucht, bis das gekommen sind. Genau. Eben, Gesang bleibt nicht immer einfach. Ich finde schon, das ist natürlich schon wahrscheinlich einer von den Punkten, wo ganz viele finden, sie können das Album nicht hören. Mhm. Oder ich kenne nicht, was so ein Mensch findet.
0: Wirklich?
1: Die Stimme geht gar nicht. Ich finde es.
0: Was wird trotzdem der Gegner cool findet, oder was?
1: Ja, das ist die andere Frage. Das ist die andere Frage. Ich finde einfach, die Songs sind wirklich zu gut. Es wächst alles mit dem Album mit. Und kaum hat man sich irgendwie an die einen Parts gewöhnt, kommt schon der nächste epische Moment, wo man entdeckt wird. Und dann findet man, wow, in dem Song jetzt noch das. So muss ein Progrock sein. Was habe ich da noch gefunden? Ja, Kitsch pur natürlich. Da muss ein Mensch schon Freude haben dran. Sonst geht das nicht. Und einfach auch fantastische Synths, episches Drum, immer so sparkling Chorus gibt es. Mhm. Ich finde, es tönt. Also, es sind so Vintage-Elemente, die wir haben. Ich finde, die Produktion könnte noch ein bisschen mehr Vintage sein. Wir sind zum Teil fast ein bisschen zu modern. Es könnte noch ein bisschen mehr, wie wirklich so, was weiß ich, wie es der End-70er-Jahre tönen oder irgendwie so. Mhm. Das wäre noch nicer.
0: Aber, Stichwort wie End-70er-Jahre tönen, das ist, glaube ich, ein guter Moment, um das Lied zu hören, wo eine Kreuzung ist zwischen Eye of the Tiger und Heart of Glass, oder?
1: Und da hat es auch fantastische Sparkling Chorus gibt, aber zu denen können wir wahrscheinlich nicht mehr. Aber ja, lass mal rein. Das ist ein Song, den ich mega abführe davon. The Fall.

0: Ja, der Disco-Knüller vom 26 hätte ich gesehen.
1: Da sind die Chorus, die ich gerade gehört. Ja, Sparkling.
0: Okay. Okay, Richard, okay. Nein, also, zum das früher gerade die Band selber ihren Track by Track nennt, nicht Blondie und Survivor als Einfluss bei dem Lied, sondern Pink Floyd und Daft Punk, was ein bisschen lustig ist, aber vielleicht. Auf jeden Fall. Nein, wir reden hier über den Sound vom einen Album aus dem Qualitätsmanagement und da haben wir gerade wieder einen Eindruck bekommen von Crownlands.
1: Genau, also von mir muss ich sagen, Sound. Für mich ist ja immer, also 4 ist wirklich so sehr gut oder ist fast fantastisch und 5 ist so, das wird so ein Highlight, wo vielleicht das Leben hebt, ich weiß es nicht. Es gibt 4,5.
0: Wow, okay. Yes. Okay. Also okay, was soll ich sagen? Nein, also ich muss sagen, was die Stimme angeht, ich kann nicht mir vorstellen, wie es so polarisierend soll sein. Erst recht nicht unter Prog-Fans und für Leute, die nicht sich ein bisschen als Prog-Fans bekennen, zumindest zu einem Teil, kann ich nicht verstehen, wie es so anders ist. Von dem her, die Stimme ist definitiv für mich Teil vom Paket, also geschätzt. Und ich muss sagen, also ich widerspreche da mit dem, ein bisschen mehr Vintage-Charme hat ihm gut da. Ich finde genau gut, dass es nicht so mega klar ein Zeitkapsel-Prog-Album nach 70er-Stil ist, sondern es hat mega viel 70er-Element, mega viel 80er-Element. Was ich beim Hören viel mehr gehört habe, je länger meistens so 90er-Elemente. Einfach so, was ist aus dem Heavy-Musikbereich geworden, nachdem Grunge so ein bisschen einen Einfluss gehabt hat und sich alle ein bisschen neu orientiert haben. Und das letzte Lied, das wir gehört haben, Blackstar, für mich so ein bisschen nach Soundgarden klungen. Und also die Stimme, es hat ja auch aus der Grunge-Zeit ein paar so Grunge-Sänger gehabt, die auch so die höhere Robert Plant-Stimme gemacht haben, aber halt auf grungig. Und ich habe irgendwie das gehört, ich weiß nicht wieso, obwohl es überhaupt keine grungige Angelegenheit ist. Aber einfach, es ist für mich nicht so ganz klar eben zeitkapselmässiger Prog-Revival, sondern es ist so ein Substrat aus Film. Und das ist genau etwas, was ich gut finde daran. Ich habe mir als Stichwort aufgeschrieben, Prog ohne Prog, weil ich finde, die erste Hälfte vom Album hat wirklich sehr, sehr wenig Prog-Klischees darunter. Also es hat das eine oder andere Intro oder so etwas, aber es hat keine extended instrumentelle Passagen oder irgendwelche Teile, die aneinander gehängt werden und sehr schüch nur so Time-Signatures so irgendwie verwirrend wären. Und erst dann in der zweiten Hälfte vom Album, wo einfach ein ganz langes Stück ist mit mehreren Movements, das ist dann so Vollgas-Prog. Aber ich finde es wie schön, dass ich gefunden habe, sie tun sich ein bisschen aufteilen auf dem Album, dass man einfach eine Seite hat mit so Radioliedern im Prinzip, so alle so zwischen 4 und 6 Minuten und dann die volle Wucht auf der zweiten Seite. Das gehört schon fast zur konzeptuellen Ebene, aber hat mich da beim Sound überzeugt. Ich muss sagen, je mehr ich es gehört habe, desto einseitiger hat es für mich gelungen. Es ist nicht eine Band, die besonders viele Nuancen hat, habe ich so die Eindruck bekommen. Und songwriting-mässig, es hat mega seine Momente, seine grossen Momente, aber eben auch dort durch ein bisschen einseitig. Darum ein gemischter Eindruck, muss ich sagen. Also der erste Eindruck recht stark und mit der Zeit immer weniger geflasht und ich kann auch das drücken.
1: Immer weniger geflasht?
0: Immer weniger,
1: das Gegenteil vom Grower.
0: Voll, was ist das denn? Der Degrower oder so? Das ist, ja.
1: Interessant.
0: Aber interessant. Wir kommen jetzt zu einem Punkt, der, glaube ich, weniger polarisierend ist, und zwar zum Look. Oder was weiß ich, vielleicht ist das auch polarisierend. Wir haben es schon vorweggenommen. Ein Cover-Artwork, wo die Handlung Drachen versus Spaceships aufgenommen wird und gar nicht so geschmacklos umgesetzt ist, finde ich.
1: Nein, geschmacklos finde ich es überhaupt nicht. Ich finde es sogar sehr schön. Was mir fast... Also ja, was mir mega gut gefällt an dem Artwork ist, sind die Schriften auch irgendwie.
0: Ja, das auch gesagt. Nicht
1: Apocalypse finde ich mega nice, weil das sieht irgendwie nach so Sci-Fi aus. Mhm. Und das Crownlands, klar, es erinnert mich mega an Fleetwood Mac, irgendwie das Fleetwood Mac Logo, Schriftbild, aber irgendwie so, es hat schon mega klasse, finde ich, wie das gemacht ist. Und dann halt das epische, gemäldeartige Bild mit dem riesen Raumschiff, was so ein bisschen nach einem...
0: Sehr fest nach Star Destroyer ausgesehen.
1: Genau. Ja. Und dann der Drache. Ja, also, I like it very much.
0: Es ist schön, farblich mega schön gehalten, mit so einig, alles in schwarz und grün und orange. gelungen, wie ich finde. Es hat ein paar Videos zum Album, die genau das machen, was machen sollten, aber auch nicht viel mehr, wie ich finde. Es sind alle so ein bisschen so Hunger Games-mäßige, Hunger Games, sage ich, so Game of Thrones-mäßige Kostüme aufgemacht. Und die Szenerie, es passiert einfach nicht so besonders viel dafür, dass so zu recht lange Lieder zum Teil Clips sind. Also ich habe gefunden, ungefähr so stelle ich mir das Videoclip vor, wenn sie ein bisschen ein Budget haben, zumindest machen. Aber ich finde, sie hätten da mehr können machen. Was mich hingegen positiv überrascht hat, sind ihre Promofotos. Mhm. So stilisiert, schwarz-weiß, nicht in den Bühnenkostümen. Wo du findest, offensichtlich haben sie sich auch für das so, Schminke und Haare und so gegeben. Aber es ist ein anderes Bild, das sie abgeben als in ihren Videos. Und es ist nicht ganz in dieser Fantasiewelt drin, sondern sie als Musikschaffende. Und das habe ich irgendwie gut gefunden, dass dort ein Kontrast gesetzt worden ist.
1: Also die Fotos gefallen mir auch mega gut. Ja. Die, weiß auch nicht, der Look von ihnen. Look. Das ist, ich weiß nicht, das, ja, das passt irgendwie auch so mega gut zusammen, habe ich das Gefühl. Wie sie sich geben, auch sehr androgyn und so. Also ich finde, das ist, gefällt mir mega gut. Ich hatte schon voll den 70s-Vibe dort mit dabei. Was ich allerdings ein bisschen also schwierig finde, sind so ihre Live-Videos, die sie auch noch haben. Live-Videos finde ich, und das ist so ein bisschen das Ding mit dem Duo. Und ich meine, sie haben das Album, das zweite, eingespielt, aufgenommen. Ich finde das voll nice, dass die Instrumente beschrieben werden, wo sie aufgenommen haben, also mit so einem Modell und so, das ist ja so ein bisschen, was wie man es halt macht. Ich finde aber so bei diesen Live-Videos als Duo, das lenkt ein bisschen von der Musik ab, habe ich das Gefühl. Es kommt ein bisschen dann so ein Zirkusmoment, wie, die sind einfach nur das Zweite und die spielt das allein. Ich glaube, ja, ich finde das manchmal ein bisschen.
0: Und das ist ja das, was der Gene Simmons rausgestrichen hat, wenn er die Band gepusht hat.
1: Aber ja, gut, der Gene Simmons hat alles rausgelassen, das ist die andere Frage. Also das finde ich, das sollte nicht so ein bisschen fest nach dem Zirkus sein, wir sind das Zweite und wir können das alles allein und genau.
0: Ich habe das Live-Video geschaut, wo sie in Zwift auf der Bühne sind und den Titeltrack spielen. Okay. 18 Minuten lang, was auch etwas hat von wir beweisen jetzt einfach mal, dass wir das können.
1: Okay.
0: Es ist ja auch krass, wenn ein langes Stück spielen, aber eben, das hat auch eine lange Tradition.
1: Genau, aber im Look hat es von mir jetzt ein 3,75 gegeben.
0: Ja. 3,75. Ich habe da so die Hälfte von Number of the Beast gemacht. Ich habe bei allen Kategorien, bei allen Sparten ein 3 gegeben, auch beim Look.
1: Aufpassen Sie, 3,75.
0: Oh, Entschuldigung, ich habe mich vertippt. Also, die mit der Maschine geschwind rechnen lassen. The Syndicate sagt, wir haben im Look einen Schnitt von 3,375, im Sound einen Schnitt von 3,75 und im Concept einen Schnitt von 3,5, was insgesamt einen Schnitt von leicht über 3,5 gibt. Und damit gehen wir über zu Linda's Head von Helen, die der Oma darf vorstellen, wo man auch gerne sagen kann, welches Lied man von dieser Band hören sollte, wenn man mit seiner Beschreibung
1: findet. Genau, da bin ich ein bisschen, jetzt habe ich gemerkt, dass ich da, ja, ich habe Canyon habe ich genommen, das ist ein sehr langes Lied, aber auch den Anfang habe ich mega schön gefunden, ich glaube, zuerst habe ich Endless Sky, aber lieben wir beim Canyon, ein Stück, was mir mega geblieben ist, was ich nice gefunden habe, es hat halt seine Länge, man hört einfach rein, ich finde, nur schon der Anfang ist sehr moody, genau, es handelt sich um die Band, das ist vorhin gesagt, Supergroup,
0: ja,
1: halbe Supergroup namens Helen, wo ein Album rausgeht, namens Linda's Head, rausgekommen bei Cranky, ein sehr spannendes Label, wie ich finde, wo immer sehr nice Releases hat. Es ist am 2. Oktober rausgekommen und soviel ich weiß, ist es das zweite Album, das sie rausgegeben haben. Und das erste heisst The Original Faces und ist rund 10 Jahre oder 11 Jahre vorher rausgekommen, 2015, wenn es mir recht ist. Supergroup vielleicht in dem Sinn gerechtfertigt, weil man vielleicht die eine Musikerin mehr oder weniger gut kennt, nämlich Liz Harris, wo sonst als Gruppe unterwegs ist, wo auf dem Album singt und Gitarre spielt. Und dann haben wir aber noch den Scott Simmons und Chad Bindman, wo jetzt mir nicht wahnsinnig die alle nicht kennt. Also von dem Supergroup Superman ist dabei. Wo es aber schon auch sehr wettmacht. Also Gruppe auch ein Artist, den ich immer mega geschätzt habe. Und wo man die Einflüsse sehr krass gehört, wie ich finde. Genau. sie kommen aus dem Pacific Northwest, wie sie sagen. Ich habe gemeint, dass irgendwie in Nordkalifornien, aber wie kannst du mich da noch ein bisschen...
0: Nein, das ist ganz, also je nachdem wie gross dass man den Kreis zieht, Nordkalifornien bis ganz auf nach
1: Ja, genau, aber ich habe gemeint, sie kommen von dort, aber...
0: Sie kommen aus Portland, alle drei.
1: Tatsächlich. Okay. Soundmäßig würde ich es so ein bisschen beschreiben als Shoegaze, Dream Pop. In dem Sinn, sehr, sehr langsam, sehr, sehr verwaschene, verschwommene Indie-Pop-Songs in dem Sinn mit ganz einfachen Hooks, die eingängig sind und eine grundsätzlich wohlwollende Stimmung, wie ich finde. Ich finde jetzt nicht unbedingt, sie sind gut gelaunt, aber wohlwollend. Genau, finde ich. Lass mal rein in das Stück, was heisst Canyon.

0: es an der Stelle doch wieder ausblendet. Wir schaffen es nie, Simon und ich. Wir reden zu viel, wir brauchen die Schachuhr.
1: Wir brauchen die Schachuhr.
0: Um unsere Zeit im Griff haben. Genau. Fangen wir an mit dem Konzept.
1: Ein Konzept, genau. Also, soweit es mir erkennt, ist nicht ein als solches durchgegebenes Konzept hinter dem Album, aber es ist halt einfach die Band von der Liz Harris, die sich zum zweiten Mal versammelt hat. Ich habe jetzt eben Supergroup gesagt, mehr so als Witz. Es sind drei Indie-Lifers, habe ich mir aufgeschrieben, weil ihre Mitmusiker wie auch Liz Harris haben alle mehrere Bands, die sie dabei sind oder dabei gewesen sind. Die anderen zwei haben jeweils auch einzelne Labels zum Teil mitgeführt. Es sind einfach Leute, die halt, schon lange das machen. Und ich habe anstelle von meinem Konzept einfach so bewertet, was das Projekt macht, wo anders, was sich unterscheidet von Grouper, was so der Referenzpunkt ist. Und zwar habe ich gefunden, ihre Songwriting-mäßig ist es noch fragmentarischer als das, was Grouper Solo macht. Also es sind noch mehr so eingefangene Fetzen von Liedern als jetzt voll ausgeschriebene Lieder, habe ich den Eindruck gehabt. Und ich habe das auch schön gefunden, als Paradox, dass sie, wenn sie selber Musik macht, ist es meistens Stimme und ein Begleitinstrument, Gitarre oder Klavier. Und jetzt hat sie, anführungsschlussendlich, eine volle Band und hat dafür Lieder geschrieben oder mitgeschrieben, wo viel, viel weniger dran ist eigentlich und viel, viel weniger rum ist. Und ich habe ein schönes Paradoxon gefunden zum Verfolgen. Was kann man alles machen, aus eben zum Teil einzelne Ziele und zwei Akkordwechsel, und das wäre es eigentlich gewesen. Mhm. Können wir es drei geben.
0: Ja, also das Konzept an sich, so wie es jetzt so klischiert war, oder klischiert so krass offensichtlich ersichtlich wie bei Cranon, hat es mich jetzt auch nicht erschlossen. Ich hatte vor allem eine Wunder genommen, von wo sie sich kennen, wie sie sich kennengelernt haben, wie sie dazu sind, zum miteinander Musik machen. Was ich aber schön gefunden habe, ist solche die Metapher mit dem Vulkan, wo man vom Cover sieht, und dem Albumtitel Linda's Head. Das passt für mich irgendwie mega gut zusammen, also dass der Vulkan kommt vielleicht fast zu einer Persönlichkeit über. Da habe ich vorhin gesagt, so der Kopf in der Wulche. Ja. Vielleicht ist das mein eigenes Konzept. Das habe ich irgendwie nice gefunden. Vielleicht kann man einfach auch sagen, Blurry Sound im Bandkonzept zu machen, ist eigentlich noch nice. Vielleicht ist das ja das Konzept. Oder aber, wie man es vorhin gehört hat, Vintage 70s Prog kann machen als Band, man kann 60s Garage Rock machen oder Nuller Popmusik. Und dann hast du gesagt, ja, das New Zealand Pop Scene ist eigentlich auch so das Ding. Vielleicht wollen sie eben so die Schiene machen als Band. Also.
1: Ja, das ist nicht so als historisches Reenactment erlebt. Es sind nicht ganz klar so Einflüsse.
0: Aber es wird immerhin im
1: Pressetext erwähnt.
0: Pressetext erwähnt.
1: Ja. Ich höre da ganz andere Sachen, muss ich sagen. Aber ja. Aber ich bin gespannt auf deine Zahl.
0: Meine Zahl ist 3,5.
1: Gut. Wir gehen zum Sound über und damit, also für mich hat es mega fest nach Black Tambourine geklungen, so eine Band aus DC aus den frühen 90er Jahren, wo es auch, glaube ich, eine kleine Szene rundherum gegeben hat, auf dem Plattenlabel Slumberland Records, wo sehr viel Einfluss aus England und Irland und aber auch aus Neuseeland aufgenommen haben. Und alles so Einfluss von Sachen, die so unmittelbar vor dem Shoegaze gestanden sind, aber nicht wirklich Shoegaze gemacht haben. Und für mich klingt Helen recht fest so. Oder hat man so ein kleiner Yola-Tengo-Moment. Es ist dreamy, aber es ist nicht Dream-Pop und es ist schon gar kein Shoegaze. Für das ist viel zu wenig laut. Und ich habe es mega schön gefunden. Ich habe es wirklich sehr, sehr schön gefunden. Überhaupt keine grosse Überraschung, aber es ist, du hast gesagt, wohlwollend. Ich habe es sehr wohltuend gefunden. Und genau die richtige Menge Arbeit gemacht mit den jeweiligen Liedern. Zum Teil mega wenig, zum Teil mehr, aber nie zu viel auf jeden Fall. Und was ich schön gefunden habe, möchte herausstreichen, im Album ist, dass die Dramaturgie mir sehr gefallen hat. Das hat am Anfang zum Teil mega kurze Stücke, Sachen, die gerade angefangen und dann vorbei sind. Und genau dann, wenn es so könnte langweilig werden oder eintönig, kommen so neue Ansätze rein. Und ganz zum Schluss eben das Lied, das wir vorhin gehört haben, wo dann länger ist und sich mega viel Raum nimmt. Aha. Die hat die Dramaturgie von dem Album mega schön gefunden. Ich habe dem im Sound ein 4 gegeben.
0: Sehr spannend, dass du das mit der Dramaturgie ansprechen. Genau, also was ich immer geliebt habe, ist der Gitarre-Sound von Liz Harris und ihre Stimme, dass das sehr einlullend ist. Und eben so wohlwollend, hast du gesagt, wohltuend. Ich glaube, das ist immer ein bisschen ähnlich, was die Empfindung da anbelangt. Eben, jetzt ist das ein Band-Sound, wo sich der ganze Klang von ihrer Gitarre, die einfach mega präsent ist und ihre Stimme sehr schön einfügt. Was ich ein bisschen unnötig finde, ist ein recht nervöser Bass, amix, was sie immer hat, irgendwie, wo so mega viele Lines spielt, wo mir nicht so behagt irgendwie. Eigentlich grundsätzlich habe ich es mega schön gefunden. Wie gesagt, sehr, sehr einfache Hooks und Melodien. Zum Teil auch ein bisschen anspruchsvoller Mood. ab und zu, aber ein bisschen dilettantisch, wie ich finde. Und ich finde eben, leider hat es null Drama drin. Und ich liebe Slowcore-Musik, die langsam ist, die Zeit braucht, aber ein bisschen Drama braucht. Und für mich hat es auf dem Album nicht. Nichts ist irgendwie am Ächzen und der ganze Gesamtpegel ist bei mir irgendwie gleich geblieben. Ich habe mir überlegt, wenn dass ich die Musik gerne möchte hören, wahrscheinlich schon am ehesten vor mir schlafen. Bedroom Dream Pop heisst es und ich habe gefunden, wahrscheinlich eher Bedtime Dream Pop. Gruppe Solo habe ich einfach ein bisschen radikaler gefunden, weil sie allein war. Ich habe sie auch live im Club gesehen, das hat mega gut funktioniert und mit Band habe ich es jetzt fast ein bisschen langweiliger gefunden. Aber nichtsdestotrotz, ein 3 hat es gegeben von mir.
1: Ein 3. Dann gehen wir zum Schluss zum Look über, und zwar im Sprint. Einfach um das noch zu sagen, Helen, beim ersten Album haben wir auch ein Vulkan auf dem Album gehabt. Und wie jeder Mensch, der aus dem Pacific Northwest ist, müsste klar sein, es ist eine Anspielung auf den Mount St. Helens, der bekannte Vulkan, wo dort, glaube ich, im 83 eine grosse Eruption gehabt hat.
0: Ach so.
1: Und so viel dazu, genau. Also ich finde das Thema Vulkan, dass sie sich das als Band so irgendwie aufgesetzt haben, finde ich lustig, weil es ist überhaupt nicht ausbruchsmässige Musik. Aber das ist etwas, was das Cover aufnimmt, schön umsetzt, wie ich finde. Sie haben schön im Kontrast dazu absolut wacky Promo-Fotos, die so aus den Nullerjahren aus dem New Rave hätten kommen können oder so. Mhm. Und ein Videoclip, der irgendwo dazwischen ist. Und ich finde es einfach als Gesamtpaket, zwar minimalistisch, aber sehr gelungen. Ich kann ihm ein 3 geben im Look.
0: Mhm. Also im Vulkan kann ich auch schlafen.
1: Ja.
0: Ich finde, das passt schon mega gut. Gut, das Album kam, fand ich fantastisch. Und eben gerade mit dem Vulkan. Mit Vulkan hat man mich ziemlich schnell... Das ist etwas, was ich persönlich einfach mega gerne habe. Gesamteindruck von dem Cover ist mir doch ein bisschen zu 90s-haft mit den Schriften und so. Ein bisschen grunge-mäßig, das ist dann bei mir eh wieder ein bisschen schwierig. Das Bandfoto habe ich ein bisschen schwierig gefunden. Es hat für mich gar nicht so zusammengepasst. Wie sie da in dem Swimmingpool mit knalligen Hoodies.
1: Ist das American Apparel Hoodies wahrscheinlich?
0: Ja, das hat mir nicht so gepasst. Aber das Video habe ich sehr schön gefunden. Mit der schlecht aufgelösten Videoästhetik. Das habe ich auch super zum Sound passend gefunden. Das hat von mir ein 3,5 gegeben.
1: Lassen wir da rechnen. Also wir haben im Look einen Schnitt von 3,25 im Sound, einen Schnitt von 3,5 im Concept, einen Schnitt von 3,25. Und auch da, die Hälfte vom Number of the Beast, 3,333 endlos repetierend. Damit wären wir am Schluss vom Qualitätsmanagement schon über der Zeit, wir müssen noch schleunigst noch den Konzertkalender machen.
0: Mhm.
1: Entschuldigung. Wir haben in der Boschbar ein Konzert von Amen Spender im Portier am Montag. Noch keine Infos, stand Redaktionsschluss, wo wir diese Sendung aufgenommen haben. Dafür am Mittwoch ganz viele Konzerte.
0: Am Mittwoch haben wir im Plaza in Zürich Sprints und noch in den Support Act. Dann haben wir in der Rotfabrik in Zürich Mode Selector und in der Grabenhalle in St. Gallen Claire My Flair.
1: Donnerstagabend, 8.10. im Kaufleute der Valentina Vivace und tags darauf das Kontrastprogramm dazu in der Halle 622. Behemoth, Dimo Borgir und Dark Funeral.
0: Dann am Samstag, 10. Oktober im Gasweg, Twin Noir Lone Assembly, also zwei Acts sind das. Dann in der Jury Luzern, sehr schön, Hellas und zusammen mit Earthtone, wow, absolut fantastisch, sind im Horst Club in Thurgau, Horst Club, ich sag, im Kreuzlingen, also ich in Thurgau, aber haben alle da. Ja, genau.
1: Das wär's. Und das wär's auch
0: von der Höhe. Das war gerade gewesen, aber so muss es sein.
1: So muss es sein, wenn Qualitätswünsche mit ansteht. Ciao, Omer. Ciao, Publikum.
0: Tschüss miteinander.

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6: Herzlich willkommen hier. Es freut mich, dass du eingeschaltet hast zu Frequenz Lyrik, denn es ist der erste Montag im Monat. Das heißt, hier ab um 8 gibt es eine Stunde lang gesprochenes Wort und Musik zu Poesie. Ich möchte heute über etwas reden, das von dem die meisten Leute vermutlich denken, sie wüssten, was damit gemeint ist, nämlich das Asoziale. Wir wissen heute quasi intuitiv, wer als asozial gilt, was asozial ist. Es ist mit gewissen Vorstellungen und Bildern verbunden. Aber ist das Asoziale wirklich etwas derart Monolithisches, also eine fixe, gleichförmige Masse, oder ließe sich das Asoziale nicht feinsinniger unterteilen? Bevor wir uns im Thema vertiefen, hier ein Song lang Zeit, damit du darüber nachdenken kannst. Es kommt Mogwai mit dem Song Punk Rock.
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Das war Mogwai mit einem Interview von Iggy Pop über Punkrock. Hier jetzt zu unserer Sendung über das asoziale Gedanke Nummer 1. Das Asoziale, wie es heute kursiert. Das Wort asozial verstehen wir heute im Allgemeinen auf eine sehr, sehr beschränkte Weise. Denkt man spontan darüber nach, wer eigentlich asozial sei, dann spielen, möchte ich behaupten, vor allem zwei Assoziationen eine wichtige Rolle. Unter Asozialen stellt man sich einerseits Punks und andererseits Hartz-IV-Empfänger vor. Im Falle der Punks war das Asoziale anfangs eine Selbstidentifikation. Sozial schlecht gestellte Jugendliche identifizierten sich mit dem Slogan No Future, den die Band Sex Pistols 1977 mit ihrem Song No Future, tada, in die Welt setzte. Der Slogan war damals als Mittelfinger in Richtung des englischen Adels und der Elite gemeint. Er wurde aber schnell zu einem Slogan, der Pessimismus, Alkoholismus und Resignation verkörperte. Live fast, die young. No Future wurde im Grunde bald zu einem subkulturellen Klischee. Dennoch identifizierten sich damit noch viele Generationen von Teenagern, selbst als das Punk-Genre längst von MTV gekapert und verwertet wurde. Eine weitere allgemeine Vorstellung des Asozialen wurde vom sogenannten Trash-TV produziert. Das, indem sie das Bild von dem Hartz-IV-Empfänger tausendfach in Umlauf brachte. RTL hat uns in unzähligen Sendungen jahrelang beigebracht, dass arbeitslose Menschen asozial sind. In diesem Falle hieß asozial so viel wie verachtenswert. Das Ganze wurde uns dann verkauft als ja, aber hart arbeitende Menschen müssen sich abends halt erholen. Deswegen schaut man Trash-TV und Erholung geht anscheinend nur in Kombination mit geistig stupider Menschenverachtung. Ich meine, logisch, oder? Hinzu kam, dass es sich freilich um eine extrem klassistische Form der Verachtung handelte. Sprich, Leute werden aufgrund ihrer Herkunft aus- oder Zugehörigkeit zu einer niedrigen Gesellschaftsschicht diskriminiert. So viel zum Asozialen, wie es allgemein kursiert. Nun zu einer zweiten, verdeckteren Form des Asozialen, die hier quasi karmatisch angeführt werden muss. Yin-Yang, wenn man so will, nämlich Gedanke Nummer 2, das Asoziale, wie es heute nicht kursiert. Soweit ich mich erinnere, habe ich noch nie jemanden sagen gehört, reiche Menschen sind asozial. Dabei wäre das in manchen Fällen doch gar nicht mal so abwegig.

und es so der Allgemeinheit entziehen, dann ist auch das wiederum asozial. Nur warum kursiert diese Form der Asozialität nicht als Stereotyp? Vermutlich, weil die Ideen der herrschenden Klasse die herrschenden Ideen sind. Es handelt sich also wiederum um eine Folge der Klassengesellschaft. Diese ist mit einer mitunter falschen Ehrfurcht vor Reichtum verkuppelt. Aufgrund derselben gilt die Beschränkung des allgemeinen Wohlstands durch individuellen Reichtum nicht als asozial, sondern als wohlverdient. Gut, jetzt habe ich also bereits drei Formen des Asozialen auf den Tisch gebracht. Da ist erstens das Asoziale als ein subkulturelles Klischee, das zum Punk gehört. Da ist zweitens das Asoziale als eine klassistische Menschenverachtung durch die Privatfernseher ihre Einschaltquoten in die Höhe treiben. Und da ist drittens das Asoziale als Bereicherung von Individuen auf Kosten des allgemeinen Wohlstands, was aufgrund ideologischer Machtstrukturen als solches nicht benannt wird. Da mich hier die Poesie interessiert, interessiert mich freilich diese offensichtlich politische Dimension weniger. Mich interessieren hier mehr die Nuancen und Feinheiten. Hier wieder ein wenig Musik, damit ihr überlegen könnt, ob ich Quatsch rede, ihr zustimmt oder doch lieber die ganze Geschichte über das Asoziale noch weiter differenzieren wollt. Hier kommt Beach Fossils mit Down the Line.

Gut, genug Zeit zum Nachdenken und Verinnerlichen gehabt. Jetzt habt ihr sicher ein paar Gesprächsthemen für die nächste Cocktailparty. Weiter jetzt hier mit einer poetischen Perspektive auf das Asoziale. Ich starte dafür mit einem Rückblick auf die letzte Sendung. Hier kommt nun also Gedanke Nummer 3. Der Dichter Arthur Rimbaud oder das verfemmte Asoziale. Die letzte Sendung drehte sich um den tragischen und spektakulären Lebensweg von Arthur Rimbaud, geboren 1854 in Charleville und gestorben 1891 in Marseille. Er war ein Poet Maudit, ein verruchter, verrufener, verfemmter Poet. Er war eine erratische, chaotische, anarchische Energie, eine

destruktiv schöpferische Kraft, bewarf Priester mit Läusen, spuckte ihnen vor die Füße, verabscheute die provinzielle Dumpfheit seiner Heimatstadt Charleville und floh deswegen nach Paris. Und was tat er dort? Genau. Unzählige Dichter seiner Zeit wegen ihrer Einfallslosigkeit und Keuschheit beleidigen. Er schloss sich dann 1871 der Pariser Kommune an, die einen radikaldemokratischen Versuch wagte, indem sie Paris nach sozialistischen Prinzipien zu organisieren versuchte, bevor dieser Versuch von den konservativen Kräften niedergeschlagen wurde. Schließlich verließ Rimbaud dann auch Paris. Er wanderte zu Fuß über den schneedurchstürmten Alpenpfad nach Italien, von wo aus er per Schiff nach Jemen und später Äthiopien fuhr. Dort wird er dann in Briefen schreiben, wie sehr er Frankreich verabscheut. Kurzum, ziemlich wilder Typ. Zugleich argumentierte er, wie ich in der letzten Sendung ausgeführt habe, dass die Dichtung visionär sein müsse. Sie müsse die Zukunft vorwegnehmen. Henry Miller schrieb daher über Rimbaud die folgenden wirklich sehr, sehr schönen Zeilen. The future always has and always will belong to the poet. Die Zukunft gehörte schon immer und wird immer gehören den Dichtenden. Und es gilt zu verstehen, dass Rimbaud in seiner Dichtung die eigene Gegenwart, die Verhältnisse, in denen die Gesellschaft eingerichtet war, radikal verneinte und gerade darin, in dieser radikalen Verneinung, barg er die Möglichkeit, eine Perspektive auf die Zukunft zu öffnen. Das verfemte Asoziale Rimbauds, was in seiner klagenden, hasserfüllten, skandalösen Dichtung enthalten ist, verweist also, indem die Gegenwart radikal verneint wird, auf eine mögliche Zukunft, die gerade durch diese Verneinung aufscheint. Rimbaud war in dieser Hinsicht immer noch mit Hoffnung verbunden, durch die Dichtung eine utopische Zukunft sabotageartig der Gegenwart einzupflanzen. Gut, aber die letzte Sendung ging bereits um Arthur Rimbaud und heute möchte ich mich einem ganz, ganz, ganz anderen Dichter zuwenden, der eine ganz, ganz, ganz andere Art der Asozialität verkörpert, nämlich Rainer Maria Rilke. Manchen wird das jetzt aufstoßen, denn den Ästheten Rainer Maria Rilke mit diesem klangvollen Namen asozial zu nennen, ist gewiss ein wenig gewagt. Nichtsdestotrotz, here we go. Wenn Arthur Rimbaud eine verfemte Asozialität verkörperte, dann verkörpert Rainer Maria Rilke die eremitische, mönchshafte, einsiedlerische Asozialität. Daher nun zu Gedanke Nummer 4, das eremitische Asoziale. Rainer Maria Rilke wurde 1875 in Österreich-Ungarn geboren und starb 1926 in Montreux, Schweiz. Das Asoziale, wie es uns bei Rilke begegnet, ist eng verknüpft mit seinem Bedürfnis nach Zuständen einer langen, ununterbrochenen Einsamkeit. Um über die Einsamkeit bei Rilke zu sprechen, werde ich mich auf sein Werk Die Duineser Elegien fokussieren. Hier erstmal ein grober Abriss über eben diese Duineser Elegien. Sie sind nicht etwa ein einzelnes Gedicht, sondern eben Elegien, sprich Plural. Sie setzen sich zusammen aus 10 relativ langen Stücken. Für Nerds, in formaler Hinsicht gehört traditionellerweise das Versmaß des Distichons zur Elegie. Inhaltlich ist sie eine Form, in der Schwermut, Trauer und Klagen und halt entsprechende Themen im Vordergrund stehen. Das Besondere an Rilkes Umgang mit dieser poetischen Tradition ist nun, dass er mit seinen Duineser Elegien versuchte, die klagende Form der Elegie mit der feierlichen Form der Hymne zu verbinden. Was gibt es noch zu sagen? Die Duineser Elegie entstehen beachtlicherweise in einem Zeitraum von 10 Jahren, hat sich also Zeit gelassen. Rilke schreibt an ihn zwischen 1912 und 1922. Historisch gesehen fällt in diese Zeit dann auch der Erste Weltkrieg von 1914 bis 1918, der bei Rilke tatsächlich auch eine Schaffenskrise auslöste. Aber dazu kommen wir noch.
Thematisch spielt die Einsamkeit eine zentrale Rolle in der ersten von Rilkes Duineser Elegien, um die es hier auch gehen wird am Ende. Und bevor ich einen Auszug, sie in ihrer Gänze meine ich, vorlesen werde, möchte ich erstmal auf 4 Varianten der Einsamkeit zu sprechen kommen, in denen sich Rilke befindet, während er die Elegien schreibt. Denn in diesen Varianten der Einsamkeit entfaltet sich bei Rilke das eremitische Asoziale. Bei diesen Varianten der Einsamkeit handelt es sich erstens um die mönchshafte Einsamkeit, zweitens die pathologische Einsamkeit, drittens die engelshafte Einsamkeit, viertens um die Einsamkeit des Verlassenen. Welche Varianten der Einsamkeit kommen euch noch in den Sinn? Hier etwas Musik, um darüber nachzudenken. The Handsome Family mit Far From Any Road.

So, ich hoffe, ihr habt ein bisschen nachgedacht über die verschiedenen Formen der Einsamkeit. Und heute preschen wir wirklich durch, muss ich sagen. Ist alles sehr kompakt und von einem Punkt zum nächsten und immer weiter vom punkhaften Asozialen zum Hartz-IV-TV-produzierten Asozialen zum asozialen Reichtum über Rimbauds anarchische Asozialität hin jetzt zu Rilkes eremitischer und jetzt entfalten wir hier die vier Einsamkeiten, die sich bei Rilke finden lassen. Nun also zu Rilkes erster Einsamkeit. Ein Mönch sein. Rilke setzte sich bereits in seinem frühen Werk das Stundenbuch mit dem mönchischen Dasein auseinander. Die erste Abteilung darin trägt bezeichnenderweise den Titel Das Buch vom mönchischen Leben. Und auch in seinen Briefen über die Duineser Elegien schreibt Rilke von seiner Eremitage, von seiner Einsiedelei, sprich von Orten, die dazu da sind, ein zurückgezogenes Leben zu führen. Rilke, der Briefe wechselte mit der Fürstin Maria von Thurn und Taxis, schrieb ihr im September 1911. Ich kann Ihnen nicht genug sagen, was für Bedürfnisse nach Alleinsein, langem Alleinsein, zu dem schon vorhanden in mir hinzukommt. Welcher Segen, dass Sie mich in Duino verbergen wollen, als ein Flüchtling, wie unter fremden Namen will ich mich dort aufhalten. Nur Sie sollen wissen, dass ich's bin. Dank der Fürstin kommt Rilke also im Schloss Duino in Italien an der Adriaküste unter und zwar von Oktober 1911 bis September 1912, also ein Jahr. Hier entstehen die ersten Elegien, eben die Duineser Elegien. Um sie zu schreiben, fordert Rilke zweierlei. Einerseits Stille, andererseits Einsamkeit. Was Rilke mit Stille und Einsamkeit meinte, lässt sich womöglich erhellen anhand von zwei Gedichten, die er lange vor seinen Elegien schrieb. Zuerst zur Stille. In seinem Stundenbuch im Kapitel vom mönchischen Leben steht folgendes Gedicht zu lesen. Wenn es nur einmal so ganz stille wäre, wenn das Zufällige und Ungefähre verstummte und das nachbarliche Lachen, wenn das Geräusch, das meine Sinne machen, mich nicht so sehr verhinderte am Wachen, dann könnte ich in einem tausendfachen Gedanken bis an deinen Rand dich denken und dich besitzen, nur ein Lächeln lang, um dich an alles Leben zu verschenken, wie einen Dank. Rilke beschreibt hier, dass die Stille und Zurückgezogenheit eine Bedingung dafür sind, mit Gott denkend in Verbindung zu treten. Gott lässt sich nur losgelöst von den Menschen, vom Gerede, vom Lärm im ungestörten Weltverhältnis denken. Das ist natürlich ein sehr eremitischer, einsiedlerhafter Gedanke, dem Rilke hier eben anhängt. Nun zur Einsamkeit. In seinem Gedichtband »Das Buch der Bilder« schreibt Rilke folgendes Gedicht. Wie einer, der auf fremden Meeren fuhr, so bin ich bei den ewig Einheimischen. Die faulen Tage stehen auf ihren Tischen, mir aber ist die Ferne voll Figur. In mein Gesicht reicht eine Welt herein, die vielleicht unbewohnt ist wie ein Mond. Sie aber lassen kein Gefühl allein, und alle ihre Worte sind bewohnt. Die Dinge, die ich weither mit mir nahm, sehen selten aus, gehalten an das ihre. In ihrer großen Heimat sind sie Tiere, hier halten sie den Atem an vor Scham. Rilke schreibt, dass die ewig Einheimischen kein Gefühl alleine lassen. Jedes Gefühl muss also sofort darauf beschränkt werden, dem Verständlichen und dem Allgemeinen zu entsprechen. Da ist kein unverständlicher oder wenigstens vorläufig unverständlicher Rest, der dem Leben eines Individuums entspringt. Alle Gefühle müssen immer schon bekannt sein,
Darin liegt eine Gewalt, gegen die sich das eremitisch-asoziale wehrt. Resümierend, die Stille öffnet also den Raum für das, was Rilke Gott nennt, und die Einsamkeit eröffnet einen Bezug zur Welt, das die gesellschaftliche Vorstellung davon, was die Welt sei, übersteigt, anstatt einer allgemeinen Vorstellung eine individuelle setzt. Eben diese Momente von der Stille und Einsamkeit tauchen in einem Brief auf, den Rilke kurz nach seiner Ankunft im Schloss Duino schreibt. Darin heißt es: Ich wünschte mir seit lange, hier allein zu sein, streng allein, mich einzupuppen, zusammenzunehmen, kurz und gut von meinem Herzen zu leben und von nichts anderem. Nun bin ich wirklich seit vorgestern ganz allein in dem alten Gemäuer, draußen das Meer, draußen der Karst, draußen der Regen, vielleicht morgen der Sturm. Nun soll sich's zeigen, was innen als Gegengewicht so großer und gründlicher Dinge ist. Ich bringe es in der Stille zu Klarheit und Niederschlag. Die Zurückgezogenheit, die Distanz zu den Menschen und die Stille ermöglichen es Rilke also, sich wirklich auf das einzulassen, was vor Augen liegt. Er braucht gewissermaßen eine Zeit, um die Echos loszuwerden, die aus der Gesellschaft stammen. Auch das ist ein asozialer Moment. Das Asoziale wird bei ihm zur Bedingung für eine klare Wahrnehmung von Natur und Kosmos. Einer Wahrnehmung, die nicht mehr durch Echos getrübt wird, die aus der Gesellschaft stammen, sondern zu denen eine Ruhe des Denkens gehört. Rilke nennt das auch, indem er einen theologischen Begriff wiederum aufgreift, Erbauung. Denn diese Erbauung passiere nicht einfach im Individuum subjektiv, sondern in der Beziehung zur Welt. Er schreibt: Erbauung, das ist ja nicht, dass wir uns erbauen. Denn nach welchem Bilde? Aber das Ganze erbaut sich. Das Sichtbare und Unsichtbare und nimmt uns hinzu. Sichtbar und unsichtbar, wie wir sind. Eingefügt sein, das ist unsere Erfüllung. Mit unserer Einsamkeit eingebracht sein ins Gemeinsame. Um meine Ausführungen zur eremitischen Einsamkeit nun abzurunden, möchte ich eine längere Passage vorlesen, die spürbar macht, von was für einem Verhältnis zur Welt Rilke sprach. Anfang 1914 reist er nämlich nach Ägypten, wo er sich unter anderem die Sphinx anschauen gegangen ist. Er legt sich nachts unter sie und schaut hinauf. Hier, was Rilke schrieb: Mit dem Hinterteil seines Leibes ragt der Sphinx nicht eben unbedeutend über die Sandebene hervor. Denn seit den ersten Freilegungen ist er schon mehrmals wieder eingeweht gewesen und man hat sich bis jetzt damit begnügt, ihn an seiner Vorderseite bis zu den Tatzen offen zu halten, so dass dort der Boden abgetragen wie in einem halben Trichter sich gegen ihn hinuntersenkt. An diesem schrägen Hange gegen dem riesigen Gebilde über suchte ich mir einen Platz und lag, in meinen Mantel gehüllt, erschrocken, namenlos, teilnehmend da. Ich weiß nicht, ob mir jemals mein Dasein so völlig zu Bewusstsein kam, wie in jenen Nachtstunden, in denen es allen Wert verlor. Denn was war es gegen dies alles? Ich springe jetzt vor zu meiner Lieblingsstelle. Dieses Gesicht hatte die Gewohnheit des Weltraums angenommen. Einzelne Teile seines Schauens und Lächeln waren zerstört, aber die Auf- und Untergänge der Himmel hatten ihm überstehende Gefühle eingespielt. Von Zeit zu Zeit schloss ich die Augen. Und obwohl mir das Herz klopfte, so warf ich mir vor, dies nicht genug zu empfinden. Musste ich nicht an Stellen meines Staunens geraten, an denen ich noch nicht gewesen war?
Hier ein wenig Musik, um über diese Passage nun nachzusinnen. Placeholder for the night mit dem Song Darkness Will Always Be Your Girl.

Die Finsternis wird immer dein Mädchen sein von der Band, auf Deutsch heißt sie Platzhalter für die Nacht. Funny, wenn man die Sachen übersetzt. Nun zu Rilkes zweiter Einsamkeit, die pathologische Einsamkeit. Rilke verbringt Monate allein auf Schloss Duino. Das wird für ihn auch zu einer psychischen Herausforderung. Obschon er sich das Alleinsein wünschte, schreibt er, als er gerade 2 Monate auf dem Schloss ist, an die Fürstin Maria von Taxis: Das Alleinsein scheint mir leer, aber ich werde schon nach und nach auf den Geschmack kommen. Und kurz darauf heißt es in einem Brief: Das Alleinsein ist ein wahres Elixier. Es treibt die Krankheit nun völlig an die Oberfläche. Es muss erst schlimm, schlimmer am schlimmsten werden. Weiter geht's in keiner Sprache. Aber dann wird es gut. Diese Einsamkeit, dieses Krankheitsgefühl Rilkes steigert sich derart, dass er sich denkt, womöglich sollte ich mich einer Psychoanalyse unterziehen. Das rät ihm auch seine ehemalige Frau Clara Rilke. Aber er hat Bedenken, was die Psychoanalyse angeht. Erstens meint er, sie könne wohl vielen Menschen helfen, ihm aber er nicht. Denn, so schreibt er, mir kommt es immer noch so vor, dass meine Arbeit eigentlich nichts anderes als eine derartige Selbstbehandlung sei. Er denkt also, dass das Schreiben, das Dichten für ihn eine therapeutische Funktion hat, und würde er sich behandeln lassen, so könnte er einen wichtigen Antrieb fürs Schreiben verlieren. Außerdem schreibt er schlicht und einfach auch Folgendes zur Psychoanalyse: Was ich von Freuds Schriften kenne, ist mir unsympathisch und stellenweise haarsträubend. Und tatsächlich, als es Rilke im Jahr 1912 gelingt, seine erste Elegie zu Papier zu bringen, kommt er damit an den Punkt, an dem er seine Einsamkeit nicht mehr als eine Krankheit empfindet. Er überlegt sich fortan nicht mehr, sich therapeutisch behandeln zu lassen. Nun zu Rilkes dritte Einsamkeit, die engelshafte Einsamkeit. 1913, kurz vor dem Krieg, schreibt Rilke: Ich, der ich so recht an den Dingen mich an das Hiesige gewöhnt habe, ich muss gewiss die Menschen überschlagen und gleich zu den Engeln lernend übergehen. 2 Jahre später, dann im Krieg, schreibt er: Diese nicht mehr von Menschen aus, sondern im Engel geschaute Welt ist vielleicht meine wirkliche Aufgabe. Er möchte also eine engelhafte Perspektive durch seine Dichtung freilegen. Und dafür braucht er eben diese eremitische Einsamkeit, die Zurückgezogenheit, die Losgelöstheit und Zurückgezogenheit von den Menschen. Wenn Rilke von dieser Hinwendung zu den Engeln schreibt, dann ist das auch eine Abwendung von den Menschen. Denn an diesen verzweifelt er im Ersten Weltkrieg. Den Krieg beschreibt er als ein ins todestechnisch verschlagener Geschäftstrieb. Inmitten des Gemetzels verschiedener Nationen findet er es unerträglich, einer derselben anzugehören. Er erinnert sich an eine Stelle bei Flaubert. Zitat: Schlagen Sie doch einmal Flauberts Brief an seine Nichte auf. Die Analogie seiner Not während des 70er Krieges mit dem, was wir durchmachen, geht sehr weit. Einmal nimmt sich Flaubert vor, Turgenev zu fragen, was man tun muss, um Russe zu werden, nur um aus der Umklammerung einer sich enger schließenden, ihn würgenden Nationalität hinauszukommen. Jetzt, was sollte man werden? Nicht einmal als Stein wäre man sicher. Gerade weil Rilke ein Mensch ist, der unglaublich viel Erwartung in die menschliche Würde steckt, ist der Krieg für ihn unverständlich. Er flieht ins Engelwerden und erkennt im Wahnsinn einen Ausweg. So schreibt er in einem Brief: Warum gibt es nicht einen, der es nicht mehr erträgt, nicht mehr ertragen mag? Schrie er nur eine Nacht lang mitten in der unwahren, mit Fahnen verhängten Stadt. Wie viele halten diesen Schrei mit Mühe zurück? Oder nicht? Irre ich mich? Und gibt es nicht viele, die so schreien könnten? So begreife ich die Menschen nicht und bin keiner und hab nichts mit ihnen gemein. Und an anderer Stelle schreibt er: Was wird das für eine Ratlosigkeit geben nachher, wenn alle die gläubig hingenommenen Begriffe von den Sockeln, auf denen man sie aufgestellt hat, abgenommen sein werden
und die verwirrt Überlebenden an die verlassenen Gesetze des inneren Daseins sich wieder werden anschließen wollen. Rilke fragt hier also, wie werden sich die Menschen fühlen, wenn die Kriegspropaganda verblasst und ihre Macht verliert, so dass nur leere Phrasen übrig bleiben, an die man gestern noch glaubte. In diesem Moment, so Rilke, würden die Menschen es schwer haben, zu dem zurückzufinden, was er eben als den engelhaften Weltbezug beschreibt, als die Aufgabe seiner Dichtung. Einen Weltbezug, der aus Stille und Einsamkeit, aus einer Asozialität resultiert. Nun zu Rilkes vierter Einsamkeit. Die Einsamkeit des Verlassenen. Die vierte Einsamkeit Rilkes ist diejenige eines Verlassenen. Es ist die Einsamkeit, die sich einstellt, nachdem die Beziehung zu einem geliebten Menschen abbricht oder, etwas seltener, um eine Beziehung, die sich gar nicht erst einstellt. Diese Beziehung ändert auch die Wahrnehmung zur Welt, so Rilke. Sie bändigt sie gewissermaßen. So schreibt er 1914 an Lou Andreas Salome. Hier ein Hinweis übrigens, das Café, was in Winterthur an der Schulgasse zu finden war und Lou Andreas Salome heißt, ja, das ist ganz genau die hier gemeinte Lou Andreas Salome gewesen, die diesem Café den Namen gab. Rilke schreibt also, darum erhoffte ich mir so unbeschreiblich viel von der endlich richtigen, liebevollen Einstellung zu einem Menschen, weil damit alle Distanzen richtig gestellt worden wären. Ohne eine geliebte Person, in der sich die Aufmerksamkeit bündelt, so schreibt Rilke, ist er der Welt preisgegeben. Zitat, ich bin auch so heillos nach außen gekehrt, darum auch zerstreut von allem, nichts ablehnend. Meine Sinne gehen, ohne mich zu fragen, zu allem Störenden über. Ist da ein Geräusch, so gebe ich mich auf und bin dieses Geräusch. Und da alles einmal auf Reiz eingestellte auch gereizt werden will, so will ich im Grunde gestört sein und bis ins ohne Ende. Es gibt also im Gegensatz zu jener mönchischen, konzentrierten Einsamkeit auch eine zerstreute Einsamkeit, in der sich das Bewusstsein wahllos an die Umgebung verliert. Das ist die Einsamkeit des Verlassenen, dessen Geist anscheinend diesen Verlust wahllos zu kompensieren versucht. Nach diesen vier Arten der Einsamkeit, die sich bei Rilke finden, werde ich nun zum Abschluss der Sendung das bisher Gesagte noch einmal kurz zusammenfassen und dann Rilkes erste Elegie vorlesen, die, so denke ich und hoffe ich, du fortan mit gespitzten Ohren hören kannst. Aber hier zuerst noch etwas Musik, dass du selbst über die Varianten der Einsamkeit, die mönchshafte Einsamkeit, die pathologische Einsamkeit, die engelhafte, sich von den Menschen und dem Krieg abwendende Einsamkeit und die Einsamkeit des Verlassenen reflektieren kannst. Hier kommt eines meiner Lieblingslieder von Kings of Convenience, etwas sehr Entspanntes, Catholic Country.

Kings of Convenience, Catholic Country. Also, hier das Resümee zu den vier Einsamkeiten, die sich bei Rilke finden lassen und seine eremitische mönchshafte Asozialität entfalten. Rilke sucht in der Stille eine Verbindung zur Welt, die nicht durch die Stimmen von Menschen abgelenkt wird. Es gibt die pathologische Einsamkeit. Die Einsamkeit gibt allem, was Rilke mit sich rumschleppt, Raum, sich zu weiten, und eine niederdrückende Schwermut macht sich in ihm breit, die er gewissermaßen in einem gewagten, aber glückenden Selbstversuch therapeutisch durch seine Dichtung kuriert. Es gibt eine engelhafte Einsamkeit. Rilke wendet sich angesichts des Krieges ab von den Menschen, fühlt sich distanziert von ihnen. Diese engelhafte Einsamkeit versucht sie, die Menschen, an ihre Innerlichkeit, an den eremitischen Weltbezug zu erinnern, der nicht verstellt ist durch nationalistische Propaganda, sondern es den Menschen wieder ermöglicht, sich als Menschen auf dieser Erde zu denken. Viertens gibt es bei Rilke die Einsamkeit des Verlassenen. Sie hängt mit einer verlorenen Liebe zusammen. Diese Einsamkeit ist keine, die zu Konzentration führt, sondern zu einer zerstreuten Aufmerksamkeit, die sich wahllos auf alles richtet. Nun zum letzten Teil der heutigen Sendung, Rilkes erster Elegie. Ein etwas angestrengter Abschluss, weil für mich jetzt, das heißt, ich muss ein relativ langes, relativ komplexes, grammatikalisch und syntaktisch sehr kompliziertes Gedicht vortragen. Also, versuchen wir das. Rilkes erste Elegie. Wer, wenn ich schrie, hörte mich denn aus der Engel Ordnungen? Und gesetzt selbst, es nähme einer mich plötzlich ans Herz. Ich verginge von seinem stärkeren Dasein. Denn das Schöne ist nichts als des schrecklichen Anfang, den wir noch gerade ertragen, und wir bewundern es so, weil es gelassen verschmäht, uns zu zerstören. Ein jeder Engel ist schrecklich. Und so verhalte ich mich denn und verschlucke den Lockruf dunklen Schluchzens. Ach, wen vermögen wir denn zu brauchen? Engel nicht, Menschen nicht, und die findigen Tiere merken es schon, dass wir nicht sehr verlässlich zu Hause sind in der gedeuteten Welt. Es bleibt uns vielleicht irgendein Baum an dem Abhang, dass wir ihn täglich wiedersehen. Es bleibt uns die Straße von gestern und das verzogene Treusein einer Gewohnheit, der es bei uns gefiel, und so blieb sie und ging nicht. Oh, und die Nacht, wenn der Wind voller Weltraum uns am Angesicht zerrt, wem bliebe sie nicht? Die ersehnte, sanft enttäuschende, welche dem einzelnen Herzen mühsam bevorsteht. Ist sie den Liebenden leichter? Ach, sie verdecken sich nur miteinander ihr Los. Weißt du's noch nicht? Wirf aus den Armen die Leere zu den Räumen hinzu, die wir atmen, vielleicht, dass die Vögel die erweiterte Luft fühlen mit innigerem Flug. Ja, die Frühlinge brauchten dich wohl. Es mutete manche Sterne dir zu, dass du sie spürtest. Es hob sich eine Woge heran im Vergangenen, oder da du vorüberkamst am geöffneten Fenster, gab eine Geige sich hin. Das alles war Auftrag. Aber bewältigtest du's? Warst du nicht immer noch von Erwartung zerstreut, als kündigte alles eine Geliebte dir an? Wo willst du sie bergen, da doch die großen, fremden Gedanken bei dir aus- und eingehen und öfters bleiben bei Nacht? Sehnt es dich aber, so singe die Liebenden. Lange noch nicht unsterblich genug ist ihr berühmtes Gefühl. Jene, du neidest sie fast, Verlassenen, die du so viel liebender fandst als die Gestillten. Beginn immer von Neuem die nie zu erreichende Preisung. Denk,
Es erhält sich der Held selbst, der Untergang war ihm nur ein Vorwand zu sein, seine letzte Geburt. Aber die Liebende nimmt die erschöpfte Natur in sich zurück. Als wären nicht zweimal die Kräfte, dieses zu leisten. Hast du der Gaspara Stampa denn genügend gedacht, dass irgendein Mädchen, dem der Geliebte entging, am gesteigerten Beispiel dieser Liebenden fühlt, dass ich würde wie sie? Sollen nicht endlich uns die ältesten Schmerzen fruchtbarer werden? Ist es nicht Zeit, dass wir liebend uns vom Geliebten befreien und es bebend bestehen? Wie der Pfeil die Sehne besteht, um gesammelt im Absprung mehr zu sein als er selbst. Denn bleiben ist nirgends. Stimmen, Stimmen, höre, mein Herz, wie sonst nur Heilige hörten, dass die der riesige Ruf aufhebt vom Boden. Sie aber knieten, Unmögliche, weiter und achteten nichts. So waren sie hörend, nicht, dass du Gottes ertrügest, die Stimme bei weitem, aber das Wehende höre, die ununterbrochene Nachricht, die aus der Stille sich bildet. Es rauscht jetzt von jenen jungen Toten zu dir, wo immer du eintratst, redete nicht in Kirchen zu Rom und Neapel, ruhig ihr Schicksal dich an, oder es trug eine Inschrift sich erhaben dir auf, wie neulich die Tafel in Santa Maria Formosa. Was sie mir wollen, leise soll ich des Unrechts Anschein abtun, der ihrer Geister reine Bewegung manchmal ein wenig behindert. Freilich ist es seltsam, die Erde nicht mehr zu bewohnen, kaum erlernte Gebräuche nicht mehr zu üben, Rosen und andern eigens versprechenden Dingen nicht die Bedeutung menschlicher Zukunft zu geben. Das, was man war, in unendlich ängstlichen Händen nicht mehr zu sein und selbst den eigenen Namen wegzulassen wie ein zerbrochenes Spielzeug. Seltsam, die Wünsche nicht weiter zu wünschen. Seltsam, alles, was sich bezog, so lose im Raume flattern zu sehen. Und das Todsein ist mühsam und voller Nachholen, dass man allmählich ein wenig Ewigkeit spürt. Aber Lebendige machen alle den Fehler, dass sie zu stark unterscheiden. Engel, sagt man, wüssten oft nicht, ob sie unter Lebenden gehen oder Toten. Die ewige Strömung reißt durch beide Bereiche aller Alter immer mit sich und übertönt sie in beiden. Schließlich brauchen sie uns nicht mehr. Die Frühentrückten. Man entwöhnt sich des Irdischen sanft, wie man den Brüsten milde der Mutter entwächst. Aber wir, die so große Geheimnisse brauchen, denen aus Trauer so oft seliger Fortschritt entspringt, können wir sein ohne sie? Ist die Sage umsonst, dass einst in der Klage um Linus Wagen der erste Musik dürre Erstarrung durchdrang? Das erste im erschrockenen Raum, dem ein beinahe göttlicher Jüngling plötzlich für immer enttrat, die Leere in jene Schwingung geriet, die uns jetzt hinreißt und tröstet und hilft. Das war Rilkes erste Elegie und ich weiß, einiges habe ich hier nicht ausgeführt. Zum Beispiel war einmal die Rede von der Gaspara Stampa. Das war eine nachpetrakische Sonettdichterin, die unglücklich verliebt war in Colin di Colalto und dann unzählige Gedichte über diesen Herren geschrieben hat, genauso wie Petrarca zuvor unzählige Sonette über Laura geschrieben hatte. Und zuletzt war hier auch noch die Rede von einem gewissen Linus und dieser Linus gilt, dass damit verweist Rilke auf den Moment, der zumindest historisch belegt, quasi den ersten Moment bezeichnet, in den zum gesprochenen Wort die Musik hinzugefügt wurde.
An anderen Stellen hoffe ich, dass ihr gehört habt, dass es sehr stark um diese Anrufung der Welt, dieses Verhältnis zur Welt, diese Losgelöstheit von den Menschen ging, um eine Perspektive, die sich auch loslöst, auf Distanz geht zu allem, was uns gewohnt erscheint. Es war die Rede davon, dass man eine Rose betrachtet, ohne dass man in ihr ein Symbol der Liebe sieht, sondern die Rose losgelöst von allen menschlichen Zuschreibungen. Gut, so habe ich heute also versucht, ein etwas differenziertes Verständnis vom Asozialen zu skizzieren. Ein Verständnis, in dem es nicht nur abwertend benutzt wird, sondern in seiner Nuanciertheit wahrgenommen wird. Ich beschrieb das subkulturelle Klischee einer punkhaften Asozialität, das als Code dient, der eine Szenenzugehörigkeit ausdrückt. Ich beschrieb das von Privatfernsehen produzierte Bild vom asozialen Arbeitslosen, dem letztendlich eine klassistische Verachtung zugrunde liegt. Ich beschrieb den Umstand, dass eine Einhegung des gemeinschaftlichen Wohlstands durch individuelle Reiche bemerkenswerterweise kein gesellschaftliches Bild vom asozialen Reichen hervorgebracht hat. Dann beschrieb ich zwei poetische Weisen des Asozialen, das verfemmte Asoziale bei Rimbaud, der rebellierte und klagte und hasservoll schrie gegen die ganze Welt, in die er hineingeboren wurde, gegen die gesellschaftlichen Verhältnisse, die er vorfand, und in diesem Anschreien immer noch hofft, etwas freizulegen. Und dann beschrieb ich das eremitische Asoziale bei Rilke, was mit dem Rückzug aus dem Sozialen und der Hinwendung zum, er hatte kein besseres Wort dafür, Göttlichen einhergeht. Und an dieser Stelle mag ich vielleicht noch anmerken, zweierlei. Einerseits, Rilke hat einen anthropologischen Brief geschrieben, in dem er Gott, und das stimmt auch mit seinen Gedichten überein, als eine Erfindung der Menschen bezeichnet, aber eine Erfindung, die sie brauchen, weil sie erfinden diese Imagination einer Vollkommenheit, um ihre eigene Unvollkommenheit zu begreifen. So denkt Rilke eigentlich das Göttliche aus einer anthropologischen Perspektive mindestens in einem Brief. Und dennoch gibt es für ihn dieses eindringliche Bedürfnis, was Menschen haben. Das Zweite ist, dass als ich über den Krieg geredet habe, nicht erwähnt habe, dass Rilke 1918 sich dann auch für die Revolution in München, die Räterepublik, faszinierte. Und er davon redet, dass dieser revolutionäre Krater das Urfeuer im Inneren des Menschen geweckt hatte. Später kam er dann von der Revolution wieder ab, weil er enttäuscht war, er erwartete halt Heilige und keine Menschen, schrieb aber gleichzeitig auch selbst, dass wenn er nicht in seiner Jugend mit der Frage nach Gott in Kontakt gekommen wäre, er selbst ein Revolutionär geworden wäre. Er verkehrte mit Kurt Eisner und Sophie Liebknecht. Und gerade aus dem Grund musste er 1918 dann auch aus Deutschland raus. Seine Wohnung wurde nämlich aufgrund von Sympathien für den Sozialismus zweifach von den staatlichen Behörden der Polizei durchsucht. Und von dort aus ging es dann in die Schweiz. So viel zur heutigen Sendung, und nun gehe ich dann bald in die Straßen Wintertours hinaus, um sie mir anzuschauen, jene Nacht, die da ist, wenn der Wind voller Weltraum an unserem Angesicht zerrt. Hier zum Abschluss jetzt aber noch ein brechender, witziger Ausklang, nämlich Violet Femme mit Blister in the Sun. Schönen Abend euch.

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1: Hey, hallo zusammen, hier ist der Gabriel und ihr seid live dabei wieder bei Sandy Klangstart auf Radio Stadtfilter in Winterthur. Da ist irgendwas Rauschen, da weiß auch nicht. Ja, Oktober-Sendung, das Programm ist voll. Es gerade los macht mit Musik und zwar der Anfang macht. Jetzt gerade das Wochenende bin ich mal fest gewesen und haben wir irgendwie über Trogon Crystal geredet. Und da habe ich gedacht, ich wollte auch die Sendung gerade mit Trogon Crystal. Das Lied, wo Distant Dreams Part 2 heisst. Viel Spaß in der nächsten Zwischenstunde auf Radio Stadtfilter mit Klangstart.

Das ist Lolina, von der Platte Unrecognizable, mit dem gleichnamigen Lied. Super gute Platte. Und jetzt kommen wir zu etwas Neues. Ferris von der Platte I Wonder. Also drei Lieder, niemand weiß genau, wer das ist. Ein Typ auf England, aber hat schon gesagt, schon Holland. Spielt keine Rolle. Es ist eine sehr gute Platte jetzt, da um späten Sommer rauskommen. Ich höre drei Lieder, All at Once, Leave Behind und Don't Stop. Und jetzt habe ich auch das richtige Mic benutzt und nicht dieses, darum hat es so nach Raum gedönt. So, es hat vorher so gedönt. Ja, das ist ja, genau.

Ja, eures Radio ist nicht kaputt oder eure Box. Das ist die wirklich hervorragende neue Platte von der Clara Lewis aus Schweden. Die heisst Opening. Wir haben zwei Lieder gehört, Time in Hand und jetzt gerade City. Und wir hören noch schnell noch zwei Lieder. Wo gibt's das? Bandcamp, einfach eingehen. Clara Lewis. Jetzt hören wir How Far und Small Harp.

Jessica Pratt, Wie immer wunderschön. Nowhere the Wars for the Blood to Hear It Here in the Beach. Neue Band. Ist die Curbside. Lamsire. Das ist eben eine Platte als Digital und das ist mit Kabu. neue Platte heisst sie, also was heisst, ich habe sie gar nicht gekannt, also für mich ist alles neu. Die heisst Put Rings on All My Fingers to Weigh Down My Hands. Wunderschön. Wir hören drei Lieder, alles sehr, sehr gut. Neue Veröffentlichung, die spielen übrigens in St. Gallen Palace und ich höre an La Brèche die Woche. Ich glaube, es ist Donnerstag, Freitag, es ist einfach nachschauen. Super, super Band. Sie zwei Frauen, Magdalena McLean und Annabelle Mödlinger, haben das aufgenommen, produziert mit ein paar Freunden zusammen. Okay. Jetzt geht's da weiter. Awesome. Wir lassen drei Lieder. Avril, Jörg Stubben und Man the Door. Viel Spaß.

Ja, das ist klar. Meine Herbstplatte, habe ich das Gefühl, vom Monat Oktober. Es kommen zwar noch ein paar neue Erscheinungen, die sehr, sehr gut sind heute noch in dieser Sendung, aber die Curbside Lamsey aus London mit dem Debüt Puddings on All My Fingers to Wait Down My Hands. Aber wie gesagt, die spielen in... jetzt habe ich gleich nicht nachgeschaut. Lausanne und St. Gallen, Palace und La Presse. Unbedingt schauen, wenn ihr gehen könnt. Donnerstag und Freitag, glaube ich. Ich kann glaube leider nicht gehen. Whatever. Weiter geht's. Mit einem von meinen Lieblingslabels, Dark Entries. Und die haben wieder so einen Sampler rausgebracht aus den 80er Jahren, mehrheitlich europäische Sachen. Das heisst Endangered Species Volume 2. Das ist so 80er Jahre, ein bisschen obskures Zeug oder halb obskur. Recht, natürlich ethisch, zu Recht. Aber super, super Zeug, wie immer. Gute Auswahl. Und wir hören hier auch zwei oder drei Lieder. Palazzo di Danza, Play That Song For Me. Und Alexander Robotnik, der ist irgendwie so halb bekannt gewesen. Palazzo di Danza, Play That Song For Me, Killer Basslinie. Okay, viel Spaß.

Ja, das sind am Schluss noch doch das Lied, und zwar von Khmer Rouge. Das Lied heisst Take Me. Ich habe noch etwas vergessen vorher, und zwar zwischen Clara Lewis und Jessica Pratt ist Bruce Springsteen. Mit dem Lied Stay True, Bruce, the Blood in Nebraska. Okay, kommen wir zu der nächsten neuen Veröffentlichung heute. Und zwar Soy. Das ist ein Projekt eigentlich von Duster und Dirty Art Club. Und zwar Clay Parton, Cannon Amber von Duster und Matt Cagle von Dirty Art Club. Die haben zusammen Tour gehabt und haben es so schön gefunden, dass sie nachher irgendwie zusammen RPD über die Platte gemacht haben. Die Platte heißt Crusher und ist super Herbstmusik. Wir haben also vier Lieder und jetzt muss ich wieder wechseln zu Vinyl. Digital ist fertig für heute. Also viel Spaß mit Soy und Platte Crusher.

Unverkennbar Kate LeBron. Und zwar das mal mit dem Tim Presley. Austrings Band. Die Platte Hippolyte ist schon ein Zitlidos auf Drag City. Trotzdem immer noch wirklich super, so eine schöne Platte. Real Outside haben wir gehört. Vorher war noch Neil Young gewesen. Der hat auch etwas Neues rausgebracht. Also es hat etwas rausgekommen, das was ich gehört habe. Ist schön. Passt zum Herbst auch wieder. Aber Herbst, wo du nicht kommst, ist immer noch viel zu heiß draus. Neil Young mit Crazy Horse, Early Days, auch empfehlenswert. Everybody's Alone, da hat er auch wieder recht. Okay. Nächste Platte ist wieder auch eine neue Platte, die rausgekommen ist, und zwar von der Protomartyr. Die heisst Hotel Usona. Ist jetzt noch überrascht, ist Friedman produziert worden, wo eigentlich bekannt ist mit Flame Lips, so üppige, überkomprimierte Produktion. Und habe ich auch noch ein bisschen Angst gehabt. Hat noch ein bisschen von dem, aber es ist super. Ich glaube, das ist eine richtige grosse Platte. Sie versuchen auch wieder mit einem nice Zeug ein bisschen aus ihrem Stil rauszubrechen. Und ich finde, das machen sie super. Neue Instrumente, Trompeten und was weiß ich, irgendwie kommen. Immer noch recht politisch, super Stimme, super Sänger. Tolle Band. Ich glaube, auch eine wichtige Band in der heutigen Zeit. Okay, Protomartyr, Hotel Usona, neue Platte. Unbedingt auschecken. Wir hören zwei Lieder, The Old Hotel und Sounds We Cannot Hear.

Ja, das ist ein riesen Lied. Ich glaube, die können glaube auf Tour im 27, glaube ich, Januar. Aber so wie es aussieht, bin ich in der Schweiz. Das ist schade. Mal schauen, vielleicht. Grosse Platte, glaube ich. Grosse Platte. Weiter geht's mit Severed Heats. Platte Earbitten mit Hawaii Torso. 97 Zigaretten.

0: Sorry.
1: Severed Heads, Airbit in Hawaii Torso, 79 Zigaretten. Ja, wir sind fast am Schluss. Ich bin immer noch in diesem Proto Marty Rouge. fast am Schluss. Wieder zwei Stunden. Mal die Liste anschauen. Ja, es hat super Zeug gehabt. Nicht vergessen, Curbside Lamps hier schauen. Wenn ihr die Möglichkeit habt. Palace, wie gesagt, St. Gallen. Und La Brèche in Lausanne, das ist sicher ein Highlight gewesen. Clara Lewis mit der Platte Opening Out, Dotto, schön, aber eigentlich auch was. Also Turn Gristle, Lolina, Ferris, Bruce Springsteen, ja, man, also klar, Jessica Pratt, Palazzo oder Robotnik und sowieso Neil Young ist immer schön, Drinks, unbedingt, Proto Marti, wie gesagt. Fantastische Herbstplatte. Da sind wir ausgesucht für das Jahr. Okay, ja, der hat Klangstark gehört auf Radio Stadtfilter. Immer erst am Ende vom Monat. Mal schauen, was uns den November bringt. Es hat Spass gemacht, also das ja, richtig gefreut jetzt die Zwischenung. Also, abschließend möchte ich mit dem Projekt oder Band, nein, Band, weiß ich nicht, Projekt Macintosh Plus von der Platte Florale Chopé. Es ist das zweite Lied, es ist leider auf Japanisch geschrieben, ich weiß nicht, wie das heißt, aber es ist das zweite Lied. Dauert 7 Minuten, viel Spass, gute Woche, guten Monat, ciao, ciao.

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1: Herzlich willkommen, wir haben Montag, es ist der 28. September 2026 und wir haben kurz nach der 6. Mein Name ist Florian Sieber und mit mir im Studio
2: ist der Elias Bürzle.
1: Und das ist Politur, halbe Stunde Politik und Kultur am Abend. Ich glaube aber heute vor allem mit Politik, weil es hat ja grosses Gewählen gegeben. Aber ich glaube, das sparen wir uns für die Meldungen auf. Dann gebe ich euch auf die Ohren, was denn alles kommunal gelaufen ist. Dann gibt es noch ein Interview zum neuen Nachrichtendienstgesetz, das in Planung und in der Mache ist. Und davor natürlich wie immer so ein bisschen einen Überblick, was wir heute und die letzten Tage in den Medien so alles haben dürfen und müssen lesen, hören und schauen. Wobei, ich glaube, ich habe besonders spannend gefunden, so, wir haben ja schon mal über die Landtagswahlen geredet, wo zum Beispiel in Sachsen-Anhalt stattgefunden haben und in Mecklenburg-Vorpommern. Und dann ist ja auch noch im Land Berlin gewählt worden, und zwar so Abgeordnetenhaus. Und es ist irgendwie interessant, weil dort dann wird die Linkspartei gewonnen. Und ich glaube, die CDU hat einfach nur darauf gewartet, um eine Gelegenheit zu haben, um auch noch gegen die Linke schiessen, weil sie werden gerade so von der AfD vor sich hertrieben. So ein bisschen vielleicht in der Hoffnung, sich da können zu profilieren. So das ganze Thema, um das sich das dort drüllt, ist zum einen ja die Forderungen von der Linkspartei zum der Volksentscheid, zu der Verstaatlichung von der grössten immobilienbesitzenden Konzern, muss man sagen, da in Berlin vorwärts zu treiben. Da hat es ja lange Blockade gegeben seitens von der SPD. Jetzt will die CDU irgendwie noch ein Gesetz machen, das aber dann vermutlich vom Verfassungsgericht kassiert wird, wo es gegen Enteignungen wollen vorgehen, was auch easy heuchlerisch ist, wenn man sich überlegt, dass keine Partei für mehr Enteignungen von Privatpersonen gesorgt hat, wenn es um den Braunkohletagebau beispielsweise im Westen von der Bundesrepublik gegangen ist. Und der andere Vorwurf, Antisemitismus. Du hast noch einen Podcast dazu gelassen, oder?
2: Ja, ich habe mich auch informiert darüber.
1: Was sagst
2: du? Ja, ich glaube, der Vorwurf kommt von verschiedenen Seiten, ja. Nicht nur von Antisemitismus, ich glaube, es gibt noch einen dritten Vorwurf, und zwar,
1: stimmt,
2: er ist Clankriminalität.
1: Clankriminalität, ja.
2: Und zwar ist an von den Anführern von einem von diesen vermeintlichen Clans auftaucht der Wahlparty bei der Linken. Und
1: genau.
2: Und es geht auch durch die Medien.
1: Ja, und das ist ja auch spannend. Es ist ja dann wie sofort gesagt worden, ja, wir hätten gar nicht eingeladen, und im Übrigen der ist dann wieder gegangen, weil wir haben ihm gesagt, jetzt gehst du aber wieder. Und dann ist wie der Sohn von dem Clan-Anführer so pisst gewesen darüber, dass er so irgendwie einen Chatverlauf mit einer Linkspartei, ich glaube, er ist ein Abgeordneter.
2: Ja, er ist im Parlament Deutschland, also im Ganzen.
1: Ja, das ist schon das mit dem Opportunismus ein bisschen, aber der ist eben besonders geil, also geil, irgendwie sad auf eine Art, aber irgendwie auch humorig, weil CDU hat ja sogar mal den Clan-Dude wie ein Abgeordnetenhaus eingeladen.
2: Ja, ich glaube, spannend ist, dass CDU und die SPD auch schon mit dem Typ zu tun haben, wo bei der linken Wahlparty auftaucht ist. Also sie tun jetzt die Vorwürfe quasi machen, aber eigentlich haben sie wie auch schon mit ihm zu tun gehabt.
1: Sind alle ganz empört gewesen. Ei. Es ist jedenfalls noch ein offener Brief gemacht worden, das habe ich noch mitbekommen. 150 Personen jüdischer Konfession haben gefunden, hey, hört doch bitte auf, das Thema Antisemitismus zu missbrauchen, um eure politischen Gegner da irgendwie schlecht zu machen. Was ich dann schon auch ziemlich bezeichnend finde, so, Deutschland ist, glaube ich, die Debatte dann doch relativ schwierig. Wir haben heute zum Jetzt denkt euch vermutlich, was haben denn die Leute für eine Art von Spass? Wir haben so ein bisschen Verfassungsschutzberichte durchgelesen. Ich habe in einem dann noch so den Satz gefunden, ja, aber man müsste schon auch sagen, dass die anti-israelische Haltung dort und dort bei den Linken dann doch auch einfach Antisemitismus sei. Das ist schon so ein bisschen etwas an dieser Staatsräson in Deutschland, wo man sagen muss, okay, Kritik an einem Staat ist automatisch Feindschaft zu einer Bevölkerungsgruppe, ist schon ziemlich wild. Vor allem, weil ja gleichzeitig so der Vorwurf kommt, dass ja Gleichsetzung von Israel und jüdischen Menschen ja auch Antisemitismus sagt, was sie dann aber auch beim Verfassungsschutz selber machen. Ja, Deutschland wird immer abgespaceter. Ich glaube, wir sollten uns vielleicht darum auch irgendwas Leichteres als Kost doch noch geben für den Pressespiegel. Im Landbot haben sie darüber geschrieben, wie der Willkommensanlass für den neuen ZuzügerInnen in Winterthur abgelaufen ist. Hast du das auch mal gehabt?
2: Nein, ich bin nicht eingeladen worden.
1: Du bist nicht eingeladen worden. Ich eben auch nicht. Bei mir war es, weil ich erst mega lange Wochenaufenthalter war und dann war ich eh schon da. Und dann, wenn man dann einfach die Schriften rüber tut, dann kommt man zwar wie so neue Info über. Aber man muss eh sagen, Winterthur ist da ein bisschen knausrig. Also meine Freundin ist ja gerade da angezogen und die hat einen Einsatz bekommen für so Wasserhähne zum Wassersparen. Und Jodtabletten, das, also so ein Bezugsschein für Jodtabletten. Und wenn du auf Kützlingen ziehst, das ist ja mal richtig sick. Da bekommst du so ein mega fettes, so ein Büchlein voll mit Gucci und Rabatt für irgendwelche Schisselimorte. Ja, aber beim Neuzuzügerinnen Anlass war dann noch die Hamidia-Presse, der Landbot, und hat Leute gefragt, was sie denn vermissen von ihrer alten Heimat jetzt da, wo sie in Winterthur sind. Hast du auch etwas, was du vermisst, Elias?
2: Ja, ich glaube, Berge vermissen wird's, ja.
1: Es sind meistens so geografische Features. Ich komme eben vom Bodensee, ich glaube, ich vermisse den See am meisten.
2: Ja, der See hätte ich sicher auch vermissen, wenn ich neben einem See aufgewachsen wäre.
1: Ja, aber du bist ja neben dem Rhein aufgewachsen.
2: Ja, der Rhein vermisse ich auch ein bisschen, ja. Aber er ist nicht so weit weg.
1: Ja, aber der Rhein ist doch dort so schlecht, da kannst du ja nicht mal dein Baden, oder?
2: Doch, bei mir im Dorf schon.
1: Das ist verrückt, was ich immer wieder da über Liechtenstein lerne. Der See ist dort auch genannt worden, aber ja, insgesamt, Winterthur hat ja alles, was man braucht. Zum Beispiel bald ein Fußballstadion, wo fast 10'000 Leute drin Platz haben. Aber ich glaube, ich tue euch das jetzt noch nicht gerade sofort erzählen, sondern das gibt es ja, in ein paar Sekunden bei den Meldungen vom Tag auf die Ohren. Und trotzdem starte ich mit einer anderen Abstimmung, und zwar mit der zur ARA. Winterthurinnen und Winterthurer haben dem öffentlichen Gestaltungsplan zu der Abwasserreinigungsanlage hart mit 78,6% Ja-Stimmen deutlich zugesagt. Es hat dort ganz klare Ausreißer nach oben und unten gehen, also wenn man beim Altstadtkreis schaut, dort sind 86,5% gewesen, Felten ebenfalls recht starkes Ja-Ergebnis, 84,6%. Und auch noch im Stadtkreis Wülflingen, wo dann noch dort ARA und Aufforstungsgebiet soll liegen, ist der Zuspruch über 2/3 gewesen, 68%. Es muss jetzt aber schon auch gesagt werden, wenn man da von betroffenen Stadtkreis redet, heisst das nicht, dass alle Wülflingerinnen und Wülflinger betroffen sind. Im Komitee IG Fruchtvolk sind zwar insgesamt 300 Mitglieder zusammengekommen, aber wirklich direkt betroffen sind nicht sehr viele Landwirtinnen und Landwirte. Es geht insgesamt um 2,8 Hektare. Da dürfte die Zahl der Bauern, die wirklich ihr Fruchtfolgeland müssen, austauschen. Und da muss man auch noch die andere Information da nachschieben. Es geht um städtisches Land, das gepachtet worden ist. Also es ist nicht irgendwie so, oh, jetzt nehmen wir da dem armen Bauer, der da schon seit hunderten Jahren auf der Scholle hockt, sein Land weg. Nein, er muss es halt tauschen mit anderem städtischen Land. Ja, wenn man das so anschaut, wie viel das man tauschen, das ist wohl eher gering. Ich würde sagen, so im niedrigen, einstelligen Bereich mit 2,8 Hektar kommt man auch wirklich nicht mehr weit. Wenn der Gestaltungsplan dann in Kraft wird,

0: dann eben kompensiert auf der Brunniwiese. Und ja, gerodet und wieder aufgeforstet wird erst zwischen 2028 und 2031, was wiederum einen Millionenkredit würde brauchen. Sprich, es wäre dann nachher die dritte Abstimmung, weil das muss dann auch vors Volk kommen, wo letztendlich in Winterthur zu der Ära wird stattfinden. Das Endresultat sind ziemlich genau 3/4 gewesen, 75,5%, wo dem zugestimmt haben. Die Stimmbeteiligung hat 53% betragen. Und wir kommen zu dem, was ich vorne schon ein bisschen angedeutet habe, und zwar das Ja zum Ausbau von der Schützenwiese. Der hat wahrscheinlich Zulauf und Support bekommen durch ja, die mehrere Jahre, wo der FCW in der obersten Schweizer Liga verbracht hat. Seitdem wir abgestiegen sind, hat es nicht sehr viel Spiel gegeben mit Ausverkauf. Eins zumindest ist aber gewesen, wo man jetzt sagen kann, es hat weit über die Kreise der Leute können mobilisieren, wo jeweils am Wochenende ins Stadion gehen. Das ist eine Aussage vom FC Winterthur. Es ist positiv aufgenommen worden, dass das Projekt weder pompös noch überdimensioniert war, wie heute im Lampot geschrieben worden ist. Der FCW bekommt also ein Stadion, was den Anforderungen von der Swiss Football League genüge. Gerade vor allem im A hat es da ein paar Mängel gegeben, wo dort ja, Bedingungen nicht erfüllt haben, wobei man abgestimmt hat über einen Kredit in insgesamt 35 Millionen Franken Höhe, zusätzlich noch ein Projektierungskredit von 3,7 Millionen, wo vom Stadtparlament Ende 2024 bewilligt worden ist. Es gibt irgendwie knapp 39 Millionen. Steuerzahlerinnen und Steuerzahler werden das aber nicht alles müssen zahlen, sondern 32,4 Millionen Franken kommen über die Steuergelder rein. Die Gesamtkosten werden dann noch weiter aufgeteilt auf den FCW. Der tut ebenfalls 2,6 Millionen Franken übernehmen und dann noch der kantonale Sportfonds, wo weitere 3,8 Millionen wird beisteuern. Der Zeitplan sieht so aus, dass man mit den Bauarbeiten an der Heimtribüne am Ende der laufenden Fußballsaison wird anfangen, und zwar gegen Mitte 2027 an bis im Sommer 2029 sollen die andere Stirntribüne und das Betriebs- und Garderobengebäude fertiggestellt werden. Ja, am deutlichsten Ja gesagt worden ist bei den kommunalen Vorlagen zu den Erweiterungsneubauarbeiten beim Areal vom Adlerzentrum Adlergarten. Es ist gegangen um 85 Millionen Franken, 120 Zimmer, davon 24 für eine Wohngruppe von Menschen mit Demenz. Dazu ebenfalls ein Demenzgarten auf dem Dach vom Verbindungsbau. Die Stimmberechtigten haben dazu mit 90,6% klar Ja gesagt, dass man eine Vorlage hat, wo wirklich 9 Zettel von der Stimmbevölkerung supportet. Das sehe ich eher selten. Baubeginn ist relativ bald, schon im Herbst 2027, wird dann aber ein Zeitchen dauern. Einzug ist für Frühsommer 2031 geplant. Und ja, ich glaube, das ist ein guter Abschluss. Jetzt sind wir wirklich der Reihe nachgegangen. Auch mit dem Grad, wie stark die einzigen Sachen supportet und unterstützt worden sind. Und wir kommen zum Wetter.
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2: In der Nacht hat es heute nur dünne, hohe Wolkenschleier. Morgen viel Sonnenschein und zum Teil ausdehntere, hohe Wolkenfelder. Die Winterthur hat es heute 26 bis 28 Grad, morgen 10 bis 12 Grad und im Verlauf des Tages steigt die Temperatur morgen dann auch auf 25 bis 26 Grad an. Am Mittwoch bleibt es recht sonnig mit hohen Wolkenfeldern und Temperaturen von 26 Grad. Am Donnerstag kommt es zu einer Bewölkungszunahme und später zum Teil auch zu ein bisschen Regen bei Temperaturen um die 22 Grad und leichtem Westwind. Am Freitag ist dann wechselnd bewölkt, bis auf wenige Ausnahmen, aber vorwiegend trocken, bei Temperaturen von um die 21 Grad und einer schwachen Brise. Das Parlament ist dran an einer Revision vom Nachrichtendienstgesetz.

0: Letzte Woche hat der Ständerat darüber geredet, jetzt kommt es zurück in den Nationalrat. Über die Revision habe ich mit der Leandra Kolumberg geredet. Sie ist Koordinatorin der NGO-Arbeitsgruppe zur Revision des Nachrichtendienstgesetzes. Frau Kolumberg, Sie sind Teil von der NGO-Arbeitsgruppe zur NDG-Revision, zur Nachrichtendienstgesetzrevision. Welche NGOs sind Teil von dieser Arbeitsgruppe und wieso haben Sie die gegründet?
1: Die NGO-Arbeitsgruppe besteht schon ein ganzes Weile. Es sind diverse zivilgesellschaftliche NGOs dabei, unter anderem Amnesty International, die demokratische Jurist in der Schweiz, die Digitale Gesellschaft, Grundrechte.ch, Human Rights und Public Eye. Genau, gegründet hat sich die NGO-Allianz, weil halt die verschiedenen NGOs sich einsetzen für die Einhaltung der Grundrechte und halt gerade den Ausbau von der staatlichen Überwachung, wie das jetzt mit dieser endlichen Revision passiert, da halt in einigen Bereichen sehr tief in die Privatsphären und Grundrechte der Bevölkerung eingreift. Und wir haben das schon länger begleitet, um zu schauen, dass halt auch die Auskunftsrecht und auch so die Balance da ist bei so einer Vorlage und haben von Anfang an scharf kritisiert, dass man halt wirklich relativ kurz nach dem Inkrafttreten vom Nachrichtendienstgesetz schon so massive Verschärfungen beschlüsst.
0: Also das Nachrichtendienstgesetz, Sie beziehen sich auf das, was 2017 verabschiedet worden ist.
1: Genau, und es sind jetzt halt schon sehr umfassende Änderungen, was eigentlich unüblich ist beim Bundesgesetz.
0: In der Herbstsession wird es momentan diskutiert über die Revision und es geht eigentlich nur noch um letzte Anpassungen. Sie haben es schon ein bisschen angetönt, es geht unter anderem um Eingriffe in die Privatsphäre. Und was sind so zentrale Punkte, die in dieser Revision drinstehen?
1: Genau, also das Gesetz war zuerst im Nationalrat gewesen, dann jetzt gerade im Anfangsherbstsession im Ständerat. Und zentrale Kritikpunkte, die wir haben, ist sicher, dass einfach die staatliche Überwachung massiv ausgebaut wird. Insbesondere stossend finden wir das bei der Kabelaufklärung. Dort hat nämlich das Bundesverwaltungsgericht 2025 in einem Urteil festgehalten, dass die halt in dieser Ausgestaltung, wie sie heute ist, einfach grundrechtswidrig ist, weil man halt nicht einfach gezielt durch Gefährdungsdaten aus dem Ausland abzapfen. So funktioniert halt das Instrument gar nicht, sondern wirklich eigentlich den gesamten Internetverkehr überwachen. Und das ist natürlich ein riesiger Eingriff in die Privatsphäre der Menschen. Und dort müssen wir eigentlich das stoppen und halt überarbeiten, und damit es grundrechtskonform ist. Bei uns stellt sich natürlich die Frage, ist das überhaupt möglich? Nichtsdestotrotz steht es natürlich frei, dem Bundesrat eine Vorlage zu machen. Aber jetzt macht man halt das Gegenteil. Also anstatt dass man es stoppt und überarbeitet, tun sie die Kabelaufklärung sogar noch ausbauen. Also das ist sicher ein Bereich, denn weil neu der Bundesrat oder der Ständerat hat jetzt neu beantragt, dass das Organisationsverbot noch einfacher kann beschlossen werden, also dass ohne Unabschluss der Bundesrat eigentlich kann eigenständig auf Basis von nachrichtendienstlichen Einschätzungen ein Organisationsverbot aussprechen. Und das ist natürlich politisch extrem heikel, also dass man wirklich sagt, eine Organisation wird nicht nur beobachtet, sondern verboten. Und darum muss dann ein Entscheid halt wirklich auch international abgestützt sein. Das ist doch einer von den anderen Punkten. Und zuletzt natürlich, dass das Auskunftsrecht der Bevölkerung geschwächt wird und man neu auch möchte mittels KI-Analysesystem grosse Datenmengen analysieren. Und auch dort ist es natürlich so, dass es datenschutzrechtlich grosse Bedenken gibt.
0: Ihre Debatte ist viel mit der Palästina-Demo vom 11. Oktober 2025 argumentiert worden. Und auch soll es möglich sein, zum Ausreiseverbot auszusprechen in Zukunft, zum Verhindern, dass Leute Demonstrationen gehen, die vielleicht auch gewalttätig seien. Richtet sich die Gesetzesrevision vor allem gegen linke Aktivistinnen?
1: Ich glaube, wichtig ist festzuhalten, das Gesetz ist so unbestimmt. Je nachdem, wie der politische Wind weht, wird das halt wirklich so die Grundlage setzen, um sehr weitgehend die Bevölkerung überwachen. Also und dann halt auch unabhängig davon, wo man jetzt politisch steht. Und das ist so die Hauptsache. Also das Gesetz richtet sich nicht im Eigentlichen gegen irgendwelche linke Bewegungen, sondern halt, es ist extrem schwammig, formuliert. Also in Reisser sagt man, sind Gummiparagraphen, die natürlich dort heikel sind, weil gerade wenn man sehr invasiv kann, zum Beispiel eben auch Mail-Kommunikation, Kommunikation über mobile Geräte überwachen, dann muss man relativ genau sagen, wer darf überwacht werden, unter welchen Voraussetzungen, wer kontrolliert das, wie werden die Daten gelöscht. Und das betrifft eigentlich die ganze Bevölkerung, gerade eben die Kabelaufklärung. Die Debatte wiederum, habe ich jetzt ein bisschen wahrgenommen, dass halt sehr breit einfach man will ein Zeichen setzen und gesetzliche Grundlagen verschärfen, um irgendwie um so ein Signal zu setzen im sicherheitspolitischen Bereich.
0: Was trotzdem interessant ist, dass auch mehrere Leute von der SP im SVP im Nationalrat dagegen gestimmt haben. Und auch, ich glaube, der Einzige, der dagegen gestimmt hat im Ständerat, ist schon ein Politiker von der SVP gewesen. Wie verhalten sich sonst politische Akteurinnen? Im Nationalrat haben die SP und die Grünen teilweise auch dagegen gestimmt, aber eigentlich scheint es doch sehr viel Rückhalt zu haben.
1: Ich glaube, das zeigt ein bisschen, dass halt der sicherheitspolitische Diskurs in den letzten Jahren sich da recht bewegt hat, dass über alle Parteien hinaus irgendein Bedürfnis besteht, vielleicht auch der Versuch, mit den Gesetzesverschärfungen ein Sicherheitsgefühl wieder zu verstärken in der Bevölkerung. Und das ist etwas, was wir beobachtet haben, dass es da relativ breite Unterstützung gibt und uns Sorgen macht.
0: Gibt es denn andere politische Akteurinnen jetzt außerhalb vom Parteispektrum, Gewerkschaften, irgendwelche Vereine oder so, die ebenfalls Kritik geäußert haben wie Sie?
1: Absolut, ja. Also zum einen ist es sicher so, dass im Rahmen der Vernehmlassung haben sich viele geäussert, gerade auch aus dem Journalismus. Der Schweizerische Anwaltsverband war auch kritisch gewesen, weil natürlich gerade durch die Überwachung, wo sehr viele Daten gesammelt werden und auch sensible Daten, zum Beispiel der Quellenschutz, der journalistische, das Anwaltsgeheimnis, unter Druck gerät. Und bei den Parteien sind eigentlich viele kritischer gewesen, wie sich das jetzt abzeichnet hat im Parlament. Also wir haben natürlich auch bemerkt, dass relativ schnell die Gesetzesberatung vorangeschritten ist. Also Ende Januar ist die Botschaft gekommen und jetzt ist man schon fast bei der Verabschiedung von diesem Gesetz. Und ich glaube, da wäre es halt wirklich wichtig, um nochmal ein bisschen sorgfältiger drüber zu gehen. Und etwas, was man aber positiv kann, hervorheben kann, um gerade nochmal betonen, dass es doch diverse Gruppen sind, die doch kritisch sind gegenüber dem Überwachungsausbau, ist, dass auch vom Ständerat Rieder eben zum besseren Schutz vom Berufsgeheimnis, unter anderem von Anwältinnen und Anwälten, aber auch von Journalistinnen und Journalisten, ein Antrag dann doch durchgekommen ist im Ständerat. Und da hoffen wir darauf, dass es auch im Nationalrat jetzt noch aufgenommen wird.
0: Im Tagesanzeiger ist geschrieben worden, dass ihr euch als Arbeitsgruppe überlegen, um allenfalls ein Referendum machen gegen das Gesetz. Ist so etwas angeplant? Oder was sind eure nächsten Schritte?
1: Das ist jetzt noch nicht konkret geplant, gerade auch, weil die Revision vom Nachrichtendienstgesetz in mehreren Etappen erfolgen wird. Also es ist auch auf den Herbst angekündigt worden, dass die Umsetzung von dem Bundesverwaltungsgerichtsurteil zu der Kabelaufklärung, dass das in den nächsten Revisionsschritt wird kommen. Und darum tun wir das und halt auch mit dem Ausgang jetzt von den Minderheitsanträgen, zum Beispiel beim Schutz vom Berufsgeheimnis, tun wir alles ein bisschen abwägen, um zu schauen, wie man da weitergeht. Und es ist dann halt auch die Frage, wie sich genau der politische Diskurs weiterentwickelt. Also ich glaube, wir werden sicher die Revision weiter begleiten, aber mit welchem politischen Instrument, das können wir jetzt noch nicht sicher sagen.
0: Gibt es sonst noch etwas, was Sie gerne sagen würden?
1: Vielleicht möchte ich einfach noch mal darauf hinweisen, dass eben gerade bei dieser Ausweitung von der Überwachung, also selbst das Bundesverwaltungsgericht hat bei der Kabelaufklärung von einer anlasslose Massenüberwachung gerät, ist es wirklich so, dass es alle kann betreffen kann, dass es wirklich gefährlich ist, wenn halt auch algorithmenbasierte Systeme grosse Mengen von Daten über die ganze Bevölkerung sammeln und das an sich auch wieder ein Sicherheitsproblem kann werden. Und darum denke ich, ist es wichtig, dass der öffentliche Diskurs da sich auch noch ein bisschen weiterentwickelt und dass man sich mit dieser Thematik auch differenziert auseinandersetzt.
0: Gegnerinnen führen ja dann viel ins Feld, dass jetzt doch sich die Sicherheitslage rasant verändert mit dem Krieg in der Ukraine, mit Spionage in der Schweiz und wie gesagt auch Erhöhung von Gewaltextremismus, wo im NDB-Bericht steht. ist es nicht einfach nötig, um die Überwachungsmassnahmen dann auch so erhöhen, wie sie jetzt geplant haben?
1: Das Argument mit der veränderten Sicherheitslage, das ist oft ein bisschen diffus. Also insgesamt gibt es nicht jetzt einen rasanten Anstieg von zum Beispiel Gewalt, schweren Gewaltverbrechen, auch nicht von Einzeltätern in den letzten 20 Jahren. Es gibt natürlich, es schwankt immer ein bisschen. Aber da, wenn man auch sagen, wichtig ist halt auch, dass man die Ressourcen hat, um dann auch aufgrund von gewissen Erkenntnissen, und die müssen nicht mal nachrichtendienstlich sein, auch können zu reagieren, dass man Sicherheit breiter denkt. Was schon auch auffallend ist, dass in einigen von Einzeltätern begangenen schweren Gewaltdelikten und Terrortaten die Personen schon Behörden bekannt gewesen sind. Also dass man nicht angewiesen gewesen wäre auf noch mehr Überwachungsdaten, sondern halt wirklich muss schauen, dass die Ressourcen für Interventionen, auch Sozialinterventionen, da sind. Ich glaube, das ist uns da wichtig. Und natürlich gibt es eine gewisse Berechtigung für eine gewisse Überwachungsmassnahmen, aber die müssen halt klar definiert sein, damit man auch weiss, wer trifft das und halt auch den Rest von der Bevölkerung schützt vor unverhältnismäßiger Überwachung.
2: Ja, besten Dank für das Interview. Und wenn ihr irgendwie mittendrin reingeschaltet habt oder euch denkt, das würde ich aber nochmal hören, ja, dann geht doch auf stadtfilter.ch, dort könnt ihr euch ganz genau nochmal das Interview anhören und auch sonst unsere ganze Radiothek plündern gehen und auf den Mitmachen-Button gehen, weil dort könnt ihr dann nachher auch noch schauen, wie ihr könntet da Sendung machen. Aber ich glaube, wir machen jetzt eine andere Empfehlung, was man könnte mit seiner Zeit in Winterthur anfangen, weil es ist wieder der Teil von der Sendung, wo die Leute, die auf der Abend so ein bisschen das Reissen nach Kultur und Ramba Zamba haben, voll auf ihre Kosten kommen. Es ist Zeit für
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2: ja, am Montag können wir es uns inzwischen relativ einfach machen. Zuverlässig wie eh und je gibt dem Monomontag was auf die Ohren. Konzertreihe in Portier, heute mit Tonalie aus Luzern. Das sind drei Frauen, drei Freundinnen, Musikerinnen, die sich im Jazzstudium kennengelernt haben, die mit mehr Stimmen Gesang eine intime, schöpferische Atmosphäre schaffen und zum sanft darin versinken einladen. Wie? Beim Guckustart. Und wenn jemand weiss, was so läuft und wie das läuft, dann ist das das Gucku, weil was sie dann auch noch empfehlen. Ich glaube, wir bleiben uns gerade auch noch ein bisschen treu da mit dieser Empfehlung, weil ich glaube, du hast auch schon eine Tarkovsky-Empfehlung gemacht.
0: Ja, einen Film von ihm habe ich auch schon empfohlen, ja.
2: Ja, und ich glaube, jetzt kommen wir langsam im Kino Cameo und zwar am 7:45 zum Spätwerk. Und zwar geht es dort um den ersten Film, den Tarkovsky außerhalb der Sowjetunion gedreht hat. Es geht um den Film Nostalgia, wo ein russischer Dichter auf Italien reist zum Lebensweg von einem Komponist. Nachreisen Biografie schreibt. Es geht um das Vermissen von der Heimat, es geht um Kultur, es geht ums Verlangen nach einem Ort, wo man nicht kann sein kann. Und all das am 7:45 im Kino Cameo am Lagerplatz 19. Und wenn das gar nicht so spannend tönt, das alles, dann sage ich euch doch, was ihr sonst könntet machen. Ihr könntet nämlich genau das machen, was ihr jetzt macht, Radio hören. Und zwar geht es hier jetzt weiter mit Musik a Gogo bis am 7. Vom 7. bis am 8. gibt es den Hörprobe auf die Ohren. Das ist das Musikmagazin von unserer Musikredaktion. Dann vom 8. bis am 10. Spell of Doom. Vom 10. bis am 12. Wiederholung vom Karma. Vom 31.8. Also relativ genau einen Monat, nicht ganz, aber fast. Ist das her, dass dies erstmal ausgestrahlt worden ist. Am Mitternacht gibt es dann nochmal die Politur. Die läuft dann nochmal um 4 Uhr am Morgen. Dann gibt es den Morgomat ab Band mit Ursi am 6. Am Mittag gibt es den Hauptgang und am Abend nochmal Politur. Aber nicht mit mir und auch nicht mit Melias. Weil mich hört man am Donnerstag wieder.
0: Mich hört man am Mittwoch wieder.
2: Und morgen hört ihr den Dominik. Ja, ich habe alles gesagt. Du auch.
0: Ja, auf Wiederhören.
2: Und einen schönen.
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